0: auf den ersten Tabellenplatz. Möglich wird das auch durch den ersten Punktverlust des SC Freiburg. Die Breisgauer trennten sich am Nachmittag 2:2 unentschieden von Eintracht Frankfurt. Außerdem gewann der HSV gegen Köln, Bremen gegen Augsburg und Mainz in Mönchengladbach.
1: Das waren die Nachrichten. Das Wetter in Deutschland. Südlich von Mosel und Main nur wenige Wolken, sonst bewölkt und Regen möglich. Tiefstwerte 17 bis 7 Grad. Tagsüber ganz im Süden freundlich, im Norden Auflockerungen, aber in Küstennähe kräftige Schauer. Dazwischen häufig Regen, Höchstwerte 17 bis 27 Grad. Am Montag im Nordosten leicht wechselhaft, im Südwesten heiter bis wolkig bei 14 bis 23 Grad. Es ist 2:03 Uhr.
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3: Vorsicht bitte auf der A24 Hamburg Richtung Berlin. Zwischen Schwarzenweg-Grande und Thalkau liegt ein Metallteil. Vorsicht bitte auf der A31 Leer Richtung Meppen. Zwischen Haaren und Vesuve liegen Metallteile. Die A1 Fehmarn Richtung Lübeck ist zwischen Lensahn und Neustadt-Pelzerhaken nach einem Unfall gesperrt. Die A1 Hamburg Richtung Bremen ist zwischen Hamburg-Stillhorn und Harburg wegen Brückenarbeiten bis Montag früh gesperrt. Die Umleitung führt über die U76. A1 Lübeck Richtung Fehmarn. Die Einfahrt Heiligenhafen-Mitte ist wegen einer Fahrbahnerneuerung bis Montag 18 Uhr gesperrt. Die A28 Bremen Richtung Oldenburg ist zwischen Oldenburg-Kreinbrück und Oldenburg-Marschweg nach einem Unfall gesperrt. Die A215 Neumünster Richtung Kiel ist zwischen Kreuz Kiel West und Kiel Mitte wegen Bauarbeiten bis Montag früh gesperrt.
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4: Mit Sabrina Droste, Nacht zusammen. Und das ist ja hier ein einvernehmliches Konzept. Ihr bringt die Ohren mit und ich die Musik. Und diesmal ist es was von Tampa City.
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1: Die Fragen an die Popnacht-Community, die gehen ja an alle raus. Ne? Wir schließen hier niemanden aus, auch nicht den Popnacht-Aktuell-Kollegen Kevin Frisch. Dem habe ich die Frage auch gestellt. In welche Zeichentrickfigur warst du verknallt? Und seitdem kommen immer mal wieder zwischendrin in die Sendung, so in mein Regieohr, so Sachen von dir gefunkt, Kevin. Also du erzählst dann von neuen Zeichentrickliebeleien, die dir einfallen. Deswegen bist du jetzt im Popnachtstudio und kannst auch mal allen erzählen, was du mir so die ganze Zeit durchfunkst, Kevin. In welche Zeichentrickfigur warst du verknallt?
2: Ich musste lange überlegen, mein Hirn ist auf Reise gegangen, deswegen habe ich auch immer mal wieder ja auch zu dir reingefunkt. Aber mein erster Gedanke war eigentlich Misty aus Pokémon. Also die, ich weiß nicht, Arena-Leiterin, Azuria City. Wer hat Pokémon gespielt? Keine Ahnung.
1: Ist das die mit den Wasser-Pokémon, oder?
2: Das ist die mit den Wasser-Pokémon. Rote Haare und ich glaube, das ist es. Das hat ja sowas Besonderes
1: Feuriges, einfach.
2: Feuriges, ja.
1: Für Achtjährige. Absolut. Absolut. Und wo war dein Hirn dann noch auf Reise? Wo bist du noch gelandet?
2: Ich bin noch rüber. Ich habe noch irgendwie. Dann war ich bei Asterix irgendwie.
1: Oh, Fallballer.
2: Fallballer, ja.
1: Ja.
2: Aber.
1: Weil die so
2: nicht
1: einen
2: ganz
1: Charakter hatte?
2: Nicht ganz, ja. Sagen wir deeper Charakter, aber da habe ich ja wieder abgebrochen, weil ich dachte, nee, blond ist es irgendwie nicht. Deswegen ist auch Bibi Blocksberg so ein bisschen raus.
1: Was?
2: Ja.
1: War kein Thema für dich,
2: nee,
1: Bibi?
2: Nee, irgendwie nicht. Nee.
1: Aber hatte die nicht noch ihre Freundin Moni? Ja, okay, Bibi, warte mal. Nee, das.
2: Ich mochte Bibi Blocksberg an sich, die Comics und so mochte ich, aber, oh, Marge. Die Simpsons.
1: Genau, Simpsons hast du mir nämlich auch noch reingelegt.
2: Ja, hab ich dir reingelegt.
1: Aber Marge, warum? Also war es da auch wieder die Haarfarbe vielleicht?
2: Über Marge habe ich nur nachgedacht. Das war kein Crush. Ich habe nur gedacht, vielleicht hat aber jemand einen Crush auf Marge. Einfach, weil sie ja auch einfach eine... Sie bleibt bei dir, weißt du?
1: Sie ist eine Partie, die zieht durch mit dir.
2: Also du kannst, ganz egal. Wenn du nur weiße T-Shirts und blaue Hosen im Schrank hast und die Haare schon mal da waren, es nicht mehr sind, sie bleibt bei dir. Die ist auf jeden Fall verlässlich.
1: Mit Marsch kannst du auf jeden Fall durchs Feuer gehen. Absolut. Ich glaube, das Einzige, was mich davon abgehalten hat, in Flanders verknallt zu sein, war, dass er Linkshänder ist.
2: Mhm.
1: Also religiöser Fanatiker, das alles finde ich gar nicht schlimm, weil ein bisschen Schwund ist immer.
2: Da muss man auch einfach mal ein Auge zudrücken.
1: Absolut.

Ihr hört die Popnacht und wir machen es jetzt mal wie in den 90ern, genauer gesagt wie 1989 und nehmen uns Zeit, genauer gesagt 5 Minuten 46 Sekunden. Und was wir in dieser Zeit alles erledigen könnten, meine Güte, machen wir jetzt mal 5 Minuten 46 Sekunden einfach alles nicht. Also außer ihr seid auf Nachtschicht, ne? Klar.

0: Mai ist es.
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2: Heute Nacht fallen fast überall im Norden immer mal wieder Schauer. In der zweiten Nachthälfte bleibt es von der dänischen Grenze und der Nordsee her auch länger trocken. Es gibt 12 Grad am Harz und 16 Grad in Hannover. Der Sonntag bleibt wechselhaft mit Sonne, Wolken und Schauern. Vormittags regnet es weiter südlich, zum Teil auch noch länger. Wir schaffen 17 Grad in Flensburg und 20 Grad in Lüchow.
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3: Vorsicht bitte in beiden Richtungen auf der A24 Berlin-Hamburg. Zwischen Neustadt-Glewe und Kreuz-Schwerin sind Personen auf der Fahrbahn. Die A1 Fehmarn Richtung Lübeck ist zwischen Lensahn und Neustadt-Pelzerhaken nach einem Unfall gesperrt. Die A1 Hamburg Richtung Bremen ist zwischen Hamburg-Stillhorn und Harburg wegen Brückenarbeiten bis Montag früh gesperrt. Die Umleitung führt über die U76. A25 Hamburg Richtung Geesthacht, die Einfahrt Neu-Allermöhe West ist wegen Bauarbeiten bis 30. September ca. 17 Uhr gesperrt. Die A215 Neumünster Richtung Kiel ist zwischen Kreuz Kiel West und Kiel Mitte wegen Bauarbeiten bis Montag früh gesperrt.
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0: Es ist 19 Minuten vor drei, die perfekte Zeit, um etwas Poesie in unsere vertrockneten Schwämmchen, die wir Hirne nennen, träufeln zu lassen. Hallo und gute Nacht und an alle, die gerade dabei sind. Ich freue mich, dass ihr und eure Ohren anwesend seid. In die Gehörschnecken der Republik flößen wir jetzt wieder etwas Nachtpoesie ein. Die kommt von Moritz Neumeier, Comedian und Podcaster vom ARD-Podcast Talk ohne Gast. Den macht er mit Till Reiners zusammen, auch Comedian und Podcaster. Und in diesem Podcast hat Moritz den Versuch gestartet, Till mit seiner Liebe zur Poesie zu infizieren. Und ja, wir sind seitdem alle poesiepositiv. Und deswegen müsst ihr das jetzt auch werden. Also hören wir jetzt gemeinsam Moritz Neumeier mit Mann und Weib von Thekla Lingen.
1: Du siehst den Schmerz nicht und die Tränen, das Zucken meiner Lippen nicht. Du kannst dich frei und glücklich wähnen, wo mir das Herz vor Jammer bricht. Du willst nicht meine Qual verstehen, nicht sehen, wie ich müde bin, mit dieser Last dahin zu gehen, die du erträgst mit leichtem Sinn. Du hast der Liebe Lohn bekommen, verrät es doch dein Siegerblick. Ich hab das Kreuz auf mich genommen und trage blutend mein Geschick. Dir ward der Liebe Lust gegeben und mir die Qual, denn ich bin Weib. Ich gab in Schmerzen neues Leben, da du in Lust umschlangst den Leib.
0: 0722 1211. Wer will, an diese Nummer könnt ihr auch sehr gerne eure Lieblingsgedichte schicken.

0: 0721 2011 ist nicht nur die Nummer gegen Kummer hier in der Popnacht, sondern auch die, die ihr wählen könnt, um eure Lieblingsgedichte loszuwerden, damit ganz Popnacht Deutschland was davon hat und sich berieseln lassen kann. So wie Reinhard aus Pinneberg das gemacht hat. Er trägt ein Gedicht von Joachim Ringelnatz vor, nennt sich Boomerang.
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1: Um 3 Uhr mit Wolfgang Berger. In Mecklenburg-Vorpommern und Berlin werden heute neue Landesparlamente gewählt. Insgesamt sind 3,8 Millionen Bürger aufgerufen, ihre Stimme abzugeben. Aus der Nachrichtenredaktion Christoph Johansen.
2: In Mecklenburg-Vorpommern lieferten sich SPD und AfD in den Umfragen zuletzt ein enges Rennen. Weit hinter ihnen lag die mitregierende Linke. Grüne und BSW müssen um den Einzug in den Landtag in Schwerin bangen. Und auch die CDU rutscht in Umfragen zuletzt nahe an die 5%-Hürde. In Berlin zeichnete sich in Umfragen ein Kopf-an-Kopf-Rennen von Linken und CDU um die Position als stärkste Kraft ab. Aber auch die AfD, die Grünen und die SPD waren zweistellig. Das BSW kämpft um den Einzug ins Abgeordnetenhaus.
1: Die deutsche Mineralölwirtschaft warnt vor den Folgen des geplanten Spritpreisdeckels. Der Sprecher des Wirtschaftsverbands Fuels und Energie von Gerstorf sagte dem ARD-Hauptstadtstudio, es handle sich um ein sehr bürokratisches Instrument. Aus Berlin Uwe Berndt.
3: In Belgien und Luxemburg gibt es einen solchen Deckel zwar, doch den könne man nicht so leicht auf den deutschen Markt mit 14.000 Tankstellen übertragen. Außerdem warnte Gerstorf davor, dass die Versorgung mit Kraftstoff gefährdet sein könnte, wenn der staatlich festgelegte Preis falsch gesetzt wird. Diese Sorge teilt der Wirtschaftswissenschaftler Jens Jüdekum nicht. Der Berater von Finanzminister Klingbeil betont, es drohten keine Versorgungsengpässe, wenn der Preisdeckel flexibel eingesetzt wird. Dies hätten die Erfahrungen in den Nachbarländern gezeigt.
1: Der Generalinspekteur der Bundeswehr Breuer wird neuer Vorsitzender des NATO-Militärausschusses. Die nationalen Militärvertreter des Bündnisses stimmten bei einem Treffen in Kopenhagen für den 61-Jährigen. Er soll das Amt im Sommer kommenden Jahres antreten. Der Vorsitzende des Militärausschusses berät die politische Führung der NATO und ist in der Regel für 3 Jahre im Amt. In der Fußball-Bundesliga hat Borussia Dortmund die Tabellenführung erobert. Die Mannschaft gewann beim VfB Stuttgart mit 1:0. Aus der Sportredaktion Moritz Knorr.
4: Angreifer Maximilian Bayer entschied das Topspiel des 4. Spieltags gegen den VfB Stuttgart zugunsten des BVB. Der 23-Jährige erzielte in der 70. Minute den einzigen Treffer des Abends. Dortmund feiert damit den 4. Sieg im 4. Spiel und springt auf den 1. Tabellenplatz. Möglich wird das auch durch den 1. Punktverlust des SC Freiburg. Die Breisgauer trennten sich am Nachmittag 2:2 unentschieden von Eintracht Frankfurt. Außerdem gewann der HSV gegen Köln, Bremen gegen Augsburg und Mainz in Mönchengladbach.
1: Das waren die Nachrichten. Das Wetter in Deutschland. Tagsüber ganz im Süden freundlich, im Norden Auflockerungen, aber in Küstennähe kräftige Schauer. Dazwischen häufig Regen bei Höchstwerten von 17 bis 27 Grad. Am Montag im Nordosten leicht wechselhaft, im Südwesten heiter bis wolkig 14 bis 23 Grad. Am Dienstag teils trüb, im Südwesten und Nordosten mehr Sonne bei 14 bis 24 Grad. Es ist 3:03 Uhr.
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5: Vorsicht bitte auf der A1 Bremen Richtung Osnabrück. Zwischen Neunkirchenförden und Bramsche befindet sich eine ungesicherte Unfallstelle. Vorsicht bitte auf der A24 Hamburg Richtung Berlin. Zwischen Mainburg und Pritzwalk steht ein defektes Fahrzeug. Die A1 Fehmarn Richtung Lübeck ist zwischen Lensahn und Neustadt-Pelzerhaken nach einem Unfall gesperrt. Die A1 Hamburg Richtung Bremen ist zwischen Hamburg-Stillhorn und Harburg wegen Brückenarbeiten bis Montag früh gesperrt. Die Umleitung führt über die U76. A1 Lübeck Richtung Fehmarn. Die Einfahrt Heiligenhafen-Mitte ist wegen einer Fahrbahnerneuerung bis Montag 18 Uhr gesperrt. Die A215 Neumünster Richtung Kiel ist zwischen Kreuz Kiel West und Kiel Mitte wegen Bauarbeiten bis Montag früh gesperrt.
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6: Mit Sabrina Droste, Nacht zusammen. Lasst euch nicht stören, ich bleib hier in der Ecke. Macht einfach mal weiter.
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Vorsicht bitte in beiden Richtungen auf der A1 Fehmarn-Lübeck zwischen Heiligenhafen-Mitte und Gremersdorf. Da sind Personen auf der Fahrbahn. Da bitte besonders vorsichtig fahren. Und Vorsicht bitte auch auf der A3 Würzburg Richtung Nürnberg zwischen Höchstadt-Ost und Erlangen-West. Da haben wir eine ungesicherte Unfallstelle.

0: Nacht von HR3, MDR Jump, NDR 2, RBB 88.8, Bremen 4, SR 1 und WDR 2, produziert von SWR 3. Ich bin Sabrina Droste, hi. Wir haben hier noch ein bisschen sozusagen Poesie. Es kam nämlich noch ein Gedicht auf Schmelzer Platt aus dem Saarland rein, hier von Popnacht-Hörerin Doris.
1: Lomo lolo leid öppis, schreibe von der Post. Lomo lolo leid öppis, Spengel ganz verruscht. Lomo lolo leid öppis, bei uns hier jeder kennt. Bei Lomo lolo leid öppis, weiß jeder, was man meint.
0: Also wer die Übersetzung braucht, schreibt einfach 0721-2011. Die hat Doris nämlich nachgeliefert. Aber da jetzt alle das kennen, so wie sie sagt, muss ich die ja gar nicht im Radio vortragen.

0: Gerade spielt Ed Sheeran ein Konzert in Philadelphia. Alleine, weil alle Support-Acts abgesagt haben. Die haben sich ja alle mit Rapper Macklemore solidarisiert. Das wäre ja eigentlich auch Teil davon, von der Show gewesen, dass Macklemore dabei ist. Aber nach pro-palästinensischen Äußerungen bei dem Konzert am Dienstag hat der Veranstalter gesagt, ciao, Macklemore. Und dann haben die anderen gesagt, dann sind wir auch raus. Kevin Frisch aus dem Popnacht-Aktuell-Team. Ed hat das eben angesprochen. Was hat er zur Situation gesagt?
1: Zu den Acts selber und zur Entscheidung des Veranstalters, was Macklemore angeht, hat er nichts gesagt. Er hat erstmal gesagt, er wollte eigentlich nie inmitten einer solchen Diskussion stehen, in der es um Meinungsfreiheit gehe und das, Zitat, komplexeste politische Thema des Planeten. Es gibt mehrere Videos seiner Ansprache von eben im Netz. Er meinte da außerdem noch, dass er wirklich eigentlich nie so eine Art aktivistischer Musiker sein wollte.
0: Okay, jetzt hat er sich dann aber auch über den Konflikt geäußert.
1: Da hat man wirklich gemerkt, da war jedes Wort wirklich wohl überlegt. Er hat es auf der Bühne eben so zusammengefasst, was am 7. Oktober 2023 beim Nova Musikfestival in Israel passiert sei, sei schrecklich und habe Jahrhunderte jüdischen Schmerzes verstärkt. Was in Gaza geschehe, sei katastrophal, unentschuldbar und unverhältnismäßig. Sein Herz sei gebrochen angesichts des Ausmaßes der Verwüstung und des Verlustes von zivilen Leben, auch von Kinderleben. Und die systemische Ungerechtigkeit, die man sich im Westjordanland entfalten sehe. Und das dürfe alles nicht übersehen werden. Es sah wirklich auch so aus, als hätte er dieses Statement auf einem Bildschirm vor sich gehabt. Er hat oft nach unten geguckt und ich glaube, er hat abgelesen. Zum Abschluss hat er noch gesagt, seine Konzerte seien einfach ein Ort, an dem alle willkommen sind, auch Menschen mit gegensätzlichen Ansichten.
0: Ed Sheeran spielt in diesen Minuten sein erstes Konzert, nachdem all seine Support-Acts von der Tour abgesprungen sind. Die Popnacht ist hier. Everybody.

0: Johnson hier in der Popnacht um jetzt 3:30.
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2: Heute Nacht fallen fast überall im Norden immer mal wieder Schauer. In der zweiten Nachthälfte bleibt es von der dänischen Grenze und der Nordsee her auch länger trocken. Es gibt 12 Grad am Harz und 16 Grad in Hannover. Der Sonntag bleibt wechselhaft mit Sonne, Wolken und Schauern. Vormittags regnet es weiter südlich, zum Teil auch noch länger. Wir schaffen 17 Grad in Flensburg und 20 Grad in Lüchow. Das Wetter am Montag wird noch einmal ganz ähnlich, mit Sonne und Wolken im Wechsel, einzelnen Schauern und Sturmböen an der Ostsee. Die Temperaturen liegen dann bei 16 bis 19 Grad.
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3: Die A1 Bremen Richtung Osnabrück ist zwischen Neunkirchenförden und Bramsche nach einem Unfall gesperrt. Die Umleitung führt über die U60. Die A1 Hamburg Richtung Bremen ist zwischen Hamburg-Stillhorn und Harburg wegen Brückenarbeiten bis Montag früh gesperrt. Die Umleitung führt über die U76. Die A215 Neumünster Richtung Kiel ist zwischen Kreuz Kiel West und Kiel Mitte wegen Bauarbeiten bis Montag früh gesperrt.
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0: Aus Feuerwehr machen wir Heuwerfer, aus Aktiendepot Datenpoetik und aus Popnacht Anagramm machen wir
1: das Nachttop Mamaram.
0: Wir spielen das Popnacht Anagramm, bei dem ich euch einen Haufen Buchstaben hinwerfe mit dem Versprechen, dass daraus ein Künstlerinnenname oder ein Bandname gebaut werden kann. Aber damit wir das auch gemeinsam basteln können, braucht es Mitspieler hier beim
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0: 07221 2011. Wer hat Lust, ein Popnacht-Paket abzusahnen und für 2 Minuten die Stimme aller zu sein, die es auch nicht entwirren können? 07221 2011. Und keine Sorge, es gibt wie immer einen Telefonjoker.
2: Wir

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1: Achtung, Falschfahrer auf der A61 Ludwigshafen-Koblenz zwischen Bad Kreuznach und Dorsheim. Da kommt euch ein Falschfahrer entgegen. Bitte äußerst rechts fahren und nicht überholen. Auf der A61 Ludwigshafen-Koblenz zwischen Bad Kreuznach und Dorsheim ist ein Falschfahrer unterwegs. Vorsicht da in beiden Richtungen. Aus.

Achtung, Falschfahrer auf der A60 Bingen-Mainz zwischen Dreieck-Nahetal und Ingelheim-West. Da kommt euch ein Falschfahrer entgegen. Bitte äußerst rechts fahren und nicht überholen. Auf der A60 Bingen-Mainz zwischen Dreieck-Nahetal und Ingelheim-West. Da ist ein Falschfahrer unterwegs. Vorsicht da in beiden Richtungen.

0: Aus Achim Jackenlos machen wir Michael Jackson und aus Bypass Terrine machen wir Britney Spears. Gute Nacht an alle, die dabei sind. Aber vor allem gute Nacht an Erik aus Baden-Baden. Hallo Erik.
1: Hallo.
0: Hallo. Wir spielen jetzt das
2: Nachttop-Marmorang.
0: Das Nachttop-Marmorang. Und das funktioniert so, ich gebe dir einen Künstlernamen, aber habe alle Buchstaben da drin vertauscht. Also zum Beispiel sage ich Hirnwinde LEDs und du weißt dann direkt, na, da wird ja wohl die Band Wir sind Helden gesucht. Okay?
1: Okay.
0: Also falls nicht, bekommst du immer mal wieder einen Tipp. Keine Sorge.
1: Okay.
0: Und wenn doch, rufst du rein und falls du komplett auf dem Schlauch stehst, hast du noch einen Telefonjoker, den habe ich quasi auch schon auf Halde. Also der wartet nur noch darauf, dir helfen zu können. In Ordnung?
1: Okay.
0: Okay, pass auf. Dann machen wir das mal. Dein Anagramm lautet Rattenurin.
1: Rattenurin.
0: Es handelt sich um eine Frau. Die aus den USA kommt, aus Tennessee.
1: Okay. Rattenurin.
0: Und die hat immer auf der Bühne Perücken getragen, aber auch privat. Sie hat nämlich gesagt, das ist einfacher, als meine eigenen Haare zu pflegen und zu stylen. Ihr Lieblingsfilm ist Mad Max 2, Der Vollstrecker. Obwohl sie selber im dritten Teil mitgespielt hat. Hast du einen Stift? Malst du gerade die Buchstaben auf?
1: Nee, ich bin gerade überlegen.
0: Würdest dir helfen, wenn ich dir sage, der Anfangsbuchstabe beider Namen ist ein T?
1: Tina Turner.
0: Jawollo, ganz genau. Okay, dieser Tipp war dann doch...
1: Früh am Morgen.
0: Du hast absolut recht, für uns alle die 100. Stunde. Aber war es dann jetzt das T, was geholfen hat, ja?
1: Ich hab mir, weil du gesagt hast, Mad Max, ich war mir, das kann nur Tina Turner sein, aber dann dachte ich, okay, aber ja. Und dann aber doch mit CT, ja klar, Tina Turner, ja.
0: Exakt, die ist es. Und ich spiele jetzt We Don't Need Another Hero. War übrigens ihr einziger Nummer 1 Hit in Deutschland. Kann man sich gar nicht vorstellen, oder?
1: Nee, kann man sich nicht vorstellen.
0: Also, was ist denn da falsch gelaufen? Ja. Und ist der Titelsong zu Mad Max 3 Jenseits der Donnerkuppel, in dem sie mitgespielt hat?
1: Ja. Zwei gehen rein, einer kommt raus.
0: Sehr gut. Ich erinnere mich vor allen Dingen an ihr Outfit. Das war auch schwer abgefahren. Hier ist sie.
1: Ja, richtig, natürlich, ja.
0: Frau Tina Turner. Für dich, Erik.
1: Wow, danke schön.

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1: Um 4 Uhr mit Wolfgang Berger. In Mecklenburg-Vorpommern und Berlin werden heute neue Landesparlamente gewählt. Insgesamt sind 3,8 Millionen Bürger aufgerufen, ihre Stimme abzugeben. Aus der Nachrichtenredaktion Christoph Johansen.
2: In Mecklenburg-Vorpommern lieferten sich SPD und AfD in den Umfragen zuletzt ein enges Rennen. Weit hinter ihnen lag die mitregierende Linke. Grüne und BSW müssen um den Einzug in den Landtag in Schwerin bangen. Und auch die CDU rutscht in Umfragen zuletzt nahe an die 5%-Hürde. In Berlin zeichnete sich in Umfragen ein Kopf-an-Kopf-Rennen von Linken und CDU um die Position als stärkste Kraft ab. Aber auch die AfD, die Grünen und die SPD waren zweistellig. Das BSW kämpft um den Einzug ins Abgeordnetenhaus. Je nachdem, wie die CDU in beiden Wahlen abschneidet, könnte die Debatte über die politische Zukunft von Parteichef und Bundeskanzler Merz erneut Fahrt aufnehmen. Merz hat das CDU-Präsidium schon für heute Abend ins Konrad-Adenauer-Haus eingeladen.
1: Die Wirtschaftsweise Grimm hat die geplante Neuauflage des Tankrabatts kritisiert. Dem Kölner Stadtanzeiger sagte sie, es sei zynisch, das Fahren von Verbrennerautos auf Kosten der jungen Generation zu subventionieren. Solch opportunistische Politik sei kurzsichtig und frustriere viele Wähler. Grimm meinte weiter, dass sich Fokussieren der Politik auf kurze Fristen werde zu mehr Wohlstandsverlust bei den Bürgern führen als vorübergehend hohe Spritpreise. Bei israelischen Angriffen sollen im Gazastreifen mindestens 4 weitere Menschen getötet worden sein. Das Gesundheitsministerium der radikal-islamischen Hamas teilte mit, unter den Opfern seien auch ein 10-jähriges Mädchen und der Sohn eines ranghohen Regierungsvertreters. Bei den Attacken in verschiedenen Teilen des Gazastreifens sollen auch mehrere Menschen verletzt worden sein. Das israelische Militär teilte mit, die Militärschläge hätten sich gegen militärische Funktionäre gerichtet. In der Fußball-Bundesliga hat Borussia Dortmund die Tabellenführung erobert. Die Mannschaft gewann beim VfB Stuttgart mit 1:0. Aus der Sportredaktion Moritz Knorr.
3: Angreifer Maximilian Bayer entschied das Topspiel des 4. Spieltags gegen den VfB Stuttgart zugunsten des BVB. Der 23-Jährige erzielte in der 70. Minute den einzigen Treffer des Abends. Dortmund feiert damit den 4. Sieg im 4. Spiel und springt auf den 1. Tabellenplatz. Möglich wird das auch durch den 1. Punktverlust des SC Freiburg. Die Breisgauer trennten sich am Nachmittag 2:2 unentschieden von Eintracht Frankfurt. Außerdem gewann der HSV gegen Köln, Bremen gegen Augsburg und Mainz in Mönchengladbach.
1: Das waren die Nachrichten. Das Wetter in Deutschland: tagsüber ganz im Süden freundlich, im Norden Auflockerungen, aber in Küstennähe kräftige Schauer, dazwischen häufig Regen, Höchstwerte 17 bis 27 Grad. Montag im Nordosten leicht wechselhaft, im Südwesten heiter bis wolkig, 14 bis 23 Grad. Dienstag teils trüb, im Südwesten und Nordosten mehr Sonne. Es ist jetzt 4:03 Uhr.
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4: Die A1 Bremen Richtung Osnabrück ist zwischen Neunkirchen, Förden und Bramsche nach einem Unfall gesperrt. Die Umleitung führt über die U60. Die A1 Hamburg Richtung Bremen ist zwischen Hamburg-Stillhorn und Harburg wegen Brückenarbeiten bis Montag früh gesperrt. Die Umleitung führt über die U76. A1 Lübeck Richtung Fehmarn. Die Einfahrt Heiligenhafen-Mitte ist wegen einer Fahrbahnerneuerung bis Montag 18 Uhr gesperrt. A33 Osnabrück Richtung Bielefeld. Die Ausfahrt Borklo-Kloster-Ösede ist wegen Bauarbeiten bis 24. September gesperrt. Bitte folgen Sie den Schildern. Die A215 Neumünster Richtung Kiel ist zwischen Kreuz Kiel-West und Kiel-Mitte wegen Bauarbeiten bis Montag früh gesperrt.
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5: Mit Sabrina Droste, Nacht zusammen. Habt ihr denn schon die Pommesgabel aus dem Schublatt geholt? Gut, weil die brauchen wir jetzt. Und 1 und 2 und 3 und 4.
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5: Ach nee, doch keine Pommesgabel.

0: Vorsicht bitte auf der A5 Karlsruhe Richtung Frankfurt zwischen Bruchsal und Kronau, da brennt ein Fahrzeug. Der ist ein Österreicher mit togoischen Wurzeln, war schon Münchner und ist inzwischen ein Hamburger. Freddy Equay spielt mit seinen Mitte 20 als Newcomer, aber bereits Comedy-Bühnen in ganz Deutschland.
1: Ich war jetzt ein paar Monate in Köln, das war ganz cool. Es hat Spaß gemacht. Köln-Karneval war krass, kranker Suffscheiß, ne? Und ich komme aus München, ich kenne so kranken Suffscheiß. Das ist wie Oktoberfest oder Vasen bei euch, ne? Nur bei uns sehen die alle gleich aus, da waren die alle unterschiedlich. Ja, wir haben nur Lederhosen und Titten und ich habe das schon gefeiert, weil es waren kreative Kostüme, das war cool. Weil das letzte Mal, als ich so Kostüme gesehen habe, war auf einer Halloween-Party in Hamburg und das war traurig. Ich kam auf die Party, da waren 20 Piraten, 30 Vampire, ein Knoblauch, der hat die alle gefickt. Ja. Und ich habe direkt schlechte Laune bekommen, weil ich bin da reingegangen und in der Ecke waren so zwei Piraten und drei Vampire, die alle auf so einen armen Jungen eingeredet haben und ihm erklärt haben, warum er ein Rassist ist, nur weil er ein Indianerkostüm anhat. Und ich stand in der Ecke in meiner SS-Uniform und dachte mir nur so, Digga, das wird ein langer Abend.
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Hier ist sie ja wohl, die gemeinsame Popnacht von MDR Jump, NDR 2, HR 3, RBB 88.8, SR 1, WDR 2 und Bremen 4. Liebevoll produziert von SWR 3. Da läuft deine Musik im Radio und du bist trotzdem hauptberuflich Gärtner. So läuft es auf jeden Fall gerade noch bei Argyle. Dem Mann, der zumindest für den deutschen Markt einen richtig guten Namen hat. Jetzt kommt Argyle. Genau wie jetzt kommt Achmega mit seinem Song Blinded by the Sun in der Popnacht.

Achtung, Falschfahrer auf der A61 Koblenz-Ludwigshafen zwischen Rheinböllen und Gau-Bickelheim. Da kommt euch ein Falschfahrer entgegen. Bitte äußerst rechts fahren und nicht überholen. Auf der A61 Koblenz-Ludwigshafen zwischen Rheinböllen und Gau-Bickelheim ist ein Falschfahrer unterwegs. Da bitte Vorsicht in beiden Richtungen.

Achtung, Falschfahrer, auf der A60 Bingen-Mainz zwischen Dreieck-Nahetal und Dreieck-Mainz kommt euch ein Falschfahrer entgegen. Bitte äußerst rechts fahren, nicht überholen. Auf der A60 Bingen-Mainz zwischen Dreieck-Nahetal und Dreieck-Mainz ist ein Falschfahrer unterwegs. Vorsicht da in beiden Richtungen.

0: Und da ist es ja wohl schon eine Minute nach halb fünf.
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2: Heute Nacht fallen fast überall im Norden immer mal wieder Schauer. Es gibt 12 Grad am Harz und 16 Grad in Hannover. Der Sonntag bleibt wechselhaft mit Sonne, Wolken und Schauern. Vormittags regnet es weiter südlich, zum Teil auch noch länger. Wir schaffen 17 Grad in Flensburg und 20 Grad in Lüchow.
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3: Vorsicht bitte in Brinkum auf der B51 B6 Richtung Weihe. Zwischen Diepholzer Straße und Erichshof liegt ein Tier auf der Fahrbahn. Die A1 Bremen Richtung Osnabrück ist zwischen Neunkirchenförden und Bramsche nach einem Unfall gesperrt. Die Umleitung führt über die U60. Die A1 Hamburg Richtung Bremen ist zwischen Hamburg-Stillhorn und Harburg wegen Brückenarbeiten bis morgen früh gesperrt. Die Umleitung führt über die U76. A1 Lübeck Richtung Fehmarn. Die Einfahrt Heiligenhafen-Mitte ist wegen einer Fahrbahnerneuerung bis Montag 18 Uhr gesperrt. Die A215 Neumünster Richtung Kiel ist zwischen Kreuz-Kiel-West und Kiel-Mitte wegen Bauarbeiten bis morgen früh gesperrt.
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Schöne gute Nacht. Hier ist Dr. Oste und jeder, der um diese Uhrzeit Radio hört, kann Hilfe sicherlich gut gebrauchen. Professionelle Hilfe kriegt man in Deutschland bekanntlich ja nicht und professionelle Hilfe dagegen schon. Und zwar hier in der Popnacht. Wir machen den Watt. Ihr fragt euch jetzt Watt und ich sag ja genau, ein Wort-Assoziationstest. Beispiel, ich sag Soylent Green, ihr sagt schmeckt wie Hühnchen. Ich sag, was ist die Antwort auf alle Fragen? Ihr sagt 73, weil ihr wollt die Welt brennen sehen. Ich sag Andi Scheuer. Ihr sagt kompetent und spätestens da wissen wir, es gibt was zu diagnostizieren. 0722 1 20 11. Wer braucht ein unprofessionelles Gutachten in Form eines Popnachtpakets? Macht den Dr. Oste Psychotest. 0722 1 20 11.

0: Wir haben unsere Patientin gefunden. Roswitha aus Frankfurt ist in der Leitung für den heutigen Watt. Hallo Roswitha.
1: Schönen Abend oder schön.
0: Ja, gute Nacht, guten Morgen, was. Also ja. Man kann sich um diese Uhrzeit kann man sich wirklich alles aussuchen. Du machst heute den Psychotest mit mir, mit Dr. Oste. Hallo Roswitha, weißt du, wie ein Watt, also ein Wortassoziationstext, funktioniert?
1: Ja, du sagst ein Wort und ich sag ein Wort dazu, was mir so einfällt.
0: Ganz genau. Ich sage dir irgendwas. Wir haben es jetzt ein bisschen, es ist ein bisschen ausgeweitet worden. Es können auch nicht nur Worte, sondern auch ganze Sätze sein. Und dann sagst du so schnell wie möglich das Erste, was dir dazu einfällt. Zum Beispiel sage ich superkalifragilistisch-expialidisch und du sagst?
1: Kompliziert.
0: Genau. Und es passiert schnell. Hervorragend. Du hast alles verstanden. Genau so machen wir das. Falsch machen kannst du aber eh nichts. Und egal, welche Diagnose wir danach stellen, ein Popnacht-Paket kriegst du auf jeden Fall. Hast du noch Fragen?
1: Nö.
0: Okay, ich habe noch eine. Hast du gestern zugehört?
1: Gestern nicht, nein.
0: Gut, dann das ist perfekt. Damit ich nämlich eine wissenschaftlich fundierte Studie aufbereiten kann, irgendwann bekommst du jetzt dieselben Assoziationen wie gestern. Passt hervorragend für mich jetzt. Okay, dann starten wir. Und du haust einfach raus, was dir einfällt. Hauptsache schnell.
1: Okay.
0: Schlangen.
1: Giftig.
0: März.
1: Frühjahr.
0: Der Hahn ist tot.
1: Ich lebe der neue Hahn.
0: 40-Stunden-Woche.
1: Ist okay.
0: Odyssee.
1: Odysseus.
0: Pottwal.
1: Timmy.
0: Alt und schlabbrig.
1: Hässlich.
0: Bester Film aller Zeiten.
1: Titanic.
0: Als ich klein war.
1: War ich in 3 Käse hoch.
0: Mark Amber.
1: Sagt mir jetzt vom Namen nicht viel, aber.
0: Okay. Alles klar. Dann wegen dir jetzt erstmal Mark Amber, der menschgewordene Welpe, und danach sprechen wir noch über deine Diagnose.
1: Okay.

0: Roswitha am Popnacht-Telefon hat den Dr. Oste Psychotest gemacht, den Watt. Und ich habe mir ausgedacht, Roswitha, dass dieser Test vom Statistischen Bundesamt eingestuft wurde. Und jetzt bist du bereit für den Blick in deine Psyche? Fragezeichen?
1: Ja, ich sitze, ja.
0: Signifikante Ausschläge gab es bei den Assoziationen 2 und 8. Roswitha, mit März hast du Frühling assoziiert.
1: Jetzt nicht unbedingt den Bundeskanzler, ja.
0: Stimmt. Ja, genau. Ist das mehr so ein, weiß ich nicht, den Blick vor... Also ist die Assoziation Bundeskanzler nicht so schön wie ein Neuanfang jedes Jahr?
1: Oh, das war jetzt blöd. Ich habe automatisch an den Frühling gedacht, ehrlich gesagt. Nicht so sehr an den momentan ziemlich gebeutelten Bundeskanzler.
0: Ja, die einen sagen zu Recht, die anderen sagen, ja, hast du recht.
1: Unrecht hast du damit nicht. Ne? Ich meine, ein bisschen Schuld trägt er damit. Ja,
0: aber Roswitha, weißt du was? Es ist kurz vor fünf. Wir wollen hier gar nicht in eine politische Diskussion ausarten.
1: Nein, wollen wir nicht.
0: Wir machen das
1: genau.
0: Jetzt hier weiter, genau, weil du hast natürlich nochmal das Nervthema aller mit ins Boot geholt. Du hast Timmy erwähnt. Und die Hope stirbt zuletzt. Also, war der nicht ein Blauwal? War der ein Pottwal?
1: War das ein Blauwal? Ich glaube, es war ein Pottwal.
0: Es war auf jeden Fall der Wahl der Nation, das kann man sagen.
1: Ja, ja. Kerl wollte doch nur sterben, der Arme.
0: Okay, jetzt haben wir uns aber wirklich die harten Themen hier direkt rausgesucht. Bei bester Film aller Zeiten hast du Titanic gesagt.
1: Ja, so ein schöner Film.
0: Ja.
1: Obwohl, es gibt ja noch einen anderen, der ist auch schön. Wie hieß der denn nochmal? Mit dem Klavier, das Piano, das war auch ein Klassiker.
0: Ja gut, es gibt viele schöne Filme, aber ich habe ja nach dem besten Film aller Zeiten gefragt. Und
1: dann
0: mit Titanic warst du fast korrekt, muss ich sagen, weil es gibt nur eine einzig richtige Antwort und die hat Monika gestern schon gegeben. Die lautet nämlich Bang Boom Bang oder Schindlers Liste, darauf haben wir uns geeinigt. Ja.
1: Oh, okay. Schindlers Liste ist bestimmt auch sehr gut. Ja.
0: Roswitha, finale Diagnose, du wirst nicht überrascht sein?
1: Nee.
0: Da ist nichts mehr zu machen.
1: Ja, ich habe mir hier schon einen Sarg bestellt.
0: Du Lebenszeit. Du bist aber deiner Zeit meilenweit voraus. Aber ich würde sagen, wir machen jetzt mal die Leitung frei für jemanden, bei dem noch Hoffnung besteht, okay?
1: Danke dir. Ciao.
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1: Um 5 Uhr mit Wolfgang Berger. In Mecklenburg-Vorpommern und Berlin werden heute neue Landesparlamente gewählt. Insgesamt sind 3,8 Millionen Bürger aufgerufen, ihre Stimme abzugeben. Aus der Nachrichtenredaktion Christoph Johansen.
2: In Mecklenburg-Vorpommern lieferten sich SPD und AfD in den Umfragen zuletzt ein enges Rennen. Weit hinter ihnen lag die mitregierende Linke. Grüne und BSW müssen um den Einzug in den Landtag in Schwerin bangen. Und auch die CDU rutscht in Umfragen zuletzt nahe an die 5%-Hürde. In Berlin zeichnete sich in Umfragen ein Kopf-an-Kopf-Rennen von Linken und CDU um die Position als stärkste Kraft ab. Aber auch die AfD, die Grünen und die SPD waren zweistellig. Das BSW kämpft um den Einzug ins Abgeordnetenhaus. Je nachdem, wie die CDU in beiden Wahlen abschneidet, könnte die Debatte über die politische Zukunft von Parteichef und Bundeskanzler Merz erneut Fahrt aufnehmen. Merz hat das CDU-Präsidium schon für heute Abend ins Konrad-Adenauer-Haus eingeladen.
1: Die Wirtschaftsweise Grimm hat die geplante Neuauflage des Tankrabatts kritisiert. Dem Kölner Stadtanzeiger sagte sie, es sei zynisch, das Fahren von Verbrennerautos auf Kosten der jungen Generation zu subventionieren. Solch opportunistische Politik sei kurzsichtig und frustriere viele Wähler. Grimm meinte weiter, das sich Fokussieren der Politik auf kurze Fristen werde zu mehr Wohlstandsverlust bei den Bürgern führen als vorübergehend hohe Spritpreise. Die Houthi-Rebellen im Jemen haben die jüngsten Angriffe auf Ziele in Saudi-Arabien für sich reklamiert. Ein Sprecher sagte, Kämpfer der Gruppe hätten mit einer großen Anzahl ballistischer Raketen und Marschflugkörper sowie Drohnen angegriffen. Ziele seien die saudische Hauptstadt Riad und Ölanlagen am Roten Meer gewesen.
3: Muss ich mal eben dazwischen gehen. Achtung, Falschfahrer auf der A49 Kassel-Gießen zwischen dem Kreuz Kassel-Mitte und Kassel-Aue-Stadion kommt Ihnen ein Falschfahrer entgegen. Fahren Sie bitte äußerst rechts. Überholen Sie nicht. Auf der A49 Kassel-Gießen zwischen Kreuz Kassel-Mitte und Kassel-Aue-Stadion ist ein Falschfahrer unterwegs. Vorsicht bitte in beiden Richtungen. Zurück zu den Nachrichten.
1: Beim VfB Stuttgart mit 1:0. Aus der Sportredaktion Moritz Knorr.
4: Angreifer Maximilian Bayer entschied das Topspiel des vierten Spieltags gegen den VfB Stuttgart zugunsten des BVB. Der 23-Jährige erzielte in der 70. Minute den einzigen Treffer des Abends. Dortmund feiert damit den vierten Sieg im vierten Spiel und springt auf den ersten Tabellenplatz. Möglich wird das auch durch den ersten Punktverlust des SC Freiburg. Die Breisgauer trennten sich am Nachmittag 2:2 unentschieden von Eintracht Frankfurt. Außerdem gewann der HSV gegen Köln, Bremen gegen Augsburg und Mainz in Mönchengladbach.
1: Das waren die Nachrichten. Das Wetter in Deutschland. Tagsüber ganz im Süden freundlich, im Norden Auflockerungen, aber in Küstennähe kräftige Schauer. Dazwischen häufig Regen, Höchstwerte 17 bis 27 Grad. Montag im Nordosten leicht wechselhaft, im Südwesten heiter bis wolkig. Es ist jetzt 5.03 Uhr.
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5: Die A1 Bremen Richtung Osnabrück ist zwischen Neunkirchen, Förden und Bramsche nach einem Unfall gesperrt. Die Umleitung führt über die U60. Die A1 Hamburg Richtung Bremen ist zwischen Hamburg-Stillhorn und Harburg wegen Brückenarbeiten bis morgen früh gesperrt. Die Umleitung führt über die U76. A1 Lübeck Richtung Fehmarn. Die Einfahrt Heiligenhafen-Mitte ist wegen einer Fahrbahnerneuerung bis Montag 18 Uhr gesperrt. Die A215 Neumünster Richtung Kiel ist zwischen Kreuz Kiel-West und Kiel-Mitte wegen Bauarbeiten bis morgen früh gesperrt.
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6: Mit Sabrina Droste. Guten Tag. Achtung, Falschfahrer auf der A49 Kassel-Gießen zwischen Kreuz Kassel-Mitte und Kassel-Aue-Stadion. Da kommt euch ein Falschfahrer entgegen. Bitte fahrt äußerst rechts und überholt nicht. Auf der A49 Kassel-Gießen zwischen Kreuz Kassel-Mitte und Kassel-Aue-Stadion ist ein Falschfahrer unterwegs. Da bitte besonders vorsichtig fahren. Und wir, was machen wir denn jetzt? Ja, wir starten jetzt gemeinsam in die beste Stunde des Tages, die es zwischen 4 und 6 Uhr gibt. So machen wir das.
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Achtung, Falschfahrer auf der A7, Hannover, Fulda zwischen Kreuzkassel Mitte und Guxhagen. Da kommt euch ein Falschfahrer entgegen. Bitte äußerst rechts fahren und nicht überholen auf der A7, Hannover, Fulda zwischen Kreuzkassel Mitte und Guxhagen. Da ist ein Falschfahrer unterwegs. Vorsicht da in beiden Richtungen.

0: Ihr hört die ARD Popnacht, die gemeinsame Popnacht von HR3, MDR Jump, NDR 2, RBB 888, Bremen 4, SR 1 und WDR 2. Liebevollst produziert von SWR 3. Sabrina Drost hier, hi. Aber die Popnacht wird ja auch über die ARD-Grenzen hinaus gehört. Und das sogar sehr gerne. Ein Stück Heimat in nahezu jeder Ecke der Welt. Zum Beispiel auch bei Leonard. Hat er uns an die 07221011 geschickt.
1: Ich wollte einmal allen in der Popnacht einen guten Morgen wünschen und mich bedanken dafür, dass ihr uns gerade den Sommer rüberschickt. Ich gehe gerade in Melbourne zum Strand. Und ich hoffe, ihr freut euch auf den Herbst und den Winter. Und ich freue mich, dass der Sommer rüberkommt.
0: Du lieber Leonard, wir freuen uns auf jeden Fall, dass du dich freust.

0: Dritte auf der B10 Ulm-Augsburg zwischen B311 Ulm-Westringtunnel und B28 Neu-Ulm-Mitte. Da sind Personen auf der Bahn, da bitte besonders vorsichtig fahren. Ihr habt an diesem Sonntag natürlich wie immer die Wahl Brötchen oder Müsli zum Frühstück. Und wenn ihr in Berlin oder Mecklenburg-Vorpommern wohnt, habt ihr sowieso die Wahl. Einmal für den Landtag, einmal fürs Abgeordnetenhaus. Und wir schauen kurz auf den Tag mit Kevin Frisch aus dem Popnacht-Aktuell-Team.
1: Nachher um 8 machen die Wahllokale auf und Bundeskanzler Merz schaut da heute bestimmt ganz, ganz genau hin. Er hat schon für 17 Uhr das komplette Präsidium der CDU zu einer formellen Sitzung eingeladen. Das ist einigermaßen unüblich für Landtagswahlen. Die gehen offenbar davon aus, es wird einiges zu besprechen geben, sobald man die Ergebnisse kennt.
0: Ja, und die letzten 3 Spiele des Bundesligaspieltags natürlich.
1: Irgendwie sind ja gerade All Eyes on SV Elversberg. Es ist der 4. Spieltag und man denkt jedes Mal, tun sie es wieder, besiegen sie den nächsten, in Anführungszeichen, großen. Es ist ja der kleinste Verein, der es je in die Bundesliga geschafft hat und bisher haben sie nur gegen die Bayern verloren. Selbst da war es knapp. Leverkusen und Gladbach haben sie schon geschlagen. Heute Schalke 04.
0: Und haben wir noch was Kulturelles? Musik? Kultur?
1: Literatur.
0: Yeah.
1: Die Deutsche Bundesbank stellt heute ein Kinderbuch vor.
0: Na endlich, wer auch sonst.
1: Titel: Geli Geldgespenst, Einkauf in der Krümelstube. Es ist laut Bundesbank für Kinder im Grundschulalter gedacht und soll bei der Finanzbildung helfen. Kurz zum Plot. Geli möchte in dem Buch für sich und ihren Opa leckere Schokosterne besorgen und lernt dabei, wie vielfältig die Welt des Bezahlens sein kann. Das Buch kann man auch kostenlos auf der Website der Bundesbank runterladen.
0: Ich finde schön, wie du es Plot genannt hast. Geli Geldgespenst, das ist doch auch die, die meinen Geldbeutel immer leer räumt, oder?
1: Ja, die ist es, genau.
2: Ja. Mhm. 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

Achtung, Falschfahrer auf der A59 Köln-Bonn zwischen Dreieck St. Augustin West und Dreieck Bonn-Beuel. Da kommt euch ein Falschfahrer entgegen. Bitte äußerst rechts fahren und nicht überholen. Auf der A59 Köln-Bonn zwischen Dreieck St. Augustin West und Dreieck Bonn-Beuel. Da ist ein Falschfahrer unterwegs. Vorsicht in beiden Richtungen.

0: Au, das überrascht mich nicht. Du bist ja knüppelhart überm Hintern.
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3: 5:30 ist es.
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3: Heute Nacht fallen fast überall im Norden immer mal wieder Schauer. Es gibt 12 Grad am Harz und 16 Grad in Hannover. Der Sonntag bleibt wechselhaft mit Sonne, Wolken und Schauern. Vormittags regnet es weiter südlich, zum Teil auch noch länger. Wir schaffen 17 Grad in Flensburg und 20 Grad in Lüchow.
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4: Achtung, Falschfahrer auf der A7 Hannover-Fulda. Zwischen Kreuz Kassel-Mitte und Guxhagen kommt Ihnen ein Falschfahrer entgegen. Fahren Sie äußerst rechts und überholen Sie nicht. Auf der A7 Hannover-Fulda zwischen Kreuz Kassel-Mitte und Guxhagen ist ein Falschfahrer unterwegs. Vorsicht in beiden Richtungen. Die A1 Bremen Richtung Osnabrück ist zwischen Neunkirchen, Förden und Bramsche nach einem Unfall gesperrt. Die Umleitung führt über die U60. Die A1 Hamburg Richtung Bremen ist zwischen Hamburg-Stillhorn und Harburg wegen Brückenarbeiten bis morgen früh gesperrt. Die Umleitung führt über die U76. A1 Lübeck Richtung Fehmarn. Die Einfahrt Heiligenhafen-Mitte ist wegen einer Fahrbahnerneuerung bis Montag 18 Uhr gesperrt. Die A215 Neumünster Richtung Kiel ist zwischen Kreuz Kiel-West und Kiel-Mitte wegen Bauarbeiten bis morgen früh gesperrt.
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0: Comedian Herr Schröder war 12 Jahre Deutschlehrer am Gymnasium und sagt, Lehrkräfte kennen sich oft überhaupt nicht mit sozialen Medien aus.
1: Ich bin jetzt seit 5 Jahren ungefähr auf TikTok, Instagram, Tade. Und jetzt erst, nach all der Zeit, jetzt verstehe ich quasi, was ihr durchleiden müsst. Versteht ihr? Ja? Wie ihr das, da hänge ich dort selber. Ich wollte 10 Minuten auf Instagram sein. 10 Minuten, zack, der Nachmittag, warum? Vorbei, die Zeit rinnt mir durch die Finger wie sonst was. Hänge ich da an der digitalen Gebetskette. Und weiß nicht, wo meine Zeit hin ist. Und der Algorithmus doch gnadenlos, oder? Der Algorithmus, du schaust dir aus Versehen ein Video 1 Sekunde zu lange an, wo Hunde lustige Mützen tragen, weißt du? Hier sind 8740 weitere Videos, ja, wo Hunde lustige Mützen tragen. Da wirst du doch bescheuert. Der Algorithmus, Leute, der Algorithmus ist wie deine Großmutter, der du vor 25 Jahren irgendwann mal beiläufig, quasi zufällig, ohne es selbst ernst zu meinen, gesagt hast du, Oma, ich mag gern Marzipan. Und seither kriegst du bei jedem besseren Anlass Marzipan. Weißt du, hier ist Marzipan, noch ein Kilo Marzipan, noch ein LKW Marzipan, ja, 9 Kilo Marzipan, hier ist Marzipan. Weißt du, erster Advent Marzipan, Weihnachten Marzipan. Es war nur ein Gedanke. Versteht ihr, was ich meine? Es war

Kopf nach der Eulen. Ich bin noch da, falls was ist. Aber ich sage jetzt schon mal Tschüss. Dann passt das mit der Musik besser gleich und ich muss nicht über irgendwas drüber labern, um Tschüss zu sagen. Das war's gewesen mit der Popnacht. Ich bin Sabrina Droste und raus für heute. Es war sehr schön mit euch. Mal wieder danke für mal wieder so nett sein. Macht euch einen schicken Sonntag und denkt an eure Pausen. Tschüss.

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1: Um 6 Uhr mit Felix Sprung. In Mecklenburg-Vorpommern sind rund 1,2 Millionen Menschen aufgerufen, einen neuen Landtag zu wählen. Die Wahllokale öffnen um 8 Uhr. Nach den letzten Umfragen zeichnet sich ein Kopf-an-Kopf-Rennen zwischen SPD und AfD ab. Aus Schwerin Stefan Luthmann.
2: Die Sozialdemokraten unter Ministerpräsidentin Schwesig wollen weiter regieren. Sie verweisen auf Wirtschaftsinvestitionen und soziale Angebote wie die kostenfreie Kita. Die AfD dagegen sieht das Land im Niedergang, vor allem in der Bildung. Die Linke als kleiner Regierungspartner der SPD setzt auf das Thema bezahlbare Mieten und soziale Sicherheit. Als Partei der Mitte positioniert sich die CDU. Sie rutschte auf Umfrageplatz 4 und rangiert nur noch knapp über der 5%-Hürde. Die Grünen wollen mit den Themen Klimaschutz und Energiewendepunkten. Sie müssen um den Einzug in den Landtag bangen. Das BSW dagegen sehen Umfragen unterhalb der Sperrklausel.
1: Auch in Berlin wird heute gewählt. Rund 2,5 Millionen Wahlberechtigte entscheiden über die Zusammensetzung des neuen Abgeordnetenhauses und damit auch, wer als regierender Bürgermeister oder regierende Bürgermeisterin ins Rote Rathaus einzieht. Umfragen sehen ein enges Rennen zwischen der CDU und der Linken um den Wahlsieg voraus. Die deutsche Mineralölwirtschaft warnt vor den Folgen des geplanten Spritpreisdeckels. Der Sprecher des Wirtschaftsverbandes Fuels und Energie von Gersdorf sagte dem ARD-Hauptstadtstudio, es handle sich um ein sehr bürokratisches Instrument. Aus Berlin Uwe Berndt.
3: In Belgien und Luxemburg gibt es einen solchen Deckel zwar, doch den könne man nicht so leicht auf den deutschen Markt mit 14.000 Tankstellen übertragen. Außerdem warnte Gersdorf davor, dass die Versorgung mit Kraftstoff gefährdet sein könnte, wenn der staatlich festgelegte Preis falsch gesetzt wird. Diese Sorge teilt der Wirtschaftswissenschaftler Jens Jüdekum nicht. Der Berater von Finanzminister Klingbeil betont, es drohten keine Versorgungsengpässe, wenn der Preisdeckel flexibel eingesetzt wird. Dies hätten die Erfahrungen in den Nachbarländern gezeigt.
1: Der Iran hat erneut ein Ende des Krieges mit den USA in Aussicht gestellt und Bedingungen dafür an die US-Regierung übermittelt. Grundlage solle das im Juni mit den USA abgeschlossene Rahmenabkommen sein, sagte der oberste Sicherheitskoordinator Rezai dem Sender Al Jazeera. Zu den Forderungen zählten ein Ende der Kämpfe an allen Fronten, das Freigeben eingefrorener iranischer Gelder und ein Ende der US-Seeblockade. Außerdem will Teheran, dass der Krieg zwischen Saudi-Arabien und dem Jemen beendet wird. In der Fußball-Bundesliga hat Borussia Dortmund die Tabellenführung erobert. Die Mannschaft gewann beim VfB Stuttgart mit 1:0. Aus der NDR-Sportredaktion Moritz Knorr.
4: Angreifer Maximilian Bayer entschied das Topspiel des vierten Spieltags gegen den VfB Stuttgart zugunsten des BVB. Der 23-Jährige erzielte in der 70. Minute den einzigen Treffer des Abends. Dortmund feiert damit den vierten Sieg im vierten Spiel und springt auf den ersten Tabellenplatz. Möglich wird das auch durch den ersten Punktverlust des SC Freiburg. Die Breisgauer trennten sich am Nachmittag 2:2 unentschieden von Eintracht Frankfurt. Außerdem gewann der HSV gegen Köln, Bremen gegen Augsburg und Mainz in Mönchengladbach.
5: 6:03 ist es jetzt. Guten Morgen, das NDR 2 Sonntagswetter, vor allem für alle Wassersportfans, eine 1 mit Sternchen. Ordentlich Wind, dazu relativ mild und an den Küsten kommt später am meisten Sonne raus. Das ist doch wunderschön, zwischendurch auch ordentlich Schauer, das gehört auch irgendwie dazu. Aber da kommen wir auf jeden Fall gut durch den Sonntag. Dickere Wolken gibt's bei euch im südlichen Niedersachsen und auch in Mecklenburg-Vorpommern, da auch immer mal mit ein paar Schauern auch einzelne Gewitter können drin sein. Wir schauen auf die Temperaturen, maximal 17 Grad in Kiel, 18 in Rostock, 19 in Papenburg und bis 20 Grad in Braunschweig. Der NDR2-Verkehrsservice für den ganzen Norden. Wir haben die A1 dabei. Hamburg Richtung Bremen. Zwischen Stillhorn und Harburg wird gebaut an der Brücke. Bis morgen früh deshalb gesperrt. Die Umleitung hier ist die U76. A27 Walsrode-Bremen. Zwischen Verden-Nord und Langwedel. Bauarbeiten. Bis 10 Uhr hier in beiden Richtungen eine Sperrung. Also noch den ganzen Morgen. Die Umleitung in Richtung Walsrode führt euch über die U52. In Richtung Bremen ist es die U9. Und A215 Neumünster Richtung Kiel. Auch hier wird gebaut zwischen Kreuzkiel West und Kiel Mitte. Bis morgen früh deshalb gesperrt. Euch eine gute Fahrt.
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5: Mit Katrin Hammer am noch viel zu frühen Sonntag. Ich liebe ja diese Ruhe, bevor die ganze Welt so langsam wach wird, ne? Also schön, dass ihr schon dabei seid. Gönnt euch erstmal einen Kaffee oder einen Tee. Wir machen uns das jetzt zusammen gemütlich. Max Giesinger kommt auch noch in unsere Runde. Der spielt übrigens am Mittwoch seine allerletzte Show und dann kommt eine ganz lange Pause, hat er angekündigt. Wie lange, das lässt er offen, aber dann will er erstmal richtig runterfahren. Hat er sich gegönnt. Wir gönnen ihn uns jetzt nochmal. Max Giesinger, Wenn sie tanzt. Einen schönen Start in den Sonntag.

6 Uhr und 16 Minuten, es ist Sonntag, ihr seid bei NDR 2. Moritz und Didi haben sich schon gemeldet von der Regeninsel Rügen. Sonst scheint bei euch immer die Sonne. Heute stapfen sie in heftigstem Regen bei der Hunderunde rein in den Tag. Kommt in heftigstem Regen bei der Hunderunde rein in den Tag. Kommt trotzdem gut rein, wird man direkt nass, ne? Direkt wach, wenn man nass wird, so rum. 6 Uhr 16 Minuten, es gibt ja Orte, an denen möchte man seinem Chef oder seiner Chefin nicht begegnen. Die Sauna zum Beispiel ist so ein Ort. Muss nicht sein. Dessous-Laden auch nicht unbedingt. Oder unter bestimmten Umständen die Bierbörse in Hannover. Falls ihr die Bierbörse nicht kennt, gar kein Problem. Das ist ein Club und wie der Name schon sagt, gibt's da sehr viel Bier. Und klar, eigentlich ist es kein Drama, wenn man den Chef da trifft. Außer man hat sich vorher krank gemeldet und steht dann abends als DJ in der Bierbörse und legt auf und dann kommt der Chef mit einem Musikwunsch vorbei. Das klingt nach ganz schlechtem Stoff für eine Daily Soap, ist aber genauso passiert. Ein Angestellter einer Autowerkstatt hat sich krank gemeldet. Ein paar Stunden später hat er dann in der Bierbörse aufgelegt. Ja, der Chef war eben zufällig auch da. Hat seinen Angestellten dann direkt fristlos gekündigt. Das Ganze zieht jetzt vor Gericht. Sollte er verlieren, kann er immerhin noch als DJ in der Bierbörse auflegen.

Hamburg Richtung Bremen zwischen Hamburg-Stillhorn und Harburg. Wird gebaut an der Brücke, bis morgen früh deshalb gesperrt. Die Umleitung für euch ist die U76. A27 Walsrode-Bremen zwischen Verden-Nord und Langwedel, auch hier Bauarbeiten. Bis 10 Uhr heute früh in beiden Richtungen gesperrt. Umleitung in Richtung Walsrode ist die U52 und in Richtung Bremen kommt ihr über die U9 drumherum. Und A215 Neumünster Richtung Kiel, Baustelle Nummer 3 zwischen Kreuz Kiel West und Kiel Mitte, deshalb eine Sperrung. Bis morgen früh wird hier gebaut. Euch eine gute Fahrt und einen schönen Start in den Sonntag.

zu U2. 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Ist Jonna gerade wach geworden? Jonna hat sich gemeldet über unsere App ARD Sounds. Guten Morgen, Jonna. Die Katze hat entschieden, dass die Nacht beendet ist und Jonna aufstehen soll. Vielen Dank an die Katze. Ich freue mich, dass du schon dabei bist. NDR 2 ist hier am sehr frühen Sonntag, 18 Minuten vor 7. Lasst uns doch mal neue Musik kennenlernen. Kennt ihr Mark Ember? Das ist er hier. Wird in diesem Jahr 29 und besonders schön finde ich, wie er überhaupt dazu kam, Musik zu machen. Mark, wie es sehr häufig ist, hat nach einer Trennung angefangen, einen Song zu schreiben, sich ans Klavier zu setzen, diese ganze Trennung, diese ganzen Emotionen zu verarbeiten. So, dann hat er einen Mini-Ausschnitt von diesem Song, den er damals geschrieben und gesungen und gespielt hat, seinen Eltern als Sprachnachricht geschickt. Dann war erstmal Ruhe. Ein paar Stunden später kam dann eine Nachricht von Mama. Das klingt toll, wer ist denn der Künstler? Ja, das war Mark selbst. Sie wusste zwar, dass er gut Klavier spielt, aber er hat noch nie zu Hause gesungen. Nicht mal rund um Weihnachten so ein paar Weihnachtssongs. Und mit der Nachricht von Mama hat er sich dann überlegt, auch Musik machen, so richtig, das wäre doch ganz schick. Gesagt, getan. Hier ist ein neuer Song von Mark Ember, heißt The Proof. Und der gibt euch Power. Für diesen Sonntag, fürs Wochenende. Ihr seid bei NDR 2.

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Achtung Autofahrer, wir haben eine wichtige Meldung aus dem NDR Verkehrsservice. Ein Falschfahrer auf der A24 Hamburg-Berlin zwischen Hamburg-Jenfeld und dem Kreuz Hamburg-Ost. Ein Falschfahrer ist unterwegs. Bitte äußerst rechts fahren, nicht überholen. Ich wiederhole nochmal. A24 Hamburg-Berlin zwischen Jenfeld und dem Kreuz Hamburg-Ost. Ein Falschfahrer, bitte vor.

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1: Um 7 Uhr mit Felix Sprung. In Berlin und Mecklenburg-Vorpommern werden heute neue Landesparlamente gewählt. Für beide Abstimmungen werden enge Rennen erwartet. Aus der NDR-Nachrichtenredaktion Kevin Bieler.
2: In Mecklenburg-Vorpommern lag laut Infratest DIMAP die SPD zuletzt bei 33, die AfD bei 38%. Andere Umfragen sehen beide Parteien enger beieinander. Im Fokus dürfte auch das Abschneiden der CDU stehen. Sie liegt bei 7%. Das wäre das schlechteste jemals gemessene Ergebnis der Union bei einer Landtagswahl in Deutschland. In Berlin hingegen liefert sich die CDU mit der Linken ein Kopf-an-Kopf-Rennen um Platz 1. Beide Parteien liegen laut Infratest bei rund 20%. Die AfD kommt auf 18%. In diesem Szenario sind Dreierkoalitionen möglich, entweder aus CDU, Grün und SPD oder ein Bündnis aus Linken, Grün und SPD.
1: Die Wirtschaftsweise Grimm hat die geplante Neuauflage des Tankrabatts kritisiert. Dem Kölner Stadtanzeiger sagte sie, es sei zynisch, das Fahren von Verbrennerautos auf Kosten der jungen Generation zu subventionieren. Solch opportunistische Politik sei kurzsichtig und frustriere viele Wähler. Grimm meinte weiter, dass sich Fokussieren der Politik auf kurze Fristen werde zu mehr Wohlstandsverlust bei den Bürgern führen als vorübergehend hohe Spritpreise. In den USA hat das Weiße Haus, wie angekündigt, mehreren Journalisten den Zutritt verweigert. Die Sender CNN und MS Now sowie das Portal Politico teilten mit, die Sicherheitsausweise von Mitarbeitern seien einbehalten worden. Aus Washington Ralf Borchardt.
3: Die betroffenen Medien sehen darin einen Verstoß gegen die in der US-Verfassung garantierte Meinungs- und Pressefreiheit. Sie wollen gegen Trumps Schritt gerichtlich vorgehen. Der Präsident bezeichnet zahlreiche Medien, die kritisch über ihn berichten, regelmäßig als Fake News, immer wieder auch wörtlich als Feinde des Volkes. Politico berichtet, der Präsident habe die jetzige Entscheidung im Alleingang getroffen und damit auch eigene engste Mitarbeiter überrascht. Die Nachrichtenagentur AP war schon zu Beginn von Trumps zweiter Amtszeit vom Zugang zum Oval Office und dem Mitflug in der Präsidentenmaschine Air Force One ausgeschlossen worden. AP hat geklagt und in unteren Instanzen Recht bekommen. Das Gerichtsverfahren ist aber immer noch nicht abgeschlossen.
1: In Russland geht heute die dreitägige Parlamentswahl zu Ende. Die seit über 20 Jahren regierende Kreml-Partei Geeintes Russland erwartet nach dem Ausschluss der Antikriegspartei Jabloko eine Zweidrittelmehrheit, trotz Wirtschaftskrise, Kriegsmüdigkeit und Unzufriedenheit der Menschen. Erstmals nehmen auch die von Moskau kontrollierten Teile der annektierten Regionen Cherson, Saporischschja, Luhansk und Donetsk an einer russischen Parlamentswahl teil. Der Hamburger SV hat am 4. Spieltag der Fußball-Bundesliga seinen ersten Saisonsieg gelandet. Die Norddeutschen gewannen gegen den 1. FC Köln mit 2:1. In den weiteren Partien spielten VfB Stuttgart gegen Borussia Dortmund 0:1, Borussia Mönchengladbach gegen FSV Mainz 3:4, Eintracht Frankfurt gegen SC Freiburg 2:2 und Werder Bremen gegen FC Augsburg 3:2.
4: 7:03 ist es jetzt. Guten Morgen, das NDR2-Wetter. Ich sag mal so, wer den Herbst liebt, hat heute richtig Spaß. Wir haben dicke Wolken zum Start in den Tag, vor allem im südlichen Niedersachsen und in Mecklenburg-Vorpommern. Da kommt auch ordentlich Regen runter, teilweise plätschert es richtig doll. Manchmal ist es dieser feine Nieselregen. Und ordentlich Wind gibt's, damit der Regen auch aus allen Richtungen auf euch niederprasseln kann. An den Küsten zwischendurch auch gut Sonne möglich, aber eben auch Regen gehört halt alles dazu. Temperaturen maximal 17 Grad in Kiel, 18 in Rostock, 19 in Papenburg und bis 20 Grad in Braunschweig. Der NDR2-Verkehrsservice für den ganzen Norden. Da gibt's erstmal gute Nachricht von der A24 Hamburg-Berlin. Entwarnung, kein Falschfahrer mehr zwischen Hamburg-Jenfeld und dem Kreuz Hamburg-Ost. Dann die A1 Hamburg Richtung Bremen zwischen Stillhorn und Harburg. Brückenarbeiten bis morgen früh deshalb gesperrt. Die Umleitung, solange ist die U76. A27 Walsrode-Bremen zwischen Verden-Nord und Langenwedel wegen Bauarbeiten gesperrt. Bis 10 Uhr heute in beiden Richtungen. Umleitung in Richtung Walsrode haben wir die U52 und in Richtung Bremen ist es die U9. Und gebaut wird auch auf der A215 Neumünster Richtung Kiel zwischen dem Kreuz Kiel West und Kiel Mitte bis morgen früh deshalb gesperrt. Euch eine gute Fahrt.
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4: Mit Katrin Hammer. Am frühen Sonntag ist es 7:05. Entspannt reinstarten in den Tag. Ja, das können die meisten von uns. Dennis aus Nienburg ist nicht nur schon wach, er ist sogar schon auf dem Weg zur Arbeit. Hat eine Nachricht geschrieben über ARD Sounds. Schreibt, ich rette die Welt mit der Kartoffelernte. Das ist ein sehr wichtiger Job, Dennis. Vielen Dank, dass du da so früh schon unterwegs bist am Sonntag. Ich versuche, meinen Teil beizusteuern mit der richtigen Musik. Taylor Swift ist gleich deine persönliche Erntehelferin mit Cruel Summer direkt nach Runaway Train.

0: schönen Sonntag. 6:15 ist es jetzt. Liebe Grüße an dieser Stelle an alle Wahlhelferinnen und Wahlhelfer in Mecklenburg-Vorpommern. Ihr habt heute ordentlich zu tun. Hoffentlich habt ihr genug Nervennahrung dabei. Zwischendurch braucht man das ja mal an so einem langen Arbeitstag. Macht euch einen schönen Sonntag. Nicht nur Wahlsonntag heute. Es ist auch Weltkindertag. Also, guten Morgen jetzt mal vor allem an alle Kids. Jetzt gerade sind vermutlich eher die ganz Kleinen schon wach, die Bauklötze stapeln wollen oder den kompletten Lego-Vorrat im Wohnzimmer verteilen. Oder natürlich alle vorhandenen Bücher zu Mama und Papa ans Bett bringen. Das ist bei uns die Lieblingsbeschäftigung. Wenn man noch mal kurz schlafen will, so einen kleinen Moment noch, dann kommt da der ganze Büchervorrat an. Welche Bücher sind denn eigentlich gerade hoch im Kurs bei den Kids im Norden? Haben wir nachgefragt.
1: Hallo, ich heiße Emra. Ich bin 8 Jahre alt und mein Lieblingsbuch ist Prinzessinnenbücher, wo die Prinzessinnen zaubern können.
2: Hallo, ich heiße Nico und ich bin 8 Jahre alt und mein Lieblingsbuch ist Geheimagent Jack. Also da ist ein Junge, der Jack heißt und der wurde dann halt Geheimagent und dann ist es spannend und ich stehe halt auf Geheimagenten.
0: Geheimagenten sind super. Also schönen Kindertag euch. Da gibt's dann zur Feier des Tages ein Buch mehr vorgelesen heute.

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Genau halb acht. Wir schauen auf die Straßen, NDR 2 Verkehrsservice für den ganzen Norden, die A1 Hamburg Richtung Bremen. Zwischen Stellhorn und Harburg ist gesperrt wegen Brückenarbeiten. Bis morgen früh wird da gearbeitet. Die Umleitung solange die U76. Weiter auf der A27 Walsrode-Bremen. Zwischen Verden-Nord und Langwedel Bauarbeiten bis heute um 10. Beide Richtungen deshalb gesperrt. Die Umleitung in Richtung Walsrode führt über die U52. In Richtung Bremen kommt ihr über die U9 dran vorbei. Und A205 Neumünster Richtung Kiel, auch hier Bauarbeiten zwischen dem Kreuz Kiel West und Kiel Mitte, bis morgen früh hier gesperrt. Euch eine gute Fahrt, kommt gut rein in den Sonntag.

0: kurze Frage in die Runde. Ihr seid bei NDR 2. Es ist 7:39 Uhr, also 20 vor 8. Und ich frage mich, ob ich die einzige Person im Norden bin, die beim Tanken immer noch versucht, den geraden Betrag zu treffen. Mir wurde gesagt, das macht heute keiner mehr. Das war nur früher wichtig, als man mit Bargeld gezahlt hat. Aber für mich ist das jedes Mal an der Zapfsäule eine Challenge. Ich möchte eine gerade Zahl. Muss aber sagen, momentan ist das richtig knifflig, weil die Centbeträge gefühlt in Achterschritten hochgehen bei diesen Preisen. Tanken ist so teuer. Ja, es soll jetzt eine Erleichterung für uns kommen. Ja, die Regierung macht wilde Pläne. Aber wenn der Tank jetzt leer ist und wenn man aufs Auto angewiesen ist, dann bringen die Pläne aktuell, also heute, auch nicht so viel. Es hilft dann einfach nur, die Preise zu vergleichen. Da können die Unterschiede innerhalb einer Stadt mal eben bei 24 Cent pro Liter liegen. Trotzdem bringt es natürlich auch nicht viel, wenn man planlos durch die Stadt fährt und die günstigste Tankstelle sucht. Da haben sich die Kollegen vom SWR gedacht, wir machen eine Website deutschlandweit, die die ganzen Spritpreise im Blick hat. Also man gibt die Region ein und sieht, was gerade durchschnittlich Sprit kostet und auch welche günstigen Preise es in den letzten 24 Stunden gab oder was die Höchstpreise sind, um das so ein bisschen einordnen zu können. Michael Wegmer aus ARD Verbraucher hat sich das Ganze genauer angeschaut.
1: Die SWR-Datenanalyse untersucht alle Kraftstoffpreise der rund 15.000 Tankstellen in Deutschland und aktualisiert die Daten einmal pro Stunde. Darüber hinaus gibt es auf der Seite Infos zur besten Tankzeit, zu Spritpreisschwankungen und dem Rohölpreis. Zwei Beispiele für die Online-Recherche. Ganz im Norden von Deutschland, in Glücksburg in Schleswig-Holstein, ist ein günstiger Preis für E10 2,26 €. Das sind 3 Cent weniger als im bundesweiten Mittel. Und ganz im Süden, in Sonthofen in Bayern, ist ein günstiger Preis für E10 2,19 €. Deutlich weniger als in Schleswig-Holstein und 10 Cent weniger als im bundesweiten Mittel.
0: Falls ihr euch mal umschauen wollt, gebt mal bei Google SWR Tankstellenpreise ein. Das könnt ihr gerne mal testen. Vielleicht könnt ihr so ein bisschen was sparen, auch wenn der Blick auf die Anzeigetafel an der Tankstelle gerade überhaupt keinen Spaß macht. Was soll das? Wie passend. Herbert Grönemeyer gibt's jetzt für euch bei NDR 2.

0: Jetzt Benson Boone, The Time of My Life.
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1: Um 8 Uhr mit Felix Sprung. In Mecklenburg-Vorpommern und Berlin werden heute neue Landesparlamente gewählt. In diesen Minuten öffnen die Wahllokale. Insgesamt sind 3,8 Millionen Bürger aufgerufen, ihre Stimme abzugeben. Aus der NDR-Nachrichtenredaktion Christoph Johansen.
2: In Mecklenburg-Vorpommern lieferten sich SPD und AfD in den Umfragen zuletzt ein enges Rennen. Weit hinter ihnen lag die mitregierende Linke. Grüne und BSW müssen um den Einzug in den Landtag in Schwerin bangen. Und auch die CDU rutscht in Umfragen zuletzt nahe an die 5%-Hürde. In Berlin zeichnete sich in Umfragen ein Kopf-an-Kopf-Rennen von Linken und CDU um die Position als stärkste Kraft ab. Aber auch die AfD, die Grünen und die SPD waren zweistellig. Das BSW kämpft um den Einzug ins Abgeordnetenhaus. Je nachdem, wie die CDU in beiden Wahlen abschneidet, könnte die Debatte über die politische Zukunft von Parteichef und Bundeskanzler Merz erneut Fahrt aufnehmen. Merz hat das CDU-Präsidium schon für heute Abend ins Konrad-Adenauer-Haus eingeladen.
1: Die deutsche Mineralölwirtschaft sieht den geplanten Spritpreisdeckel kritisch. Der Verband Fuels und Energie erklärte, eine staatliche Preisregulierung sei in Deutschland mit seinen 14.000 Tankstellen hochkomplex und mit erheblicher Bürokratie verbunden. Das unterscheide den deutschen Markt von den überschaubaren Märkten in Belgien und Luxemburg. Diese waren von der Bundesregierung als Vorbild genannt worden. Der Verband warnte außerdem, werde eine preisliche Obergrenze für Benzin und Diesel zu niedrig angesetzt, gefährde das im schlimmsten Fall die Versorgungssicherheit. Der Generalinspekteur der Bundeswehr Breuer wird neuer Vorsitzender des NATO-Militärausschusses. Die nationalen Militärvertreter des Bündnisses stimmten bei einem Treffen in Kopenhagen für den 61-Jährigen. Andreas Meyer-Feist aus Brüssel erklärt die Aufgaben von Breuer.
3: Es ist eine sehr verantwortungsvolle Aufgabe in schwierigen Zeiten, in denen sich die Amerikaner ja aus Europa mehr und mehr zurückziehen wollen. Und in dieser Phase muss der Chef des Militärausschusses die NATO zusammenhalten. Breuer wird in seinem neuen Amt der wichtigste militärische Berater von NATO-Generalsekretär Mark Rutte sein. Seine Wahl dürfte die Rolle Deutschlands in der NATO weiter stärken. Das spiegeln auch die deutschen Verteidigungsausgaben wider, die in Europa an erster Stelle liegen.
1: Das US-Militär hat in der Karibik erneut ein Schiff angegriffen und dabei 4 Menschen getötet. Von dem für die Region zuständigen Kommando hieß es, das Schiff sei am Drogenhandel beteiligt gewesen. Die US-Regierung geht nach eigenen Angaben seit rund einem Jahr gegen sogenannte Narkoterroristen vor. Menschenrechtsgruppen kritisieren das und sprechen von außergerichtlichen Tötungen. In der Fußball-Bundesliga hat Borussia Dortmund die Tabellenführung erobert. Die Mannschaft gewann beim VfB Stuttgart mit 1:0. Aus der NDR-Sportredaktion Moritz Knorr.
4: Angreifer Maximilian Bayer entschied das Topspiel des 4. Spieltags gegen den VfB Stuttgart zugunsten des BVB. Der 23-Jährige erzielte in der 70. Minute den einzigen Treffer des Abends. Dortmund feiert damit den 4. Sieg im 4. Spiel und springt auf den 1. Tabellenplatz. Möglich wird das auch durch den 1. Punktverlust des SC Freiburg. Die Breisgauer trennten sich am Nachmittag 2:2 unentschieden von Eintracht Frankfurt. Außerdem gewann der HSV gegen Köln, Bremen gegen Augsburg und Mainz in Mönchengladbach.
5: 8:03. Guten Morgen. Wir schauen aufs NDR 2 Sonntagswetter. Also vor allem alle Wassersportler jubeln heute eine Runde. 1 mit Sternchen. Ordentlich Wind, dazu relativ milde Temperaturen und an den Küsten auch immer wieder sonnige Momente. Gut, zwischendurch auch Schauer, aber das macht ja nichts. Im restlichen Norden haben wir dicke Wolken zum Start in den Tag. Bei euch im südlichen Niedersachsen in Mecklenburg-Vorpommern, da hängt's vor allem zu. Sonst lässt sich auch mal so ein bisschen Blau am Himmel sehen. Und die Temperaturen, die gehen rauf auf 17 Grad maximal. Maximal in Kiel, 18 bei euch in Rostock, 19 in Papenburg und bis 20 Grad in Braunschweig. Der NDR 2 Verkehrsservice für den ganzen Norden. A1 Hamburg Richtung Bremen geht's los. Es wird gebaut zwischen Stillhorn und Harburg. Brückenarbeiten. Bis morgen früh deshalb gesperrt. Die Umleitung ist die U76. A27 Walsrode Bremen zwischen Verden Nord und Langwedel. Auch hier Bauarbeiten bis 10 Uhr, also noch 2 Stunden. In beiden Richtungen ist die Autobahn so lange gesperrt. Die Umleitung in Richtung Walsrode führt über die U52 und in Richtung Bremen über die U9. Und die A215 haben wir mit drin, Neumünster Richtung Kiel, zwischen Kreuz Kiel West und Kiel Mitte. Bauarbeiten Nummer 3. Bis morgen früh hier eine Sperrung. Euch eine gute Fahrt. 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
5: Am frühen Sonntag mit Katrin. Schön, dass ihr dabei seid. Geburtstagsfrühstück gibt's gerade bei Selma. Sie hat geschrieben, heute hat mein Mann Robert Geburtstag. Wir sitzen am Frühstückstisch. Lasst es uns erstmal gut gehen. Das macht ihr ganz genau richtig. Dann rutscht ein Stück rüber. Alex Warren würde gern dabei sein. Fever Dream gibt's jetzt für euren Sonntag.

0: Guten Sonntag, 14 Minuten nach 8. Wobei, heute ist nicht einfach nur Sonntag, heute ist Weltkindertag. Und wir beschäftigen uns schon die ganze Woche mit der Frage, wie schaffen wir es, dass unsere Kinder psychisch gesund bleiben?
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0: Ein ganz wichtiger Aspekt dabei ist der richtige Umgang mit Medien. Das ist eine harte Zahl. Etwa jedes 10. Kind im Alter von 12 bis 17 ist Computerspiel- oder internetsüchtig. Es gibt die Initiative Echt dabei und die will zeigen, wie ein gesunder Umgang mit Medien gelingen kann. Dorit Sorger von Echt dabei. Wie macht ihr das denn?
2: Wir gehen schon in Kitas und in Grundschulen. Wir machen dort Elterninformationsveranstaltungen, wo die Eltern dann lernen, worauf sollte ich denn bei meinem Kind achten und wie kann ich mein Kind stärken, damit es später in der digitalen Welt gut unterwegs sein können. Und wir haben auch Fachkräftefortbildung. Und für die Kinder haben wir natürlich auch was im Programm. Und zwar ist das Theater Radelrutsch. Und zwar ist das ein interaktives Mitmachtheater, was die Kinder ganz großartig finden. Und wenn Eltern und Fachkräfte und die Kinder selber mit im Boot sind, also alle an einem Strang ziehen, dann ist das Ganze natürlich erfolgsversprechend und es wurde auch über mehrere Jahre evaluiert.
0: Das klingt total gut. Die Kinder sind vom Mitmachtheater begeistert, hast du gesagt. In dem Stück geht es ja darum, endlich mal den Computer oder das Handy auszulassen und wieder echt dabei zu sein und mit Freunden zu spielen. Wie sind denn die Reaktionen der Eltern auf den Elternabend?
2: Manche sagen, intuitiv habe ich es eigentlich gewusst. Und die finden es dann gut, nochmal so eine Bestätigung zu haben. Wiederum andere sind überrascht, weil die denken, das wird relevant, wenn dann wirklich die Probleme da sind, wie man das bei den Jugendlichen sieht. Aber die denken nicht, dass sie ja gerade in den ersten Lebensjahren, also im Kita- und Grundschulalter, die Weichen dafür stellen. Und von daher sagen die, Mensch, ich bin dankbar, dass sie mir das heute gesagt haben, damit ich jetzt handeln kann, um sowas später zu vermeiden. Also ja, der Elternabend kommt durchweg positiv an.
0: Richtig gute Sache. Echt dabei, eine Initiative gegen Mediensucht bei Kindern. Und wenn man die Zahlen hört, ist das ja wirklich eine wichtige Sache. Falls ihr denkt, Mensch, warum waren Dorit und die Kolleginnen und Kollegen denn noch nie bei uns im Kindergarten oder in der Grundschule? Ihr könnt den Besuch gewinnen. Schaut gern mal bei uns auf der Seite vorbei. Da gibt's alle Infos. ndr2.de.
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Mit einem kräftigen Wuhu geht's rein in den Sonntag. Ihr seid bei NDR 2. Schönes Wochenende. Genau 8:30 Uhr. Wir schauen auf die Straßen. NDR 2 Verkehrsservice für den ganzen

0: Guten Morgen, 19 Minuten vor 9. Ihr seid bei NDR 2 und keine 4 Stunden nach Eröffnung gab es die erste Alkoholvergiftung. Das kann nur das Oktoberfest in München und das ist natürlich kein Rekord, auf die Bayern stolz sind. Gestern ist es losgegangen, Devisen. Viele fahren ja extra runter aus dem Norden, um das einmal mitzuerleben. Mit Dirndl, Lederhosen, alles drum und dran. Also eine sehr hohe Dichte an Norddeutschen im Süden. Unser Reporter Jelto hat in München mal nachgefragt, wie sich die Leute dort so den typischen Norddeutschen vorstellen.
1: Sagt Berliner zu Krapfen.
2: Das heißt ja auch Berliner.
1: Ja, nee, absolut nicht. Benutzt Moin zum Beispiel als Servus so, ja.
3: Moin, Moin. Der erste Kommentar in der Firma, Moin, Moin.
4: Ja, Möwe auf dem Kopf.
2: Möwe auf dem Kopf.
4: Logisch.
3: Für uns kommt es vielleicht ein bisschen steif rüber. Da musst du ein bisschen hinarbeiten, dass die dann einmal auftauen.
5: Je nördlicher es wird, nach meiner Meinung werden die Leute größer. Ziemlich lange her war ich in Münster und stehe in der Diskothek und sehe nichts. Und ich bin mit 1,81 gewöhnt, dass ich immer auf die Tanzfläche schauen konnte. Und dort habe ich nur Schultern gesehen. Also ist mir dann, ich habe am Anfang gar nicht geblickt, was los ist.
2: Wenn ihr jetzt an den typischen Norddeutschen denkt, stellt euch den mal vor im Kopf. Wie sieht der aus, Salama, und wie ist der charakterlich so drauf?
6: Ja, so wie du halt. Spindel dir raus.
2: Na gut, okay. Also ich bin schon sinnbildlicher Norddeutscher.
6: Ja, das sieht man. Weil ein Bayer, der hat auch einen Bauch, so wie es sich gehört.
2: Ich esse jetzt mal Kasspatzen und trinke ein bisschen Bier, damit es mit dem Bauch aus wird. Damit die Wadeln wieder aufgepumpt sind. Und dann komme ich nach dem Essen nochmal vorbei und dann beurteilt ihr nochmal.
0: Also so stellen die Bayern sich die typischen Norddeutschen vor. Alles Vorurteile. Wenn ihr vorhabt, in den nächsten Tagen oder Wochen zum Oktoberfest zu düsen, da gibt es gleich noch ein paar Tipps für euch, worauf ihr achtet, damit ihr eben nicht als Touri enttarnt werdet und wie ihr perfekt gewappnet seid für die Zeit auf der Wiesn. Schönes Wochenende. NDR 2 ist hier jetzt mit den Toten Hosen für euch. Nur nach vorn.

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1: Um 9 Uhr mit Felix Sprung. In Mecklenburg-Vorpommern sind seit 8 Uhr die Wahllokale geöffnet. Rund 1,3 Millionen Menschen sind aufgerufen, über einen neuen Landtag zu entscheiden. In letzten Umfragen zeichnete sich ein Kopf-an-Kopf-Rennen zwischen SPD und AfD ab. Aus Schwerin Stefan Luttmann.
2: Die Sozialdemokraten unter Ministerpräsidentin Schwesig wollen weiter regieren. Sie verweisen auf Wirtschaftsinvestitionen und soziale Angebote wie die kostenfreie Kita. Die AfD dagegen sieht das Land im Niedergang, vor allem in der Bildung. Die Linke als kleiner Regierungspartner der SPD setzt auf das Thema bezahlbare Mieten und soziale Sicherheit. Als Partei der Mitte positioniert sich die CDU. Sie rutschte auf Umfrageplatz 4 und rangiert nur noch knapp über der 5%-Hürde. Die Grünen wollen mit den Themen Klimaschutz und Energiewendepunkten. Sie müssen um den Einzug in den Landtag bangen. Das BSW dagegen sehen Umfragen unterhalb der Sperrklausel.
1: Auch in Berlin wird heute gewählt. Rund 2,5 Millionen Wahlberechtigte entscheiden über die Zusammensetzung des neuen Abgeordnetenhauses und damit auch, wer als regierender Bürgermeister oder regierende Bürgermeisterin ins Rote Rathaus einzieht. Umfragen sehen ein enges Rennen zwischen der CDU und der Linken um den Wahlsieg voraus. Die Wirtschaftsweise Grimm hat die Entscheidung der Bundesregierung für einen neuen Tankrabatt kritisiert. Und die deutsche Mineralölindustrie sieht den geplanten Spritpreisdeckel mit Sorge. Aus der NDR-Nachrichtenredaktion Rainer Glitz.
3: Es sei zynisch, auf Kosten der jungen Generation das Fahren von Autos mit Verbrennungsmotor zu subventionieren, sagte die Ökonomin Grimm dem Kölner Stadtanzeiger. Durch opportunistische Politik werde versucht, die Wähler nicht zu verprellen. In der Politik scheine immer noch nicht angekommen zu sein, was auf dem Spiel stehe, erklärte Grimm. Die deutsche Mineralölindustrie sei gesprächsbereit. Über den von der Bundesregierung geplanten Preisdeckel für Benzin und Diesel sagte der Hauptgeschäftsführer des Wirtschaftsverbandes Fuels und Energie Küchen der Welt am Sonntag. Anders als in den kleinen Ländern Belgien und Luxemburg wäre eine staatliche Preisregulierung im deutschen Markt mit seinen 14.000 Tankstellen aber hochkomplex und mit erheblicher zusätzlicher Bürokratie verbunden.
1: Journalisten in den USA haben die Entscheidung von Präsident Trump kritisiert, dem Nachrichtensender CNN und zwei weiteren Medien den Zugang zum Weißen Haus zu verweigern. Die Vereinigung der White House-Korrespondenten erklärte, der Schritt verstoße gegen die in der Verfassung garantierte Pressefreiheit. Sie forderte die Regierung auf, den Zugang der Kollegen umgehend wiederherzustellen. Trump hatte den Sendern CNN und MS Now sowie der Nachrichtenplattform Politico den Zutritt zum Weißen Haus mit sofortiger Wirkung untersagt. Indirekt warf er ihnen vor, Lügen zu verbreiten. Der Hamburger SV hat am 4. Spieltag der Fußball-Bundesliga seinen ersten Saisonsieg gelandet. Die Norddeutschen gewannen gegen den 1. FC Köln mit 2:1. In den weiteren Partien spielten VfB Stuttgart gegen Borussia Dortmund 0:1, Borussia Mönchengladbach gegen FSV Mainz 3:4, Eintracht Frankfurt gegen SC Freiburg 2:2 und Werder Bremen gegen FC Augsburg 3:2.
4: 9:03 ist es jetzt. Guten Morgen, ihr seid bei NDR 2. Viel blauer Himmel, immer wieder Sonne. So sieht's in einigen Ecken aus. Andere Ecken bekommen das volle Herbstprogramm. Wir haben dicke Wolken zum Start in den Tag im südlichen Niedersachsen, auch in Mecklenburg-Vorpommern. Regen kann vor allem bei euch immer wieder runterkommen. Teilweise auch richtig ordentliche Schauer, Blitz und Donner inklusive. So, und was alle bekommen, ist eine ordentliche Portion Wind. Temperaturen maximal 17 Grad in Kiel, 18 bei euch in Rostock, 19 in Papenburg, 20 Grad in Braunschweig. Der NDR2-Verkehrsservice für den ganzen Norden, A1 Hamburg Richtung Bremen. Es wird gebaut, deshalb ist die Autobahn gesperrt zwischen Hamburg-Stillhorn und Harburg. Brückenarbeiten laufen hier. Die Umleitung führt über die U76. A27 Walsrode-Bremen zwischen Verden-Nord und Langwedel wegen Bauarbeiten bis 10 Uhr gesperrt in beiden Richtungen. Die Umleitung in Richtung Walsrode führt über die U52. In Richtung Bremen kommt ihr über die U9. Aber wie gesagt, in einer Stunde sollte da alles wieder normal laufen. Und A215 Neumünster Richtung Kiel zwischen Kreuz Kiel West und Kiel Mitte. Auch hier wird gebaut, bis morgen früh gesperrt.
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4: Mit Katrin Hammer, einen schönen Sonntag euch, ein wichtiger Sonntag. Ina hat sich gerade schon gemeldet. Ina kommt aus Schwerin, macht sich gleich auf den Weg ins Wahllokal. Wahlsonntag in Mecklenburg-Vorpommern. Dann haben wir noch Post bekommen von der Sonneninsel Usedom. Da ist Hans unterwegs. Schönster blauer Himmel, schönste Sonne, sieht aus wie ein Hochsommertag. Auch so kann der 20. September weitergehen. Macht das Beste aus eurem Sonntag. Ed Sheeran ist jetzt noch mit dabei. Sapphire.

0: Das ist Taylor Swift and Knew It. And Knew You. Einen schönen Sonntag. NDR 2 ist hier um 8:45.
1: Moment mal.
0: Mit einem Beitrag von Klaus Böllert aus Hamburg für die katholische Kirche.
2: Krankenhausseelsorge im Norden.de heißt eine neue Homepage. Klingt wenig spektakulär, bietet aber ganz neue Möglichkeiten, denn Patienten, Angehörige und Angestellte finden hier digitale Seelsorgeangebote. Das ist zum Beispiel wichtig, weil es nicht in jedem Krankenhaus Seelsorgerinnen gibt, weiß Stefanie Hanke, Leiterin der Krankenhausseelsorge im Erzbistum Hamburg.
3: Aber über dieses Angebot haben wir eben die Möglichkeit, über den digitalen Weg für ein Gespräch zur Verfügung zu stehen.
2: Der digitale Weg zur Krankenhausseelsorge, das kann ein E-Mail-Austausch sein, ein Chat oder eine Videokonferenz. Ich kann das über die Homepage anfragen. Ein konkretes Beispiel: Ich lebe in Hannover und meine Mutter ist in Stralsund im Krankenhaus. Über die Homepage kann ich sehen, ob es da ein Seelsorgeangebot gibt und es dann nutzen, ohne anreisen zu müssen.
3: Sie haben aber auch die Möglichkeit, wenn Sie zum Beispiel möchten, dass eine seelsorgende Person die Angehörige, den Angehörigen besucht, dort per E-Mail Kontakt aufzunehmen, anzurufen, den Fall zu schildern und selbstverständlich wird dann die seelsorgende Person dort auch vorbeischauen, natürlich.
2: Es gibt viele neue Möglichkeiten durch digitale Angebote. Findet man unter Krankenhausseelsorge im Norden.de.
0: Das war ein Beitrag von Klaus Böllert aus Hamburg für die katholische Kirche.

Natasha Bedingfield bringt uns rein in den Sonntag Unwritten. Es ist genau 9:30. Wir schauen auf die Straßen. NDR2 Verkehrsservice führt den ganzen Norden. Da wird ein bisschen gebaut. Einmal haben wir die A1 Hamburg Richtung Bremen. Zwischen Stillhorn und Harburg wegen Brückenarbeiten bis morgen früh gesperrt. Die Umleitung, so lange ist die U76. A27 Walsrode Bremen. Zwischen Verden Nord und Langwedel wird auch gebaut. Bis 10 Uhr in beiden Richtungen gesperrt, also eine halbe Stunde noch. Die Umleitung in Richtung Walsrode führt über die U52 und in Richtung Bremen über die U9. Und dann haben wir die A215 Neumünster Richtung Kiel zwischen Kreuz Kiel West und Kiel Mitte. Bauarbeiten Nummer 3 bis morgen früh hier gesperrt. Euch eine gute Fahrt.

0: Neue Musik von Martin Garrix und U2 gehört bei NDR 2. Es ist 9.43 Uhr. Es ist Sonntag. Ach, und wenn sowohl die Fans des HSV als auch die Fans von Werder Bremen ganz vollgepackt mit Glück und guter Laune aufwachen, dann war es ein wunderbarer Fußball-Samstag. Guten Morgen und ja, der HSV hat wirklich die ersten Punkte geholt. Und ja, Werder hat das Spiel gegen Köln wirklich in der letzten Minute gedreht. 0-2 lagen die Bremer hinten, am Ende 3-2 gewonnen. Das ist ganz gut gelaufen, würde man sagen. Oder wie Torschütze Niklas Füllkrug es beschreibt.
1: Unfassbar. Also ganz besonderes Comeback hier im Weserstadion. Ich glaube, sowas verdient man sich auch über einen längeren Zeitraum.
0: Ach, und so ein bisschen Kitsch gehört doch zu so einem Last-Minute-Heimsieg auch dazu. Das Siegtor in der Nachspielzeit, das hat Mitchell Weiser gemacht. Der Mitchell Weiser, der 14 Monate lang verletzt war, gerade sein Comeback gegeben hat, unter Tränen der Erleichterung. Für Werder-Trainer Daniel Thun ist das fast schon eine Hollywood-reife Geschichte.
2: Ja, dass er heute natürlich mit dem Siegtreffer auf der Anzeigentafel steht, das hat er sich nicht träumen lassen. Die Geschichten, die schreibt halt einfach auch der Fußball und ein sensationelles Tor, also unglaublich.
0: Also Werder-Fans haben vermutlich die ganze Nacht durchgefeiert, ein bisschen dicken Kopf heute, aber das gehört dazu. Super guter Samstag, auch für die Fans des HSV. Es hätte nicht besser laufen können. Wir waren gestern Nachmittag bei Freunden, riesige HSV-Fans. Da wurde die Fahne im Garten erstmal gehisst, damit dieser schlimme Saisonstart jetzt ein für alle Mal abgehakt werden kann, damit die ersten Punkte eingesammelt werden und damit dieses Tor fällt. Als dieses erste Tor fiel, die sind durchgedreht, die Freunde von uns. Ganz viel Erleichterung wurde rausgebrüllt. 2-1 stand es am Ende gegen Köln. Und für HSV-Trainer Merlin Polzin war es auch ein Verdienst der Fans. Also allen voran der Fans im Volksparkstadion, die die Mannschaft trotz der Misserfolge der letzten Wochen immer unterstützt haben.
3: Ja, dass wir am Ende eine Mannschaft auf dem Rasen gesehen haben, die so gespielt hat, dass das Stadion gemerkt hat, okay, das sind unsere Jungs auf dem Platz. Aber das sind die Dinge, die mich dann einfach stolz und glücklich machen, wenn wir sehen, dass wir alle gemeinsam in eine Richtung gehen. Das war heute definitiv der Fall.
0: Ja, so richtig wollten die Emotionen dann doch noch nicht raus. Am Mikro typisch norddeutsch. Wenigstens Torhüter Daniel Heuer-Fernandes konnte doch so ein bisschen aus sich raus.
4: Ja, die Freude ist einfach riesig, gerade einfach, weil wir über 3 Punkte uns jetzt unterhalten und einfach als Sieger vom Platz gehen. Wenn du so in eine Saison kommst, dann macht das schon was mit dir, aber das ist dann halt der Zusammenhalt, der im Verein steckt.
0: Also nur glückliche Fußballfans, zumindest bei Werder Bremen und dem HSV, die gehen mit einem guten Gefühl in die Länderspielpause. In der Bundesliga geht's nämlich erst in knapp 3 Wochen weiter.

Fit, Trotz, Feierei, ihr seid bei NDR 2, es ist 11:11. Wir halten fest, ich habe gerade drüber gesprochen, sowohl der HSV als auch Werder Bremen haben gestern gewonnen. Yay! Und ganz viel Euphorie. Es gab gerade einen kleinen Dreher bei den Gegnern. Es war natürlich nur ein Test, ob ihr vom Feiern wieder erholt seid. Also der HSV hat gegen Köln gewonnen, 2:1 und Bremen gegen Augsburg in letzter Sekunde 3:2. Und heute dürfen sich einfach alle noch freuen, weil es eben so gut lief. Danke fürs Aufpassen.

0: Sehr.
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2: Um 10 Uhr mit Felix Sprung. In Mecklenburg-Vorpommern sind seit 2 Stunden die Wahllokale geöffnet. 1,3 Millionen Menschen sind aufgerufen, über einen neuen Landtag abzustimmen. Aus Schwerin, Isabel Seifert.
3: Jetzt um 10 Uhr wollen AfD-Ministerpräsidentenkandidat Holm in Schwerin und linken Politikerin Oldenburg in Gegeloh ihre Stimmen abgeben. Ministerpräsidentin Schwesig wird um 11:30 in Schwerin erwartet. CDU-Spitzenkandidat Peters um 13 Uhr in Rostock. Wie groß der Andrang in den Wahllokalen bislang ist, lässt sich noch nicht sagen. Erste Zahlen zur Wahlbeteiligung werden um 15 Uhr erwartet. Bis 18 Uhr können die Menschen noch wählen. Dann gibt es die erste Prognose und auf den Wahlpartys wird sich zeigen, wie die Parteien auf die Zahlen reagieren.
2: Auch in Berlin wird heute gewählt. Rund 2,5 Millionen Wahlberechtigte entscheiden über die Zusammensetzung des neuen Abgeordnetenhauses und damit auch, wer als regierender Bürgermeister oder regierende Bürgermeisterin ins Rote Rathaus einzieht. Umfragen sehen ein enges Rennen zwischen der CDU und der Linken um den Wahlsieg voraus. In den jüngsten Erhebungen hatte die Linke mit ihrer Spitzenkandidatin Elif Eralp einen leichten Vorteil vor der CDU mit ihrem Spitzenkandidaten Stefan Evers. Es folgten AfD, Grüne und SPD. Die Wirtschaftsweise Grimm hat den neuen Tankrabatt der Bundesregierung scharf kritisiert. Im Kölner Stadtanzeiger warf Grimm der schwarz-roten Koalition eine opportunistische Politik vor. Aus der Nachrichtenredaktion Patricia Wern.
4: Es sei zynisch, auf Kosten der jungen Generation das Fahren von Autos mit Verbrennungsmotor zu bezuschussen, sagte Grimm. Am Ende führe das nur zu Frust bei den Wählern, die sich dann von den bewährten Parteien abwenden. Weil sich die Politik auf die kurze Frist konzentriere, habe sie keine Kraft für die wirklich wichtigen strukturellen Reformen, sagte die Wirtschaftswissenschaftlerin weiter. Das dürfte auf lange Sicht mehr Wohlstandsverlust bedeuten als vorübergehend höhere Spritpreise. Mit der Auflage des angekündigten Tankrabatts ab Oktober und einem Spritpreisdeckel ab dem kommenden Jahr will die schwarz-rote Koalition die Bürgerinnen und Bürger entlasten.
2: Die drei deutschen Autobauer verlieren einer Studie zufolge im Vergleich zur internationalen Konkurrenz weiter an Boden. In der ersten Jahreshälfte sanken die Umsätze von Volkswagen, Mercedes-Benz und BMW auf rund 284 Milliarden Euro. Das sind knapp 3% weniger als ein Jahr zuvor, wie eine Analyse der Beratungsgesellschaft EY zeigt. Autobauer aus Japan, China, Südkorea und den USA dagegen erzielten im ersten Halbjahr jeweils Umsatzrekorde. Am Bahnhof in Barnten in Niedersachsen ist ein Jugendlicher lebensgefährlich verletzt worden. Der 15-Jährige war laut Bundespolizei auf einen Güterzug geklettert und erlitt einen Stromschlag, als er der Oberleitung zu nahe kam. Er wurde mit einem Rettungshubschrauber ins Krankenhaus gebracht. Die Bahnstrecke war wegen des Unfalls gestern Nachmittag knapp 3 Stunden gesperrt.
5: 3:09 ist es jetzt. Wir schauen aufs NDR 2 Wetter. Für alle in Mecklenburg-Vorpommern lohnt es sich, den richtigen Moment abzupassen, um ins Wahllokal zu gehen. Es gibt immer wieder Regen, aber dann gibt es auch schöne trockene Momente. Die passt ihr ab und dann ist alles schick. Ordentlich Wind gibt es dazu, im kompletten Norden natürlich. An den Küsten habt ihr die größte Chance, viel Sonne zu bekommen, aber auch im restlichen Norden. Da gibt es immer wieder blauen Himmel und Sonne zu sehen. Liegt eben daran, dass der Wind die Regenwolken relativ schnell durchschiebt. Temperaturen gehen auf 17 Grad in Kiel, 18 bei euch in Rostock, 19 in Papenburg und bis 20 Grad in Braunschweig. Der NDR 2 Verkehrsservice für den ganzen Norden. Wir haben die A1 Bremen, Hamburg Richtung Bremen dabei. A1 Hamburg Richtung Bremen. Zwischen Stillhorn und Harburg wegen Brückenarbeiten gesperrt. Bis morgen früh wird gearbeitet. Die Umleitung führt über die U76. Und A215, hier wird auch gebaut, Neumünster Richtung Kiel. Zwischen Kreuzkiel West und Kiel Mitte. Bauarbeiten bis morgen früh hier gesperrt. Euch eine gute Fahrt.
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5: Mit Katrin Hammer kommt gut rein in den Sonntag. Jetzt so langsamer anfangen mit dem Frühstück, ganz gemütlich. Dann nimmt Shakira bei euch Platz. Dai Dai gibt's direkt nach den Cranberries und Zombie.

0: kurze Quizfrage in die Runde. Welche Altstadt bei uns im Norden ist von gleich 4 Seen umgeben? So, wer hat Ratzeburg gesagt? In Schleswig-Holstein? Richtige Antwort. Das NDR2-Wochenende ist hier und keine Sorge, ich habe das auch gerade eben erst gelernt. Es gibt nämlich einen neuen Kinofilm, der heißt Adams 8 und der wurde unter anderem in Ratzeburg gedreht. Es geht um Lehrer Karl Adam. Ende der 50er Jahre hat er nämlich dort den Ruder-Achter aufgebaut, der schließlich Olympia-Geschichte geschrieben hat. Die Geschichte wurde jetzt verfilmt. Unsere NDR2-Film Anna Wollner hat den Film gesehen und sagt, jupp, da steckt ordentlich Norddeutschland drin.
1: Sehr viel. Also Ratzeburg ist hier nicht einfach irgendeine Kulisse, sondern der Ausgangspunkt der ganzen Geschichte. Karl Adam übernimmt dort eine Gruppe junger Ruderer, experimentiert mit neuen Trainingsmethoden und legt damit praktisch den Grundstein für den modernen deutschen Rudersport.
2: Unser Ziel ist Gleichmäßigkeit. Jeden Sektor in der gleichen Geschwindigkeit zu rudern. Denn jede Tempoverschärfung, jeder Zwischenspurt verliert Zeit. Am Ende bist du immer langsamer. Und warum? Die Tempoverschärfung erhöht den Widerstand im Wasser.
1: Ja, das ist ein bisschen Physik im Boot, aber es funktioniert, denn 1960 gewinnt sein Achter bei Olympia in Rom Gold. Und der Film ist tatsächlich in Ratzeburg entstanden, auf dem Wasser, auf dem diese Geschichte ihren Anfang nahm. Sogar das Originalboot, mit dem Adams Achter 1959 Europameister wurde, wurde restauriert und wieder eingesetzt.
0: Ich habe jetzt ehrlicherweise nicht so viele Ruderfilme im Kopf, die im Kino gut funktionieren, aber der schon, sagst du.
1: Also ich bin zwar im Paddelboot groß geworden, aber die Ruderszenen, die haben trotzdem Kraft und Tempo. Man hört die Riemen, das Wasser, das Keuchen und irgendwann sitzt man gedanklich mit in dem Achter. Die Schauspieler haben dafür mehr als ein halbes Jahr trainiert, unterstützt von echten Spitzenruderern. Es ist klassisches Sportkino und stellenweise auch ordentlich pathetisch, bekommt von mir 3 von 5 Sternen.
0: Ich habe gerade mal nachgeschaut, im Burgtheater Kino in Ratzeburg selbst, da läuft der Film heute zum Beispiel gleich 3-mal. Also könnte man machen, ne? Das Filmkulissen-Set dann direkt in echt vor der Tür bekommen. Aber natürlich könnt ihr den Film im ganzen Norden sehen. Adams 8 ist frisch angelaufen.

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Genau, 10:30 ist es. Wir schauen auf die Straßen, NDR 2, Verkehrsservice für den ganzen Norden. A1 Fehmarn Richtung Lübeck. Geduld braucht ihr zwischen Scharbeutz und Rastplatz Serezer Feld. 6 Kilometer stockender Verkehr. Dann die A1 Hamburg Richtung Bremen zwischen Stillhorn und Harburg. Hier wird an der Brücke gearbeitet. Bis morgen früh gibt es eine Sperrung. Die Umleitung führt über die U76. Und A215 Neumünster Richtung Kiel zwischen Kreuz Kiel West und Kiel Mitte wird gebaut. Auch hier bis morgen früh gesperrt. Euch eine gute Fahrt, das NDR 2 Wochenende ist hier mit Blink 182 jetzt. Hier ist I Miss You.

0: Tok-tok-tok-tok. So fühlen sich auch alle, die heute in München aufwachen und Gas gegeben haben beim Oktoberfest. Das läuft seit gestern. Da wird wild gefeiert, da wird wild Karussell gefahren und es wird wild das ein oder andere Bierchen getrunken. München im Ausnahmezustand. Jetzt ist München eine Ecke weg, aber trotzdem fahren ja auch sehr viele aus dem Norden hin. Ihr seid bei NDR 2 und wir klären jetzt mal, wie wir uns nicht sofort als Touri entlarven, wenn wir denn auf dem Oktoberfest sind. Jelto aus dem NDR 2-Team, heute ausnahmsweise nicht in Lederhosen. Du hast einen Tipp für uns.
1: Ja, im Prinzip gibt es nur zwei Regeln zu beachten und die eine ist, man geht nicht aufs Oktoberfest. Das sagt man nur außerhalb von Bayern. Wenn du dort bist, gehst du auf die Wiesen.
0: Die Wiesen?
1: Ja, genau. Sehr Oktoberfest sagt da kein Mensch. Wir gehen auf die Wiesen. Das ist so die wichtigste Regel.
0: Okay, du hast gesagt, zwei Regeln gibt's. Wiesen, das lässt sich recht einfach umsetzen. Ist die zweite Regel auch so easy?
1: Relativ ist eigentlich nur eine Aussprachefeinheit. Da geht's darum, wenn man sich ein Bier bestellen möchte, dann sagt man, ich hätte gern...
0: Eine Maß.
1: In die Falle getappt.
0: Was sagt man?
1: Eine Maß.
0: Ach,
1: das
0: was?
1: Ist ganz, ja, das ist eine Kleinigkeit, aber es ist ganz, ganz wichtig. Ich habe schon Stories gehört, dass Leute dann diesen Mars-Schokoriegel bekommen haben, wenn sie
0: Nein.
1: gesagt haben, ich hätte gerne eine Mars. Nein, es ist eine Mass.
0: Eine
1: mit
0: Mass.
1: Einem kurzen A und einem scharfen S.
0: Eine Mass.
1: Da sind die Bayern ein bisschen kleinkariert, würde ich jetzt vielleicht sagen, aber ist nicht ganz unwichtig.
0: So, jetzt ist aber ein großer Punkt natürlich auch das Outfit. Mhm. Da gibt's, glaube ich, auch sehr viel, was man falsch machen kann. Worauf sollten wir da achten?
1: Ja, ich glaube, gut ist, wenn man sich irgendwo eins leihen kann, wenn man Leute aus Bayern kennt, das ist immer irgendwie am besten, weil diese Trachten sind ja wirklich schweineteuer.
0: Mhm.
1: Ich würde vermeiden, so ein ganz billiges Amazon-Oktoberfest-Bundle irgendwie zu kaufen. Das ist wirklich fies und das fällt da auch allen auf.
0: Das ist wirklich der beste Freund meines Mannes. Der kommt aus Bayern und mein Mann durfte dienstlich auf die Wiesen, wie ich jetzt gelernt habe.
1: Oh Gott,
0: und
1: der
0: hat seinem Kumpel vorher sein Outfit geschickt, ein Foto davon, weil er meinte, der rastet sonst richtig aus, wenn das wie so ein Faschingskostüm aussieht.
1: Ja, das
0: und das ist halt keine Verkleidung, sondern das ist halt eine Tracht, ne?
1: Absolut,
0: die ernst meinen. Wie sieht's mit den Schuhen aus? Turnschuhe, gehen die?
1: Ja, das geht voll.
0: Okay.
1: Also gerade die Jüngeren haben super viel Turnschuhe an zur Tracht. Das ist überhaupt kein Thema.
0: Ich habe jetzt gerade nochmal geschaut. Eine Mass Bier.
1: Yes.
0: 15 bis 16 Euro plus Trinkgeld. Also Grundregel und Extra-Tipp ist dann auf jeden Fall noch ordentlich Geld einstecken. Weil
1: Prost.
0: Das brauchen wir definitiv. Danke dir, Jelto.
1: Gerne.
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ein schönes Wochenende. Hoffentlich habt ihr es genauso schön wie Christine. Christine kommt nämlich eigentlich aus Bremen, ist gerade zu Besuch in Hamburg und schreibt: Danke für den schönsten Sonnenschein. So macht's doch richtig Spaß, durch Hamburg zu schlendern. Genießt das Wochenende. Ich bin Katrin Hammer, sagt Tschüss für heute. Gleich ab 11 ist Maren Sieber für euch hier bei NDR 2.

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1: Um 11 Uhr mit Felix Sprung. In Berlin und Mecklenburg-Vorpommern werden heute neue Landesparlamente gewählt. Für beide Abstimmungen werden enge Rennen erwartet. Noch bis 18 Uhr sind die Wahllokale geöffnet. Aus der NDR-Nachrichtenredaktion Kevin Bieler.
2: In Mecklenburg-Vorpommern lag laut Infratest DIMAP die SPD zuletzt bei 33, die AfD bei 38%. Andere Umfragen sehen beide Parteien enger beieinander. Im Fokus dürfte auch das Abschneiden der CDU stehen. Sie liegt bei 7%. Das wäre das schlechteste jemals gemessene Ergebnis der Union bei einer Landtagswahl in Deutschland. In Berlin hingegen liefert sich die CDU mit der Linken ein Kopf-an-Kopf-Rennen um Platz 1. Beide Parteien liegen laut Infratest bei rund 20%. Die AfD kommt auf 18%. In diesem Szenario sind Dreierkoalitionen möglich, entweder aus CDU, Grün und SPD oder ein Bündnis aus Linken, Grün und SPD.
1: Bundeskanzler und CDU-Chef Merz hat das Parteipräsidium für den späten Nachmittag in die CDU-Zentrale geladen. Dort will er gemeinsam mit den rund 25 Mitgliedern über die Wahlergebnisse in Mecklenburg-Vorpommern und Berlin beraten. Diese könnten für seine politische Zukunft mitentscheidend werden. Zum Präsidium gehören auch die 8 CDU-Ministerpräsidenten, die Merz zuletzt noch ihre volle Unterstützung versichert haben. Merz ist seit dem Absturz der CDU in Sachsen-Anhalt massiv unter Druck. Die Wirtschaftsweise Grimm hat die Entscheidung der Bundesregierung für einen neuen Tankrabatt kritisiert. Und die deutsche Mineralölindustrie sieht den geplanten Spritpreisdeckel mit Sorge. Aus der NDR-Nachrichtenredaktion Rainer Glitz.
3: Es sei zynisch, auf Kosten der jungen Generation das Fahren von Autos mit Verbrennungsmotor zu subventionieren, sagte die Ökonomin Grimm dem Kölner Stadtanzeiger. Durch opportunistische Politik werde versucht, die Wähler nicht zu verprellen. In der Politik scheine immer noch nicht angekommen zu sein, was auf dem Spiel stehe, erklärte Grimm. Die deutsche Mineralölindustrie sei gesprächsbereit. Über den von der Bundesregierung geplanten Preisdeckel für Benzin und Diesel sagte der Hauptgeschäftsführer des Wirtschaftsverbandes Fuels und Energie Küchen der Welt am Sonntag. Anders als in den kleinen Ländern Belgien und Luxemburg wäre eine staatliche Preisregulierung im deutschen Markt mit seinen 14.000 Tankstellen aber hochkomplex und mit erheblicher zusätzlicher Bürokratie verbunden.
1: Die drei deutschen Autobauer verlieren einer Studie zufolge im Vergleich zur internationalen Konkurrenz weiter an Boden. In der ersten Jahreshälfte sanken die Umsätze von Volkswagen, Mercedes-Benz und BMW auf rund 284 Milliarden Euro. Das sind knapp 3% weniger als ein Jahr zuvor, wie eine Analyse der Beratungsgesellschaft EY zeigt. Autobauer aus Japan, China, Südkorea und den USA dagegen erzielten im ersten Halbjahr jeweils Umsatzrekorde. Das US-Militär hat in der Karibik erneut ein Schiff angegriffen und dabei 4 Menschen getötet. Von dem für die Region zuständigen Kommando hieß es, das Schiff sei am Drogenhandel beteiligt gewesen. Die US-Regierung geht nach eigenen Angaben seit rund einem Jahr gegen sogenannte Narkoterroristen vor. Menschenrechtsgruppen kritisieren das und sprechen von außergerichtlichen Tötungen.
4: 11:03. Wir gucken mal aufs NDR2-Wetter. Ja, ein durchwachsener Sonntag. Vor allem so über dem südlichen Niedersachsen und auch in Mecklenburg-Vorpommern sind viele Wolken unterwegs. Da gibt's auch Schauer vom nördlichen Schleswig-Holstein oder auch in Nord- und Ostsee. Ein bisschen freundlicher, da kommt auch die Sonne raus. Kurz nass kann's dort aber auch werden. Höchstwerte heute 17 Grad in Kiel, 18 in Rostock, 19 in Papenburg und bis 20 in Braunschweig. Dazu oft windig und stürmisch und auch morgen zum Wochenstart eher unbeständig, 16 bis 19 Grad. NDR2 Verkehrsservice für den ganzen Norden. A1 Fehmarn Richtung Lübeck zwischen Scharbeutz und dem Rastplatz Serezer Feld. 8 Kilometer Stau. Dann die A1 Hamburg Richtung Bremen. Die ist zwischen Hamburg-Stillhorn und Harburg. Noch wegen Brückenarbeiten bis morgen früh um 5 gesperrt. Da werdet ihr aber über die U76 umgeleitet. A7 Flensburg Richtung Hamburg zwischen Stelling und dem Elbtunnel. 4 Kilometer Stop and Go. 4 Kilometer Stau auf der A19 Rostock Richtung Berlin zwischen Röbel und Wittstock und die A215 Neumünster Richtung Kiel, ebenfalls gesperrt zwischen dem Kreuz Kiel West und Kiel Mitte. Da wird gebaut, das Ganze bis morgen früh um 5. Kommt gut und vor allen Dingen sicher an euer Ziel.
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4: Mensch, ganz tollen Sonntag für euch. Oh, wir haben eine Menge vor in den nächsten Stunden. Also, wir werden so ein bisschen über die schönsten Herbstmärkte im Norden sprechen. Vielleicht habt ihr auch noch einen Tipp, welcher bei euch um die Ecke besonders schön ist. Gerne jetzt schon mal melden über die ARD Sounds App. Wir werden mal checken, wie gut der Tatort heute Abend ist. Dann habe ich Tipps für euch, wie ihr alte Bücher zu Geld machen könnt. Und dann natürlich auch noch Fußball 2. Liga mit Hannover und St. Pauli. Wie wir das alles schaffen, indem wir jetzt ganz schnell anfangen, und zwar mit Musik, Leonie, Green Day und Tones and I. Ich bin Maren Sieber.

Einen schönen Sonntag. Hier ist NDR 2 am offiziell letzten Sommerwochenende. Mittwoch geht's schon los. Mittwoch geht's los mit dem Herbst. Offiziell kalendarischer Herbstanfang. Ich bin bereit, muss ich sagen. Irgendwie habe ich Lust. Heute habe ich auch so ein kleines Kaschmirtüchlein um, weil mein Hals so ein bisschen kalt ist. So, jetzt ist Herbst, oder? Man fühlt's irgendwie. Und damit gibt's auch wieder ganz viele Herbstmärkte im Norden. Also da Kürbisse kaufen, alles mit und Kürbis essen, lieben wir. Schaut gerne mal bei uns auf unserem Insta-Profil vorbei. Da haben wir nämlich euch die schönsten Herbstmärkte im Norden aufgelistet, schön für jedes Bundesland aufgeteilt. Vielleicht ist ja auch heute bei euch um die Ecke schon einer oder auch so ein Ende des Sommerfests oder auch so ein Flohmarkt, auf dem ihr heute steht. Gerne mal melden und Bescheid sagen über den Messenger in NRD Sounds. Machen wir ein bisschen Werbung für euch und ansonsten auf die nächsten Wochen und die Herbstmärkte freuen. Alles bei uns bei Insta.

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0: das ist es.
1: Für mich immer noch einer seiner besten Songs. Udo Lindenberg hier bei NDR 2. Jetzt ist genau 11.30 Uhr. Halb zwölf ist ein bisschen was los auf den Straßen, deswegen Stau und stockend ab 3 Kilometer im NDR 2 Verkehrsservice für den ganzen Norden. A1 Fehmarn Richtung Lübeck zwischen Scharbeutz und Siretz. 9 Kilometer Stau, braucht ihr leider eine dicke Stunde länger. Die A1 Hamburg Richtung Bremen. Kennt ihr schon die Meldung? Die ist zwischen Hamburg-Stillhorn und Harburg wegen Brückenarbeiten bis morgen früh um 5 gesperrt. 4 Kilometer Stop and Go ab dem Dreieck Hamburg Südost. Eure Umleitung geht da über die U76. Dann die A7 Flensburg Richtung Hamburg zwischen Hamburg-Stelling und dem Elbtunnel. 5 Kilometer Stop and Go. 3 Kilometer Stau auf der A19 Rostock Richtung Berlin zwischen Waren und Wittstock. A31 Meppen Richtung Gronau zwischen Wiedmarschen und Emsbüren stockt es auf 4 Kilometern. Und die A215 Neumünster Richtung Kiel. Die ist ebenfalls gesperrt wegen einer Baustelle bis morgen früh um 5. Dort zwischen Kiel West und Kiel Mitte. Kommt gut und vor allen Dingen sicher ans Ziel.
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1: Schönen Sonntag für euch. Ihr kennt das bestimmt auch. In jedem Freundes- oder auch in jedem Kollegenkreis gibt es so Spezialisten. Wenn man jetzt zum Beispiel so eine Einladung oder eine Empfehlung für ein gutes Restaurant braucht, dann fragt man ihn hier. Und wenn man eine Empfehlung für eine gute Serie braucht, dann fragt man sie. Und wen fragen wir hier bei NDR 2, wenn wir eine Empfehlung für ein gutes Buch brauchen? Ganz klar, unsere zwei vom NDR Bücher Podcast Eat, Read, Sleep. Und die haben gleich was für alle, die spannende Geschichten aus dem Norden lieben, die dann auch noch einen wahren Hintergrund haben. In 9 Minuten.

0: Schönen Sonntag für euch. Hier ist NDR 2. Wann ist ein Buch so richtig, richtig gut? Ich finde, so ein Buch ist richtig gut, wenn man es nicht mehr aus der Hand legen möchte und es einem dann abends oder nachts auf die Nase fällt, weil man einfach so lange gelesen hat und eigentlich schon müde ist, aber denkt, nein, ich will wissen, wie es weitergeht. Und genau so ein Buch soll Sturmland von Miriam Georg sein, sagt zumindest Daniel Kaiser aus unserem NDR Bücher-Podcast Eat, Read, Sleep. Das soll so ein richtig schöner Bestseller mit Herz und Schmerz und einer guten Geschichte sein. Daniel, worum geht's? Erzähl mal.
1: Es geht um Cora, eine Reederstochter aus Hamburg vor bummelig 150 Jahren, und die will ausbrechen. Und sie heuert an als Nanny auf Norderney, ohne ihrer Familie in Hamburg Bescheid zu sagen. Und wir tauchen mit ihr ein ins Inselleben damals. Der Nordseetourismus steckt noch in den Kinderschuhen. Es ist auch erst der Beginn der organisierten Seenotrettung. Damals sind die Insulaner noch unter Lebensgefahr selbst rausgefahren, wenn ein Schiff in Seenot war. Natürlich gerät auch Cora in Seenot. Sie eckt an auf der Insel. Es gibt aber auch diesen wortkargen, analphabetischen, aber wahnsinnig gut aussehenden Insulaner, den Tagelöhner Onnen. Und langsam kommen die beiden sich näher. Knickknack. Miriam Georg, die kann das einfach. Spannende Geschichten erzählen mit interessanten Figuren. Es ist ein Miriam Georg-Roman wie aus dem Bilderbuch. Gute Figuren, Action, Liebe und die Gischt wilder Nordseewellen. Es ist wieder ein Buch mit Cliffhanger. Der zweite Teil, der kommt auch bald raus.
0: Ja, und vor allen Dingen Knickknack, das finde ich ganz besonders schön. 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
2: Eine Wahl wie ein Krimi in Mecklenburg-Vorpommern. Stimmen die Menschen heute für einen neuen Landtag? Und kurz vor der Länderspielpause in der Fußball-Bundesliga gibt's heute die letzten Partien. Zwei Nordclubs können schon mal die Füße hochlegen. Wahllokale sind ja manchmal ganz interessante Orte, ne? Plötzlich ist man wieder in einer Grundschule, in einem Klassenzimmer, wo die Kinderstühle aufgereiht an der Wand stehen. Oder in einem Vereinsheim, wo noch die Wimpelgirlande von der letzten Feier hängt, und steckt dann dort seinen Stimmzettel in die Urne. Seit 8 Uhr können die Menschen in Mecklenburg-Vorpommern genau das tun. Sie wählen heute einen neuen Landtag. Und Wahlforscher rechnen auch damit, dass das viele tun werden. Der Wahlkampf hat ja auch polarisiert. Es wird, wie es aussieht, eine knappe Kiste zwischen der SPD und AfD. Stefan Luthmann, NDR 2 Schwerin. Was sind denn die Themen, die diese Wahl bestimmen?
3: Also beherrschend war schon die bundespolitische Lage, vor allem die Situation der schwarz-roten Bundesregierung mit ihrer Reformdebatte um Rente und Gesundheit. Den Frust darüber, den bekamen die Wahlkämpfer eigentlich überall zu spüren oder auch zu hören. Vor allem für die AfD war das dann Rückenwind. Landespolitik, die rückte dagegen eher in den Hintergrund. Die regierende SPD, die verwies auf angekündigte Wirtschaftsinvestitionen und neue Jobs, außerdem auf soziale Angebote wie die kostenlose Kita. Niedrige Löhne, Jobverluste oder Stundenausfall in der Schule, das prangerte die Opposition an. Aber der Frust über den Bund, der überlagerte doch diese Themen. Und dann ging es auch um die Frage, wie stark die in Teilen rechtsextreme AfD im Land wird. Viele fürchten einen Erfolg der Partei. Vor allem die SPD hat gegen die AfD mobilisiert und die Wahl als eine Art Richtungsentscheidung für Demokratie und Vielfalt bezeichnet. Eine Polarisierung, vor der vor allem die anderen Parteien gewarnt haben.
2: Ja, das heißt, wie knapp wird's heute wirklich?
3: Also SPD und AfD, die dürften sich ein Kopf-an-Kopf-Rennen um den Spitzenplatz liefern. Die regierende SPD mit ihrer Spitzenkandidatin, Ministerpräsidentin Manuela Schwesig, die hat zuletzt stark aufgeholt. Der Ausgang bleibt aber offen, sagen die Meinungsforscher. Also zwei ganz große vorn, dahinter mit Abstand etliche kleinere Parteien. Die Linke auf Platz 3, die setzt auf eine Neuauflage der Koalition mit der SPD. Die CDU, die muss ein historisch schlechtes Abschneiden fürchten. Und für die Grünen dürfte der Tag zur Zitterpartie werden. Das gilt auch für das BSW.
2: Ja, und was genau bedeutet das dann aber für die Regierungsbildung, für mögliche Koalition?
3: Das ist am Wahltag natürlich schwer. Blickt man jetzt auf die beiden Parteien an der Spitze, dann wird aber klar, die SPD, die hätte Partner für eine neue Regierung, ob jetzt Linke, Grüne oder auch die CDU. Das gilt aber nicht für die AfD. Mit ihr will niemand zusammenarbeiten, sieht man mal vom BSW ab, bei dem aber ja eher unsicher ist, ob es den Sprung in den Landtag schafft. Also, obwohl die AfD im Wahlkampf immer auf eine sogenannte Alleinregierung gesetzt hat, also auf die absolute Mehrheit, könnte sie am Ende wieder für weitere 5 Jahre in der Opposition im Schweriner Landtag landen.
2: 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Die Wahl in MV, die interessiert und mobilisiert offenbar viele Menschen. Wahlforscher rechnen damit, dass die Wahlbeteiligung bei um die 70% heute liegen könnte. Ein gutes Zeichen für unsere Demokratie, in der es ja nicht immer einfach ist, einander wirklich zuzuhören und andere Meinungen auszuhalten. Aber sowas kann man trainieren, findet Helena Peltunen-Gassmann. Sie gibt einen Demokratiekurs an der Volkshochschule Hamburg.
4: Es ist wie ein Muskeltraining. Wir stellen diese Parallelität deswegen her, weil das sind alles Fähigkeiten, Kompetenzen, die man tatsächlich üben kann. Also richtig üben und trainieren kann.
5: Jetzt wird erstmal ein Meinungsbild gemacht. Bürgergeld kürzen, Tempolimit einführen. Soll es ein bedingungsloses Grundeinkommen geben? Die insgesamt 13 Teilnehmenden sollen sich zu den verschiedenen Themen je nach ihrer Meinung im Raum verteilen. Zustimmung nach rechts, Ablehnung nach links. Bei der Frage, ob es ein Tempolimit geben sollte, zögert eine Frau erst und stellt sich dann doch entgegen der meisten auf die andere Seite, Richtung Ablehnung. Die Trainerin freut das.
6: Das ist Demokratie! Genau, wir brauchen Mut, um unsere Meinung zu äußern.
5: In Zweiergruppen sollen die Teilnehmenden ihre Meinungen zum bedingungslosen Grundeinkommen austauschen. Dabei geht es aber nicht darum, wer Recht hat, sondern darum, sich gegenseitig zuzuhören. Für die Teilnehmerin Katrin Bannhardt ist das nicht immer leicht.
7: Ich kann Empathie, aber so einen Konflikt richtig aushalten, das fällt mir schon mal wesentlich schwerer.
5: Der Ansatz des Kurses heute: Demokratie fängt im Kleinen an, auf der Parkbank oder im Supermarkt. Auch Teilnehmerin Nadja Weiß will sich vornehmen, im Alltag öfter mit Menschen ins Gespräch zu kommen, die anders denken als sie.
8: Genau, dass wir nicht nur denen zuhören, die irgendwie bei uns auf einer Wellenlänge sind, sondern dass wir auch denen zuhören, die anderer Meinung sind. Und dass wir das nicht verurteilen, sondern dass wir versuchen, diese Empathie auch wirklich im Alltag zu leben.
5: Anderthalb Stunden geht der Kurs. Eine Übung für mehr Miteinander in der Gesellschaft, weiß die Trainerin Helena Peltonen-Gassmann.
4: Tatsächlich ist es so, diese Polarisierung, die in der Gesellschaft stattgefunden hat und nicht nur hierzulande in Deutschland. Wir wissen, dass das weltweite Bewegungen sind, die bewusst geschürt werden von politischen Kräften. Und dagegen wollen wir etwas ganz Breites entgegenstellen.
5: Sie zeigt heute, Demokratie ist zwar anstrengend und das Zuhören allein kann auch nicht alle Konflikte lösen. Aber ohne Verständnis füreinander geht es nicht.
2: Fasst NDR2-Reporterin Charlotte Littgen zusammen. Sie war bei einem Demokratiekurs dabei. Bald ist es soweit und Neubundestrainer Klopp kann seinen Kader ausprobieren. 4 Länderspiele stehen an. Währenddessen pausiert die Fußball-Bundesliga. Borussia Dortmund darf sich in der Zeit auf Platz 1 ausruhen. Zum ersten Mal nach über 3 Jahren sind die Borussen wieder an der Tabellenspitze. Und die Nordclubs, die können sich zum Teil auch ein bisschen entspannen. Jedenfalls gab es gestern viel Grund zum Jubeln. Lars Bente, NDR 2 Sport. Wie emotional war es denn beim HSV als auch bei Werder Bremen?
9: Ja, also ich bin mir sicher, dass da in beiden Stadien eine hohe Gänsehautquote auf den Rängen und auch auf dem Spielfeld geherrscht hat. Der HSV, der stand ja nach dem historisch schlechten Saisonstart schon mächtig unter Druck. Dass die Vereinsführung vor der Partie auch noch den Vertrag mit Trainer Polzin verlängert hat, das konnte auch nicht unbedingt jeder Fan nachvollziehen. Also wenn das gestern schiefgegangen wäre, dann wäre die Stimmung in der Länderspielpause wohl unterirdisch gewesen am Volkspark. So ist aber natürlich das genaue Gegenteil der Fall. Alle freuen sich. Erste Saisontore, erster Sieg, das 2:1 gegen Köln. Das sorgte für große Erleichterung, ganz besonders sicherlich beim Trainer.
10: Ein schöner Moment für uns, ein wichtiger Moment, ja, dass wir dann den Dreier hier behalten konnten und jetzt auf dieser Basis dann weiterarbeiten können in den nächsten Wochen.
9: Ja, besondere Momente gab es auch in Bremen und zwar reichlich. 0:2 gegen Augsburg zurückgelegen. Rückkehrer Füllkrug, der hat schon wieder getroffen, dieses Mal in der 86. Minute zum Ausgleich. Das hätte vielen Werder-Fans als Happy End eigentlich schon gereicht, aber es wurde dann sogar zum Fußballmärchen, denn Mitchell Weiser, der ja wegen einer schweren Knieverletzung über ein Jahr aussetzen musste. Der wurde eingewechselt und erzielte dann wirklich kurz vor Schluss noch den Siegtreffer für die Bremer.
11: Natürlich für mich persönlich, ja, ein Riesenmoment und ich will jetzt nicht sagen, dass ich jeden Tag so ins Bett gegangen bin und davon geträumt habe, aber so ähnlich.
9: Ja, traumhaft aus Werder Sicht, aktuell auch der Blick auf die Tabelle. Die Bremer sind Sechste.
2: Ja, und wer da nicht so gerne hinschaut auf die Tabelle der zweiten Liga, das sind wahrscheinlich die Fans von Hannover 96, nur Platz 16 für den Club mit Aufstiegsambitionen. Jetzt soll aber alles besser werden mit dem neuen Trainer Sandro Wagner. Ist der denn wirklich der Richtige für die Niedersachsen?
9: Ja, auf jeden Fall wird er immer für sehr viel Gesprächsstoff und auch markige Sprüche sorgen. Dieses große Selbstbewusstsein, das er ja hat in den Interviews, das hat ihm bei seiner Trainerstation in der Bundesliga beim FC Augsburg allerdings am Ende dann eher geschadet. Ich bin mir aber sicher, dass der mit seinen 38 Jahren noch junge Trainer daraus gelernt haben wird und zukünftig dann zumindest etwas demütiger auftritt. Ja, dass Wagner ein sehr akribischer Arbeiter ist, das hat er sowohl als Co-Trainer bei der Nationalmannschaft schon bewiesen, als auch bei seinen Gesprächen jetzt mit den 96-Verantwortlichen, denn die waren komplett begeistert, wie ja außergewöhnlich gut er auf den Club, das Team und auch den Job vorbereitet war. Also ja, das kann definitiv klappen. Wagner ist ja ein talentierter junger Trainer mit einer hohen Strahlkraft, der diese neue Chance in der zweiten Liga verdient hat. Interessant wird allerdings sein, wie die Zusammenarbeit zwischen ihm, Sportvorstand Bold und dem Clubboss Kinzo funktioniert. Da könnte nämlich durchaus Konfliktpotenzial herrschen. Übrigens, Sandro Wagner steigt dann ab morgen bei Hannover 96 ein. Heute gegen Bochum, da betreut noch Interimstrainer Lars Bahlemann das Team.
2: Ja, und Anstoß ist da um 13.30 Uhr. Parallel spielt unter anderem auch noch der FC St. Pauli bei Energie Cottbus. Die Hamburger, die wollen den zweiten Sieg in Folge feiern. Und ob das klappt, das hört ihr bei uns NDR2. Bei beiden Partien sind wir später immer wieder live in den Stadien.
12: Auf jeden Fall. Und das war das NDR2 Update um 12 mit Jessica Liedtke. 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So, jetzt gucken wir aber erstmal aufs NDR2 Wetter. Alles mit dabei heute. Also es gibt Sonne, das so vor allem so im nördlichen Schleswig-Holstein oder auch an Nord- und Ostsee, in Hamburg auch freundlich. Im südlichen Niedersachsen oder auch in Mecklenburg-Vorpommern sind dann doch auch ein paar mehr Wolken unterwegs. Da kann auch mal ein Schauer mit dabei sein. Das gilt aber auch für den Rest des Nordens. Es fängt jetzt einfach an, herbstlich zu werden. Höchstwerte heute aber nochmal angenehm. 17 Grad in Kiel, 18 Grad in Rostock, 19 in Papenburg und bis 20 Grad in Braunschweig. Dazu aber oft windig und teilweise sogar stürmisch. Auch morgen zum Wochenstart eher unbeständig. Das Ganze bei 16 bis 19 Grad. NR2 Verkehrsservice führt den ganzen Norden viel los, deswegen Stau oder stockend ab 3 Kilometer Länge. Die A1 Fehmarn Richtung Lübeck zwischen Scharbeutz und Siretz, 9 Kilometer Stau, braucht ihr leider eine dicke Stunde länger. Die A1 Hamburg Richtung Bremen ist ja schon seit Freitag zwischen Hamburg-Stillhorn und Harburg gesperrt. Das Ganze wegen Brückenarbeiten, dauert bis morgen früh um 5. Aktuell stockt es auf 4 Kilometern. Ab dem Dreieck Hamburg Südost eure Umleitung geht über die U76. Dann die A1 Osnabrück Richtung Bremen. Zwischen Brinkum und Himmeling 3 Kilometer Stop and Go. 5 Kilometer stockt's auf der A7 Flensburg Richtung Hamburg. Entschuldigung. Zwischen Hamburg-Stelling und dem Elbtunnel. Die A7 Kassel Richtung Hannover ist zwischen Nörten-Hardenberg und Nordheim-West nach einem Unfall aktuell gesperrt. Dann rüber auf die A19 Rostock Richtung Berlin zwischen Baren und Wittstock 3 Kilometer Stau. Die A21 Bargteheide Richtung Kiel. Auch dort gab es einen Unfall, die Sperrung dort Höhe Nettelsee. A31 Meppen Richtung Gronau zwischen Wiedmarschen und Elmsbüren 4 Kilometer Stau. Ihr braucht aber 1,25 Stunden für die relativ kurze Strecke leider. Und die A215er Münster Richtung Kiel, die ist zwischen dem Kreuz Kiel West und Kiel Mitte wegen einer Baustelle bis morgen früh um 5 gesperrt. Mensch, kommt gut und vor allen Dingen sicher an euer Ziel und behaltet die Nerven. Hier ist NDR 2, euer Wochenende. Ich bin Maren Sieber.

0: 12.30 Uhr, halb eins. NR2-Verkehrsservice für den ganzen Norden ist eine Menge los, staunstockend ab 3 Kilometer Länge deshalb. Die A1 Fehmarn Richtung Lübeck zwischen Scharbeutz und Siretz, 9 Kilometer Stop and Go, halbe Stunde braucht ihr da länger. Die A1 Hamburg Richtung Bremen, die ist zwischen Hamburg-Stillhorn und Harburg wegen Brückenarbeiten bis morgen früh um 5 gesperrt, stockt ab dem 3 Hamburg Südost auf 4 Kilometern. Eure Umleitung geht da über die U76. Dann die A1 Osnabrück Richtung Bremen zwischen Bremen-Brinkum und Himmeling, 3 Kilometer stockend. 5 Kilometer Stop and Go auf der A7 Flensburg Richtung Hamburg zwischen Stelling und dem Elbtunnel. Die A7 Kassel Richtung Hannover aktuell gesperrt, da gab es einen Unfall zwischen Nörten-Hardenberg und Nordheim-West. Dann noch die A19 Rostock Richtung Berlin zwischen Waren und Wittstock, 3 Kilometer Stau. A31 Meppen Richtung Gronau braucht ihr leider richtig viel Geduld. 4 Kilometer Stau da zwischen Wiedmarschen und Elmsbüren. Das Ganze dauert aber 1,25 Stunden, und die A215 Neumünster Richtung Kiel, die ist zwischen dem Kreuz Kiel West und Kiel Mitte wegen einer Baustelle bis morgen früh um 5 gesperrt. Mensch, kommt gut und sicher an euer Ziel.
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0: Schönen Sonntag. Letzte Woche ist ja die Tatort-Sommerpause zu Ende gegangen. Das heißt, wir können uns heute Abend wieder auf einen neuen Fall freuen. Die Kollegen aus Köln ermitteln in der Prepper-Szene. Ob der Tatort mit Ballauf und Schenk was kann, klären wir in 9 Minuten.

0: Schönes Wochenende. Es ist der Sonntag. Nicht wundern, heute Abend beim Tatort geht's wegen der Landtagswahl in Mecklenburg-Vorpommern heute im ersten bisschen später los. Also erst die Tagesschau, dann nochmal alle Infos zur Wahl und ab 2025 ermitteln dann die Kollegen aus Köln, Ballauf und Schenk. Es geht um eine Weltkriegsbombe in der Domstadt und zur gleichen Zeit müssen die beiden dann eben den Mord an einem jungen Berufsschullehrer aufklären. Linus Makris, der wurde in einem Park getötet mit einem Jagdmesser. Philipp Münscher ist unser Tatortchecker. Der Fall heißt ja die letzten Menschen von Köln. Wer sind denn diese letzten Menschen?
1: Eine Handvoll Prepper, die ein Katastrophenszenario durchspielen. Eine russische Atombombe hat die Stadt Köln dem Erdboden gleichgemacht. Nur sie sind übrig, eingesperrt in einem Bunker.
2: Derzeit existieren weltweit über 13.000 Atomwaffen. Selbst wenn die Wahrscheinlichkeit eines nuklearen Konflikts bei nur 1% im Jahr liegt, ergibt sich in 50 Jahren eine kulminierte Wahrscheinlichkeit von etwa 40%.
1: Während 3 von 4 Teilnehmern die Sache sehr ernst nehmen, Männer aus der Prepper-Szene, tanzt die einzige Frau aus der Reihe. Elara ist tatsächlich aus ganz anderen Gründen dabei.
0: Okay, was ist, ich sag mal, ihre Mission? Was hat sie vor?
1: Ja, das bleibt lange unklar in diesem Tatort. Man erfährt erstmal nur, dass sie sich große Sorgen um ihren Bruder macht, der eigentlich auch an diesem Survival-Workshop teilnehmen wollte, aber nicht aufgetaucht ist. Und so kommen die Kommissare Ballauf und Schenk ins Spiel, denn Elaras Bruder wurde ermordet. Auf der Mailbox des Toten die verzweifelten Anrufe seiner Schwester. Aber die ist nicht aufzufinden.
0: Dein Fazit? Spannend?
1: Es ist eine etwas wild konstruierte Geschichte, bei der man schon sehr aufmerksam sein muss, um keine Details und Wendungen zu verpassen. Es geht um Schuld und Gewissensbisse, Rachegedanken und Egoismus. Ein komplexer Fall, hervorragend gespielt, der aber am Ende ein paar Schleifen zu viel dreht.
0: Der Tatort, die letzten Menschen von Köln, heute Abend 2025 und davor, also jetzt auch schon oder auch danach, klar, wie immer kostenlos in der ARD-Mediathek. Habt

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1: Um 13 Uhr mit Martin Wilhelmi. In Berlin und Mecklenburg-Vorpommern werden heute neue Landesparlamente gewählt. Für beide Abstimmungen werden enge Rennen erwartet. Aus der NDR-Nachrichtenredaktion Kevin Bieler.
2: In Mecklenburg-Vorpommern lag laut Infratest DIMAP die SPD zuletzt bei 33, die AfD bei 38%. Andere Umfragen sehen beide Parteien enger beieinander. Im Fokus dürfte auch das Abschneiden der CDU stehen. Sie liegt bei 7%. Das wäre das schlechteste jemals gemessene Ergebnis der Union bei einer Landtagswahl in Deutschland. In Berlin hingegen liefert sich die CDU mit der Linken ein Kopf-an-Kopf-Rennen um Platz 1. Beide Parteien liegen laut Infratest bei rund 20%. Die AfD kommt auf 18%. In diesem Szenario sind Dreierkoalitionen möglich, entweder aus CDU, Grünen und SPD oder ein Bündnis aus Linken, Grünen und SPD.
1: Bundeskanzler und CDU-Chef Merz hat das Parteipräsidium für den späten Nachmittag in die CDU-Zentrale geladen. Dort will er gemeinsam mit den rund 25 Mitgliedern über die Wahlergebnisse in Mecklenburg-Vorpommern und Berlin beraten. Diese könnten für seine politische Zukunft mitentscheidend werden. Zum Präsidium gehören auch die 8 CDU-Ministerpräsidenten, die Merz zuletzt noch ihre volle Unterstützung versichert hatten. Merz ist seit dem Absturz der CDU in Sachsen-Anhalt massiv unter Druck. Angesichts der zunehmenden Spannungen in der Meerenge Bab el-Mandeb im Roten Meer fordert Italien mehr Unterstützung von der EU. Mit der 2024 eingerichteten Marinemission EUNAVFOR Aspides sollen Handelsschiffe vor allem vor Angriffen der Houthi-Miliz im Jemen schützen. Aus Athen Jasper Riemann.
3: In einem Interview mit der Zeitung Corriere della Sera sagte der italienische Außenminister und stellvertretende Ministerpräsident Antonio Tajani, Italien befinde sich zwar nicht im Krieg, die Mission Aspides müsse jedoch verstärkt werden. Vor wenigen Tagen hatte Italien angekündigt, nicht länger auf Abstimmungen dieser Mission zu warten und mit einer Militärfregatte selbst ein Handelsschiff durch die Meerenge Bab el-Mandeb geleitet. Die Seeroute ist für Italien strategisch wichtig, wie Tajani bekräftigte. 40% des gesamten italienischen Handelsschiffsverkehrs verliefen über das Rote Meer.
1: Die drei deutschen Autobauer verlieren einer Studie zufolge im Vergleich zur internationalen Konkurrenz weiter an Boden. In der ersten Jahreshälfte sanken die Umsätze von Volkswagen, Mercedes-Benz und BMW auf rund 284 Milliarden Euro. Das sind knapp 3% weniger als ein Jahr zuvor, wie eine Analyse der Beratungsgesellschaft EY zeigt. Autobauer aus Japan, China, Südkorea und den USA dagegen erzielten im ersten Halbjahr jeweils Umsatzrekorde. Um ihre Zukunft aktiv mitzugestalten, brauchen Kinder mehr Mitsprachemöglichkeiten. Das sagt die Kinderbeauftragte der Bundesregierung Wulff anlässlich des heutigen Weltkindertages. UNICEF und das Deutsche Kinderhilfswerk fordern einen stärkeren Fokus auf die Bedürfnisse und Anliegen der Jüngsten. Entscheidend sind eine schützende Umgebung, materielle Sicherheit und Unterstützung beim Lernen, meint der Geschäftsführer von UNICEF Deutschland Schneider. Der Weltkindertag soll auf die Rechte aller Kinder weltweit hinweisen. In Deutschland wird er seit 1954 am 20. September gefeiert.
4: 3:01, kurz mal der Blick aufs NDR2-Wetter. Der Vormittag war heute teilweise echt richtig schön sonnig. Das war richtig schon mal so ein schöner Spätsommertag. Aber langsam zieht sich's immer weiter zu im Norden. Und vor allem über dem südlichen Niedersachsen und Mecklenburg-Vorpommern ziehen viele dicke Wolken durch. Da gibt's auch immer wieder Schauer und Regen. Nördliche Schleswig-Holstein an Nord- und Ostsee war, da ist ein bisschen freundlicher. Da kommt auch mal ein bisschen länger die Sonne raus. Aber nass wird's wahrscheinlich auch dort. Das Ganze heute bei Temperaturen zwischen 17 Grad in Kiel, 18 Grad in Rostock, 19 in Parkenburg und bis 20 Grad in Braunschweig. Dazu teilweise windig bis stürmisch und auch morgen der Start in die neue Woche eher unbeständig bei 16 bis 19 Grad. NDR2-Verkehrsservice führt den ganzen Norden Menge los, deswegen Stau oder stockend ab 5 Kilometern. A1 Fehmarn Richtung Lübeck zwischen Scharbeutz und Seretz, 9 Kilometer Stop and Go. Halbe Stunde braucht ihr länger. Die A1 Hamburg Richtung Bremen ist zwischen Hamburg-Stillhorn und Harburg wegen Brückenarbeiten bis morgen früh um 5 gesperrt. 6 Kilometer Stop and Go aktuell ab Morfleet. Eure Umleitung geht über die U76. Dann die A1 Bremen Richtung Osnabrück zwischen Opusen, Bremen, Marndorf und Arsten. 5 Kilometer Stop and Go. A2 Hannover Richtung Dortmund zwischen Rehren und Bad Alsen 6 Kilometer Stau, knappe Dreiviertelstunde länger. A7 Flensburg Richtung Hamburg zwischen Stelling und dem Elbtunnel stockt auf 7 Kilometern, knappe halbe Stunde seid ihr dadurch. Die A7 Kassel Richtung Hannover, die ist zwischen Göttingen Nord und Nordheim West nicht mehr gesperrt, da laufen jetzt aber die Bergungsarbeiten. Rechte Spur ist gesperrt, 5 Kilometer Stau. Dann die A31 Meppen Richtung Gronau zwischen Wiedmarschen und Emsbüren 7 Kilometer Stau, leider anderthalb Stunden länger da. Und die A215 Neumünster Richtung Kiel, auch dort die Sperrung schon seit Freitag zwischen dem Kreuz Kiel West und Kiel Mitte. Da wird gebaut und zwar bis morgen früh um 5. Kommt gut und vor allen Dingen sicher an euer Ziel.
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4: Schönen Sonntag. Letztes Sommerwochenende. Nächste Woche startet offiziell der Herbst. Für ganz viele ist das ja auch so ein Termin oder so eine Jahreszeit, wo man mal so ein bisschen ausmistet. Also vielleicht einmal im Frühling und einmal im Herbst. Man hat ja auch wieder mehr Zeit, ne? Man muss nicht draußen sitzen irgendwo mit einem Aperol. Wenn ihr Bücher loswerden wollt, dann gibt es da verschiedene Möglichkeiten. Welche Möglichkeiten ihr am meisten Geld bekommt und vor allen Dingen, wie viel Aufwand das Ganze ist. Wir sprechen in 9 Minuten drüber. Ich bin Maren Sieber.

0: mehr gehört. Wie schön. Ja, El Naim, New Soul hier bei NDR 2. Ich wünsche euch einen richtig schönen Sonntag und wenn ihr nicht ausschließlich nur mit einem E-Reader lest, dann kennt ihr das Problem wahrscheinlich auch. Irgendwann stehen die Bücher dann in Dreierreihen im Regal und wenn wir ehrlich sind, oder, werden bis auf ganz, ganz wenige Lieblingsbücher auch nie mehr wirklich in die Hand genommen. Die Frage ist ja, wohin mit den alten Büchern? Ne? Zum Wegwerfen sind die natürlich viel zu schade. Unsere Kollegen aus der ARD Verbraucherredaktion, die haben sich mal verschiedene Sachen angeguckt. Unter anderem alte Bücher über Momox loszuwerden oder auch im Antiquariat oder auch auf dem ganz klassischen Flohmarkt, wobei das geht ja auch virtuell, eBay zum Beispiel. Matthias aus der ARD Verbraucherredaktion, sag mal, was war denn die beste Möglichkeit?
1: Das war im Test schon eine Überraschung. Am Ende hat die klassische Online-Kleinanzeige gewonnen. Unsere Testerin hatte die 158 Krimis als Komplettpaket für 100 Euro inseriert. Das sind gerade mal 64 Cent pro Buch. Und am Anfang tat sich tagelang auch zunächst gar nichts. Aber nach 3 Wochen hat sich tatsächlich ein Selbstabholer gemeldet, die 100 Euro bar auf den Tisch gelegt und die Kisten komplett mitgenommen. Das Prinzip bei Apps wie Momox oder dem Verkaufsservice der Buchhandelskette Thalia ist zwar simpel, das heißt Barcode scannen, Preis sehen und dann abschicken, aber unsere Testverkäuferin Annette hat schnell gemerkt, die Apps sind extrem wählerisch. Also bei vielen Büchern hieß es sofort, kaufen wir derzeit nicht an. Das Fazit unseres großen Buchchecks lautet also, wenn es um neue Bestseller, Manga-Reihen oder aktuelle Studienliteratur geht, dann kann man es mit den Scan-Apps probieren, wenn also die Bücher gefragt sind. Mhm. Wenn aber kistenweise alte Unterhaltungsliteratur im Keller steht, dann braucht man bei Plattformen wie Kleinanzeigen zwar etwas Geduld, aber die Chancen sind so am besten, am Ende alles auf einen Schlag loszuwerden.
0: Super Tipps, ich danke dir. Und wenn es nur darum geht, dass die Bücher in gute Hände kommen, und das will man ja irgendwie auch, kann man ja auch immer noch spenden, die Bücher, oder auch in einen dieser kostenlosen Bücherschränke stellen.

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0: 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Eine Minute vor 13:30 Uhr, 13:29 Uhr, schnell mit der Blick auf die Straßen. NDR 2 Verkehrsservice führt den ganzen Norden, obwohl, wenn ich ehrlich bin, ganz so schnell geht's nicht. Ist nämlich richtig viel los, deswegen Stau oder stockend ab 5 Kilometer Länge. Wir starten auf der A1 Fehmarn Richtung Lübeck zwischen Scharbeutz und Seretz. 9 Kilometer Stop and Go, halbe Stunde braucht ihr länger. Die A1 Hamburg Richtung Bremen ist zwischen Hamburg-Stillhorn und Harburg weiterhin gesperrt. Da wird ja an der Brücke gearbeitet, dauert bis morgen früh um 5-6 Kilometer Stopp. Aktuell ab Morfleet. Eure Umleitung geht über die U76. Dann die A1 Bremen Richtung Osnabrück zwischen Uphusen, Bremen, Mahndorf und Arsten. 5 Kilometer Stop and Go. A2 Hannover Richtung Dortmund zwischen Rehren und Bad Alsen. 6 Kilometer Stau, knappe Dreiviertelstunde. Da leider mehr ein Plan. Knappe halbe Stunde länger braucht ihr auf der A7 Flensburg Richtung Hamburg zwischen Stelling und dem Elbtunnel. Da stockt es auf 7 Kilometern. Leider 1,5 Stunden mehr für die 7 Kilometer auf der A31 Meppen Richtung Gronau zwischen Wiedmarschen und Emsbüren und die A215 nach Münster Richtung Kiel. Da wird ja auch gebaut. Die Sperrung auch schon seit Freitag bis Montagmorgen, also bis morgen früh um 5 dort zwischen dem Kreuz Kiel West und Kiel Mitte. Kommt gut und sicher an euer Ziel.
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0: Es ist der Sonntag und da darf natürlich Fußball nicht fehlen. Zweite Liga, es geht gerade los. Hannover 96 gegen VfL Bochum und der FC St. Pauli, klar, zu Gast bei Energie Cottbus. Wir sind live für euch dabei mit unseren Reporterinnen und Reportern und wir schalten den ganzen Nachmittag über immer wieder live in die Stadien. Ich bin Maren Sieber, schönes Wochenende.

0: in der 2 am Sonntag. Wir gucken zur zweiten Fußball-Bundesliga. Hannover 96 spielt zu Hause gegen Bochum. Für die Niedersachsen ja das erste Spiel nach der Entlassung von Trainer Christian Tietz. Heute sitzt erstmal Interimstrainer Lars Barlemann auf der Bank. Morgen legt dann Sandro Wagner los. Michael Augustin ist für uns im Stadion in Hannover. Sag mal, hängt die Mannschaft spielerisch schon ein bisschen in der Luft oder tangiert die der Trainerwechsel spielerisch gerade gar nicht?
1: Doch, das tangiert dich schon. Der VfL Bochum ist das bessere Team und damit ist seine Frage eigentlich schon beantwortet. Es gab zwei Chancen für die Bochumer. Dritte Minute, Rasmussen im Strafraum von 96 scheitert mit seinem Schuss an Weinkauf. Und das hatten wir nach 11 Minuten nochmal. Hofmann, kein gefährlicher Abschluss, direkt auf die Tormitte gezogen. Und da stand auch Leo Weinkauf, der Torhüter von Hannover 96. Also zwei Chancen für den VfL Bochum. Das Team, das bisher beide Auswärtsspiele gewonnen hat, einmal in Braunschweig. Das wird die 96 Fans gefreut haben, aus alter Rivalität. Und einmal in Dresden, jetzt gibt es die gelbe Karte für 96-Kapitän Thordarson, deswegen die Pfiffe der Fans. Sandro Wagner heute übrigens nicht im Stadion, seine ersten Termine morgen 12 Uhr Pressekonferenz und um 15 Uhr Training. Spiel ist unterbrochen, es steht 0-0.
0: Und wir gehen rüber nach Cottbus. Energie hat den FC St. Pauli zu Gast. Lars Becker, das ist das erste Aufeinandertreffen der beiden Clubs seit 12 Jahren. Wer ist denn besser in die Partie gekommen?
2: Der FC St. Pauli hat doch schon ein Tor erzielt, das allerdings wegen Abseitssituation korrekterweise wieder zurückgenommen wurde, beziehungsweise der Linienrichter hat, nachdem der Ball im Tor lag, von Cissé clever eingeschoben nach einem langen Pass die Fahne gehoben und korrekterweise auf Abseits entschieden. Gab aber zwei weitere gute Chancen für die Gäste, die von 2000 Fans begleitet werden, unterstützt werden hier im Stadion der Freundschaft. 18.500 sind da, gibt die nächste Ecke. Nyang und Cissé hatten die anderen beiden Chancen und Cottbus konnte zweimal in letzter Sekunde klären. Ando, der einzige Neue nach dem Befreiungsschlag gegen Wolfsburg, dem 1-0 Flanke von der rechten Seite, nachdem die Ecke kurz ausgeführt wird, mit einem Schlenzer auf den langen Pfosten, aber knapp vorbei. Richtig gutes Ding von Arkadiusz Pürka. Bleibt hier beim 0-0. Spektakelfußball, mutig, offensiv, beide Mannschaften bislang, St. Pauli besser, aber noch keine Tore.
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0: 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Und als der Song rauskam 1981, da hieß die Heinz von Heiden Arena in Hannover noch das Niedersachsenstadion. Ja, das war anders. Aber 1981 hat Hannover 96 auch in Liga 2 gespielt. Es ging erst 84-85 wieder hoch. Michael Augustin ist unser NR2 Sportreporter in Hannover. Wie weit ist der Aufstieg denn aktuell gegen den VfL Bochum entfernt?
1: Oh, sehr weit. Hannover ist ja als Tabellen-16. In diesen Sonntag gegangen. Aber die 96er führen hier seit 4 Minuten mit 1-0. Und das ist dann doch eine ziemliche Überraschung, denn hier spielt nur eine Mannschaft, das ist der VfL Bochum. Und er hatte 5 teils hochkarätige Torchancen. Aber dann kam die 24. Minute. Dann gab es eine Ecke für Hannover 96. Marcel Hartl von der linken Seite bringt den Ball in den 5-Meter-Raum des VfL Bochum. Und irgendwie kommt die Kugel dann an den ersten Pfosten und da steht Stefan Teitur Thordarson, der 96-Kapitän, der Isländer, der Mann mit den halblangen blonden Haaren und der stochert die Kugel irgendwie ins Tor. Ich weiß nicht, waren es 30 Zentimeter Torentfernung, vielleicht 50, maximal 50 Zentimeter Torentfernung. Hannover führt völlig überraschend mit 1-0 gegen Bochum. Was tut sich beim Spiel Cottbus gegen St. Pauli, Lars Becker?
2: Ja, das ist inzwischen ein ganz anderes Spiel seit wenigen Minuten, weil der FC St. Pauli hier im Stadion der Freundschaft beim FC Energie Cottbus in Unterzahl agiert. 10 gegen 11. Der Japaner Tomoyo Anda als einziger hier neu in der Startformation von Marcel Rapp in dieser Partie im Vergleich zum 1-0 gegen Wolfsburg letzte Woche hat sich innerhalb von 4 Minuten 2 Fouls erlaubt und beide fast auf derselben Stelle kurz vorm eigenen Strafraum. Michael Bacher hat 2-mal gelb gezogen und das 2. Gelb bedeutete natürlich gelb-rot. Dann gab es taktische Anweisungen von Marcel Rapp und jetzt hat er auch reagiert, hat mit Lars Ritzka einen Abwehrspieler gebracht und dafür einen offensiven Mittelfeldspieler runtergenommen mit Niang. Die ersten 10, 15 Minuten, die gehörten hier St. Pauli mit dem Abseitstor von Cissé mit weiteren Chancen. Dann hat Cottbus übernommen und seit sie in Überzahl unterwegs sind, dominieren sie die Partie. Schussgelegenheit für Leo Bittencourt, der hier groß geworden ist bei Energie Cottbus. Dann viele Bundesliga-Stationen zu dieser Saison zurückgekehrt. Mit links direkt genommen, knapp drüber. Ist ein richtig gutes Spiel. Jetzt natürlich mit deutlich mehr Möglichkeiten und Perspektiven für Energie Cottbus.
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4: Um 14 Uhr mit Martin Wilhelmi. Die Menschen in Mecklenburg-Vorpommern wählen heute einen neuen Landtag. SPD-Spitzenkandidatin Schwesig und ihr Herausforderer von der AfD Holm haben ihre Stimmen schon abgegeben. Aus Schwerin Laurin Zielke.
5: Im Mittelpunkt steht das enge Rennen zwischen SPD und AfD um Platz 1. Ministerpräsidentin Schwesig will mit der SPD weiterregieren. Für CDU, Grüne und BSW geht es überhaupt um den Einzug in den Landtag. Ob diese Parteien den Sprung über die 5%-Hürde schaffen, kann erhebliche Auswirkungen auf mögliche Regierungsbildungen haben. Die CDU hat eine Zusammenarbeit mit der AfD und der Linken ausgeschlossen. Um 18 Uhr schließen die Wahllokale, dann werden die ersten Prognosen erwartet.
4: Auch in Berlin wird heute gewählt. Rund 2,5 Millionen Wahlberechtigte entscheiden über die Zusammensetzung des neuen Abgeordnetenhauses und damit auch, wer als regierender Bürgermeister oder regierende Bürgermeisterin ins Rote Rathaus einzieht. Umfragen sehen ein enges Rennen zwischen der CDU und der Linken um den Wahlsieg voraus. Angesichts der zunehmenden Spannungen in der Meerenge Bab el-Mandeb im Roten Meer fordert Italien mehr Unterstützung von der EU. Mit der 2024 eingerichteten Marinemission EUNAVFOR Aspides sollen Handelsschiffe vor allem vor Angriffen der Houthi-Miliz im Jemen schützen. Aus Athen Jasper Riemann.
6: In einem Interview mit der Zeitung Corriere della Sera sagte der italienische Außenminister und stellvertretende Ministerpräsident Antonio Tajani, Italien befinde sich zwar nicht im Krieg, die Mission Aspides müsse jedoch verstärkt werden. Vor wenigen Tagen hatte Italien angekündigt, nicht länger auf Abstimmungen dieser Mission zu warten und mit einer Militärfregatte selbst ein Handelsschiff durch die Meerenge Bab el-Mandeb geleitet. Die Seeroute ist für Italien strategisch wichtig, wie Tajani bekräftigte. 40% des gesamten italienischen Handelsschiffsverkehrs verliefen über das Rote Meer.
4: Im Westjordanland, Im Westjordanland hat es bei Auseinandersetzungen 2 Tote gegeben. Die israelischen Streitkräfte teilten mit, dass Soldaten einen Palästinenser getötet haben, der sie mit einem Auto rammen wollte. Bei einem weiteren Vorfall soll ein mutmaßlich palästinensischer Schütze aus einem Auto heraus einen Israeli erschossen haben. Laut einer palästinensischen Nachrichtenagentur wurden zudem zwei weitere Palästinenser nach einem Siedlerangriff verletzt. Am Abend beginnt Yom Kippur, der höchste jüdische Feiertag. Insbesondere an Feiertagen nehmen die Spannungen im Westjordanland zu. Die drei deutschen Autobauer verlieren einer Studie zufolge im Vergleich zur internationalen Konkurrenz weiter an Boden. In der ersten Jahreshälfte sanken die Umsätze von Volkswagen, Mercedes-Benz und BMW auf rund 284 Milliarden Euro. Das sind knapp 3% weniger als ein Jahr zuvor, wie eine Analyse der Beratungsgesellschaft EY zeigt. Autobauer aus Japan, China, Südkorea und den USA dagegen erzielten im ersten Halbjahr jeweils Umsatzrekorde. Hacker haben sich Zugang zu persönlichen Daten von Studierenden der Ludwigs-Maximilians-Universität in München verschafft. Der oder die Angreifer haben ein IT-System der Hochschule mit Stammdaten zu Immatrikulationen geknackt, teilte die LMU mit. Die Hacker könnten die Namen der Studenten und Studentinnen sowie Post- und E-Mail-Adressen, Geburtsorte, Bankdaten sowie weitere private Angaben, beispielsweise zu früheren Bildungsabschlüssen, erbeutet haben. Genaue Angaben dazu, wie viele Menschen betroffen sein könnten, machte die Hochschule nicht.
0: 2:03, der Kollege trinkt jetzt erstmal ein Glas Wasser. Ihr könnt euch nicht vorstellen, wie sehr man anfängt zu schwitzen, wenn einem beim Radio sowas passiert, wenn man so einen Hustenreiz hat. Das ist ganz, ganz unangenehm und man denkt die ganze Zeit, ich muss es irgendwie schaffen. Aber jetzt hat er es ja geschafft. So, wir gucken jetzt mal aufs NDR2-Wetter. Das ist nicht wirklich zum Schwitzen. Temperaturen heute 17 Grad in Flensburg, 18 in Lübeck, Bremerhaven und Anklam, 19 in Dörpen, Mölln und Stralsund, 20 Grad in Wolfsburg und Neubrandenburg. Angenehm, würde ich mal sagen. Dazu ja, vom nördlichen Schleswig-Holstein an Nord- und Ostsee so ein Mix aus Sonne, Wolken, Schauern, einzelne Gewitter. Ein bisschen freundlicher zwischen Weser und Ems. Da gibt es auch mal längere, trockene Abschnitte. Morgen auch unbeständig 16 bis 19 Grad. NDR2-Verkehrsservice führt den ganzen Norden stau- oder stockend ab. 5 Kilometer Länge, weil leider echt eine Menge los ist. A1 Fehmarn Richtung Lübeck zwischen Scharbeutz und Seretz. 9 Kilometer Stop and Go, knappe halbe Stunde länger. Auch eine knappe halbe Stunde mehr auf der 1 Lübeck Richtung Hamburg zwischen Bad Oldesloe und Bargteheide. 5 Kilometer Stau. Die A1 Hamburg Richtung Bremen ist zwischen Hamburg-Stillhorn und Harburg ja schon wegen Brückenarbeiten seit Freitag gesperrt. Ganze dauert bis morgen früh um 5 stockt. Aktuell auf 6 Kilometern ab Morfleet. Eure Umleitung geht über die U76. Dann die A1 Bremen Richtung Osnabrück zwischen Opposen Bremen-Bahnhof und Arsten. 5 Kilometer Stop and Go. A2 Hannover Richtung Dortmund zwischen Rehren und Bad Alsen. 6 Kilometer Stau. Verzögerung knappe Dreiviertelstunde. A7 Flensburg Richtung Hamburg zwischen Hamburg-Stelling und dem Elbtunnel. 7 Kilometer Stop and Go. Knappe halbe Stunde mehr einplanen. Dann kommt leider der Stau auf der A31 Meppen Richtung Gronau zwischen Wiedmarschen und Emsbüren. 7 Kilometer, dauert aber leider 1,5 Stunden. Und die A215 Neumünster Richtung Kiel zwischen dem Kreuz Kiel West und Kiel Mitte Bauarbeiten. Dort die Sperrung bis morgen früh um 5. Kommt gut und vor allen Dingen sicher an euer Ziel.
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0: Richtig schön. Sonntag, ich bin Maren Sieber. Was gehört zum Sonntag dazu? Klar, Fußball, zweite Liga. Aktuell läuft Hannover 96 zu Hause gegen den VfL Bochum und der FC St. Pauli ist zu Gast bei Energie Cottbus. Gleich Schlussphase der ersten Halbzeit und wir gehen mal gleich rüber. Live in Hannover sind wir mit dabei.

0: Hier ist NDR 2. Es ist der Sonntag. Das heißt natürlich zweite Liga. St. Pauli bei Cottbus mit 0:1 hinten. Viel besser läuft's in Hannover. 96 führt zu Hause gegen den VfL Bochum mit 2:0. Schlussphase der ersten Halbzeit. Wir gehen rüber zu Michael Augustin.
1: Ich habe lange kein Fußballspiel mehr gesehen, bei dem das Ergebnis so gar nicht zum Spielverlauf passt. Nächste Chance für 96, Kehlmann aus spitzem Winkel, halbrechte Position. Und den Hathorn, aber zweimal war der Bochumer Keeper geschlagen. Hannover 96 führt gegen den VfL mit 2:0 durch Tore von Thordarson und Hartl. Gerade eben in der 43. Minute, obwohl der VfL Bochum eigentlich 2-3 Mal hätte treffen müssen. Ja, ein richtig gutes Auswärtsspiel macht vor den 40.000 Zuschauern, aber immer wieder an Leo Weinkauf scheitert. Der ist noch gar nicht so lange die Nummer 1 bei Hannover 96, aber zeigt heute überragende Paraden gegen Pertinho oder auch, und das war seine stärkste Parade, in der 36. Minute. Da hat er einen Schuss von Kleiber gehalten. Der war gut, der war platziert, aber Weinkauf brachte seinen Körper nach unten und kratzte den Ball dann noch rechts am Pfosten vorbei. Also der beste 96er steht im Tor. Der Mann mit der Nummer 30, Leo Weinkauf. Jetzt 96 mit einem Fehler im Spielaufbau. Gindorf spielt einem Bochumer den Ball in die Füße und die kommen mit Charlie Pertinho. Macht im defensiven Mittelfeld für den gelb-rot gesperrten Pannewig sein erstes Bundesligaspiel. Der Engländer, der auch die spanische Staatsbürgerschaft hat, der wurde gerade gefoult von Lars Gindorf und deswegen sieht der die gelbe Karte von Schiedsrichter Patrick Schwengers. Die Nachspielzeit läuft, eine Minute angezeigt, die letzten Sekunden plätschern dahin und die Bochumer, ich muss mal nachzählen, waren es 8, 9, 10 Chancen? Ja, kommt ungefähr hin. Der Freistoß wird übrigens nicht mehr ausgeführt. Das war der Halbzeitpfiff von Schiedsrichter Schwengers. Das Heimpublikum ist zufrieden und wird sich verdutzt die Augen reiben. Hannover führt, obwohl klar unterlegen, gegen Bochum zur Pause mit 2:0.
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3: 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Jetzt Tovelo und Tomei. Die Fleur.
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0: Hier ist NDR 2 am Sonntag. Alles, was wichtig ist, jetzt mit Lars Winter vom Sport.
1: In der zweiten Fußball-Bundesliga ist gerade Halbzeitpause. Hannover führt 2:0 gegen Bochum. St. Pauli liegt in Cottbus 0:1 zurück und ist auch noch nur noch zu 10 unterwegs seit der 20. Minute. Bielefeld-Heidenheim 1:2. Und in der dritten Liga, da ist Rostock im Einsatz. Da steht es noch 0:0 zur Pause in Essen. Bei einem Sieg, da könnten die Rostocker idealerweise sogar auf den Aufstiegsrelegationsplatz springen. Und in der Bundesliga bei Fußballerinnen, da führt der HSV nach einer halben Stunde 2:0 gegen Nürnberg. Ja, am kommenden Donnerstag, da wird Jürgen Klopp ja sein Länderspieldebüt als Bundestrainer feiern. In der Nations League auswärts gegen die Niederlande. 44 Spieler hat er ja insgesamt nominiert für diese 4 Partien in 11 Tagen. Einige Spieler, die noch bei der WM Teil des Kaders waren, die fehlen aber auf dieser Liste. Einige aus Leistungs- bzw. Formgründen, andere sind verletzt oder mittlerweile sogar aus dem DFB-Team zurückgetreten, wie zum Beispiel Manuel Neuer und Antonio Rüdiger. Jetzt hat sich ein weiterer Spieler von der Nationalelf verabschiedet. Pascal Groß hat seinen Rücktritt offiziell bekannt gegeben. Der Mittelfeldspieler vom englischen Premier League Club Brighton, Hove and Albion, sagt zu dieser Entscheidung, Zitat: "Ich glaube, es ist auch Zeit der neuen Generation, nur das Beste zu wünschen und ihnen die Daumen zu drücken." Ja, der 35-jährige Groß, da war er erst vor 3 Jahren Nationalspieler geworden. In 19 Einsätzen erzielte er ein Tor. Ja, 2 Grand Slam-Titel 2026, das ist jetzt schon das erfolgreichste und wohl auch wichtigste Tennisjahr für Alexander Zverev. Nun möchte der Hamburger auch noch mit dem Nationalteam einen Titel sammeln, und zwar im prestigeträchtigen Davis Cup. Dafür müssen sich Zverev und Co. allerdings erstmal für die Finalrunde der besten 8 Teams im November qualifizieren. Es geht in Halle-Westfalen gegen Kroatien. Gestern, ja, da konnte Zverev sein erstes Einzel schon mal gewinnen, Kollege Daniel Altmaier aber nicht. Ja, beim Stand von 1:1 ist dieses Duell also in den zweiten Tag gegangen. Und er ist heute live vor Ort, ist NDR2-Reporter Christian Schulze. Ja, konnte das deutsche Team denn der Favoritenrolle mittlerweile gerechter werden?
2: Ja, auf jeden Fall. Das Doppel hat gewonnen. Deutschland damit 2:1 in Führung wiedergebracht. Und aktuell spielt Alexander Zverev hier unten auf dem Hartplatz in Halle und hat den ersten Satz gerade eben standesgemäß mit einem Satz beendet. 6:2 nach gerade mal 34 Minuten gegen Dino Prismic gewonnen aus Kroatien. Und hat es jetzt mehr denn je auf der Hand, eben Deutschland in diese Endrunde zu bringen. Und dann könnte es tatsächlich ja vielleicht was werden mit dem ersten Davis-Cup-Sieg seit 1993, als Michael Stich ganz maßgeblich mitbeteiligt war. Jetzt heißt die Figur vorne Alexander Zverev und der spielt aktuell ein richtig starkes Einzel. Zweiter Satz hat begonnen.
1: NDR2-Reporter Christian Schulze live vom Davis-Cup-Duell Deutschland gegen Kroatien in Halle-Westfalen.
0: Dankeschön, Lars. Wir gucken jetzt mal schnell auf die Straßen. NDR2-Verkehrsservice. Für den ganzen Norden ist eine Menge los, deswegen Stau da stockend ab. 5 Kilometer A1 Fehmarn Richtung Lübeck. Zwischen Scharbeutz und Siretz 9 Kilometer Stop and Go. Halbe Stunde braucht ihr länger. Die A1 Hamburg Richtung Bremen ist zwischen Hamburg-Stillhorn und Harburg wegen Brückenarbeiten bis morgen um 5 gesperrt. 6 Kilometer Stop and Go ab Moorfleet. Eure Umleitung, die geht über die U76. Dann haben wir die A1 Bremen Richtung Osnabrück. Zwischen Opusen, Bremen-Mahndorf und Asten 5 Kilometer Stop-and-Go. A2 Hannover Richtung Dortmund zwischen Rehren und Bad Alsen 6 Kilometer Stau. Knappe Dreiviertelstunde dauert's länger. A7 Flensburg Richtung Hamburg zwischen Hamburg-Stelling und dem Elbtunnel 7 Kilometer Stop-and-Go. Knappe halbe Stunde leider oben drauf. Richtig lange dauert's auf der A31 Meppen Richtung Gronau zwischen Wiedmarschen und Emsbüren. 7 Kilometer Stau bedeutet für euch 1,5 Stunden länger. Und die A215 Münster Richtung Kiel. Die ist zwischen dem Kreuz Kiel West und Kiel Mitte wegen einer Baustelle bis morgen früh um 5 gesperrt. So, das war's jetzt aber wirklich. Kommt gut und vor allen Dingen sicher an euer Ziel. Hier ist NDR 2, das NDR 2 Wochenende. Natürlich mit Fußball, zweite Liga, Hannover 96 zu Hause gegen den VfL Bochum und FC St. Pauli zu Gast bei Energie Cottbus. Spiele werden jetzt wieder angepfiffen und wir gehen gleich wieder rüber live zu unseren Reportern.

0: immer noch eine Weltnummer, Metallica. Haben das letzte Mal übrigens in den 90ern in dem Stadion gespielt, in dem Hannover 96 jetzt gerade gegen Bochum auf dem Platz steht. 1993 war das, ist also schon ein bisschen her. Hier ist NDR 2 mit der zweiten Fußball-Bundesliga. Michael Augustin ist für uns im Stadion in Hannover und 96 führt mit 2:0. Aber du sagst, die sind nicht unbedingt die bessere Mannschaft.
1: Nein, das war im ersten Durchgang nicht so. Da hatte der VfL Bochum 8 Chancen. Da lag es nur an Leo Weinkauf, am starken Torhüter von Hannover 96, dass die Gastgeber hier ohne Gegentor in die Kabine gehen konnten. Und so setzt sich das Spiel auch im zweiten Durchgang fort. Der VfL Bochum jetzt mit der Ecke. Maximilian Wittig hat sich den Ball da schon in den Viertelkreis gelegt. Von der rechten Seite wird er den Ball gleich mit dem linken Fuß reinbringen in den Strafraum von Hannover 96. Und zwar jetzt der Ball aufs Tor gezogen. Aber Thordarson steigt hoch, das ist der Kapitän der 96er und sorgt dafür, dass auf der anderen Seite der Bochumer Verteidiger nicht an den Ball kommt und ihn eben nicht Richtung Tor befördern kann. Also Thordarson vorne als Torschütze in Erscheinung getreten und hinten als Torverhinderer hat er gut gemacht. Jetzt spielt Hannover 96 von hinten den Ball raus. Leo Weinkauf, kaum sage ich's, schlägt er die Kugel Richtung Mittellinie. Marcel Harte mit einem Kontakt leitet den Ball weiter zu Thordarson. Thordarson auf die linke Seite zu Gindorf, der ist schon am Strafraum des VfL Bochum. Gindorf schießt und gehalten von Horn. Es bleibt beim 2:0.
0: Also ein Nordklub liegt vorne, der andere liegt leider hinten. St. Pauli ist zu Gast in Cottbus. Die Hamburger liegen mit 0:1 hinten. Lars Becker, wie ist denn St. Pauli aus der Pause gekommen?
2: Ja, man kann erkennen, mit welchem System, mit welcher Taktik Marcel Rapp versucht hier trotz Unterzahl und trotz 0-1 Rückstand vielleicht doch noch zu einem Torerfolg zu kommen. Die ersten Minuten der zweiten Halbzeit gehörten ganz klar Energie Cottbus, weil sich St. Pauli hinten reingestellt hat beziehungsweise einen tiefen Block gebildet hat in der eigenen Hälfte, um erstmal nichts zuzulassen, und dann versuchen sie mit einzelnen Kontern doch wieder zum Erfolg zu kommen. Das hat in Unterzahl im Ansatz ein, zwei Mal geklappt in der ersten Hälfte und jetzt auch ein, zwei Mal in der zweiten Hälfte, ohne wirklich Gefahr zu erzeugen. Das große Problem nach dem Platzverweis mit Gelb-Rot schon in der 21. Minute gegen Ando musste natürlich ein anderer Abwehrspieler kommen mit Ritzka, und Niang ist runtergegangen, einer der zwei Offensiven neben Cissé, und der fehlt natürlich bei Kontersituationen. 0-1 Rückstand in Unterzahl, schwierige Situation für St. Pauli.
0: Danke dir, Lars, und wir bleiben natürlich dran. Wenn Tore fallen, egal auf welcher Seite, ihr hört sie sofort hier bei uns. Hier ist NDR 2, euer Wochenende am Sonntag, jetzt mit Linkin Park.

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0: das NDR 2 am Sonntag. Oktoberfest übrigens nicht nur in München, ab der nächsten Woche auch in Hannover. Ganz um die Ecke findet das statt, vom Stadion, wo jetzt noch Hannover 96 gegen den VfL Bochum auf dem Platz steht. Das günstigste Zweitligaticket bei den Niedersachsen kostet übrigens 18 Euro. 2 Euro teurer als eine Mass in München. Aber man kriegt heute als Hannover-Fan auch keine Kopfschmerzen, Michael Augustin. Im Gegenteil.
1: Ja, es macht sogar mittlerweile Spaß. Hannover 96 führt mit 2:0 gegen den VfL Bochum. Im ersten Durchgang war es ja noch so, dass ein Angriff nach dem anderen auf das Tor von 96 Schlussmann Leo Weinkauf zurollte. Grob Bochum ganz klar im Chancenplus, aber mittlerweile hat Hannover 96 die besseren Möglichkeiten. Lars Gindorf in der 66. Minute an den Pfosten. Das hätte sogar das 3:0 sein können. Gindorf ist jetzt wieder am Ball auf der halblinken Seite in der Hälfte des VfL Bochum. Nimmt Thordarson mit, der verlagert das Ganze auf die rechte Seite zu Allgeier. Der spielt nochmal weiter zu Udenne. Jetzt steht der VfL Bochum mal am eigenen Strafraum, muss verschieben, weil sich Hannover 96 den Ball hin und her spielt, mittlerweile wieder in der eigenen Hälfte angekommen ist. Also Hannover hat ja mittlerweile alles unter Kontrolle. Das sieht für den FC St. Pauli in Cottbus ganz anders aus, Lars Becker.
2: Ja, das ist eine schwierige Aufgabe für den FC St. Pauli. Die Mannschaft von Marcel Rapp liegt weiter mit 0-1 hinten und ist natürlich auch weiterhin nach dieser frühen gelb-roten Karte gegen den Japaner Ando in der 21. Minute in Unterzahl. Das ist jetzt alles andere als Spektakelfußball hier vor. Offizielle Zuschauerzahl 18.800 im Stadion der Freundschaft. Energie Cottbus mit viel Ballbesitz. Die versuchen, und das klappt auch die meiste Zeit, den Gegner laufen zu lassen, den Ball und den Gegner laufen zu lassen. Gehen kein unnötiges Risiko, sehen zu, dass sie Konterversuche der Hamburger bei Ballverlust, eigenem Ballverlust verhindern. Und St. Pauli steht mit 2 Viererketten und einem Stürmer vorne. Der heißt inzwischen nicht mehr Cissé, sondern der ist runtergegangen. Und Martin Kaas ist derjenige, der jetzt vorne arbeiten muss, der versuchen muss, bei Ballbesitz zu starten, um dann möglicherweise angespielt zu werden, während hinter ihm die Leute mitkommen. Aber in dieser zweiten Halbzeit noch keine, auch noch Ansätze einer Möglichkeit für St. Pauli. Es gab gerade die erste Möglichkeit, die richtig gute Chance in der zweiten Hälfte für die sehr kontrolliert agierenden, und das kann man ja auch in Überzahl, agierenden Heimspieler hier von Energie Cottbus. Rohrig mit dem Ball am Fuß von rechts in den Strafraum reingezogen. Halbwegs spitzer Winkel, zieht ab und scheitert am gut reagierenden Ben Voll. Das hätte das 2:0 sein können. Das wäre es dann gewesen. Wenig Tempo im Spiel. Cottbus muss nicht mehr machen, stellt sich nicht hinten rein, aber kontrolliert die Partie. St. Pauli relativ chancenlos 0-1 hinten.
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4: Um 15 Uhr mit Martin Wilhelmi. Die Menschen in Mecklenburg-Vorpommern wählen heute einen neuen Landtag. SPD-Spitzenkandidatin Schwesig und ihr Herausforderer von der AfD Holm haben ihre Stimmen schon abgegeben. Aus Schwerin, Laureen Zielke.
5: Im Mittelpunkt steht das enge Rennen zwischen SPD und AfD um Platz 1. Ministerpräsidentin Schwesig will mit der SPD weiterregieren. Für CDU, Grüne und BSW geht es überhaupt um den Einzug in den Landtag. Ob diese Parteien den Sprung über die 5%-Hürde schaffen, kann erhebliche Auswirkungen auf mögliche Regierungsbildungen haben. Die CDU hat eine Zusammenarbeit mit der AfD und der Linken ausgeschlossen. Um 18 Uhr schließen die Wahllokale, dann werden die ersten Prognosen erwartet.
4: Auch in Berlin wird heute gewählt. Rund 2,5 Millionen Wahlberechtigte entscheiden über die Zusammensetzung des neuen Abgeordnetenhauses und damit auch, wer als regierender Bürgermeister oder regierende Bürgermeisterin ins Rote Rathaus einzieht. Umfragen sehen ein enges Rennen zwischen der CDU und der Linken um den Wahlsieg voraus. Angesichts der zunehmenden Spannungen in der Meerenge Bab el-Mandeb im Roten Meer fordert Italien mehr Unterstützung von der EU. Mit der 2024 eingerichteten Marinemission EUNAVFOR Aspides sollen Handelsschiffe vor allem vor Angriffen der Houthi-Miliz im Jemen schützen. Aus Athen Jasper Riemann.
6: In einem Interview mit der Zeitung Corriere della Sera sagte der italienische Außenminister und stellvertretende Ministerpräsident Antonio Tajani, Italien befinde sich zwar nicht im Krieg, die Mission Aspides müsse jedoch verstärkt werden. Vor wenigen Tagen hatte Italien angekündigt, nicht länger auf Abstimmungen dieser Mission zu warten und mit einer Militärfregatte selbst ein Handelsschiff durch die Meerenge Bab el-Mandeb geleitet. Die Seeroute ist für Italien strategisch wichtig, wie Tajani bekräftigte. 40% des gesamten italienischen Handelsschiffsverkehrs verliefen über das Rote Meer.
4: Im Westjordanland hat es bei Auseinandersetzungen 2 Tote gegeben. Die israelischen Streitkräfte teilten mit, dass Soldaten einen Palästinenser getötet haben, der sie mit einem Auto rammen wollte. Bei einem weiteren Vorfall soll ein mutmaßlich palästinensischer Schütze aus einem Auto heraus einen Israeli erschossen haben. Laut einer palästinensischen Nachrichtenagentur wurden zudem 2 weitere Palästinenser nach einem Siedlerangriff verletzt. Am Abend beginnt Yom Kippur, der höchste jüdische Feiertag. Die 3 deutschen Autobauer verlieren einer Studie zufolge im Vergleich zur internationalen Konkurrenz weiter an Boden. In der ersten Jahreshälfte sanken die Umsätze von Volkswagen, Mercedes-Benz und BMW auf rund 284 Milliarden Euro. Das sind knapp 3% weniger als ein Jahr zuvor, wie eine Analyse der Beratungsgesellschaft EY zeigt. Autobauer aus Japan, China, Südkorea und den USA dagegen erzielten im ersten Halbjahr jeweils Umsatzrekorde. Hacker haben sich Zugang zu persönlichen Daten von Studierenden der Ludwigs-Maximilians-Universität in München verschafft. Der oder die Angreifer haben ein IT-System der Hochschule mit Stammdaten zu Immatrikulationen geknackt, teilte die LMU mit. Die Hacker könnten die Namen der Studenten und Studentinnen sowie Post- und E-Mail-Adressen, Geburtsorte, Bankdaten sowie weitere private Angaben beispielsweise zu früheren Bildungsabschlüssen erbeutet haben. Genaue Angaben dazu, wie viele Menschen betroffen sein könnten, machte die Hochschule nicht.
0: 3:03, schnell mal der Blick aufs NDR2-Wetter. Heute Morgen war es teilweise echt noch freundlich, Sonne hat geschienen, aber im Laufe des Tages, also aktuell, zieht sich's immer mehr zu. Und vom nördlichen Schleswig-Holstein und der Nord- und Ostsee, ja, da haben wir so einen Wechsel aus Sonne, Wolken, Schauern, einzelnen Gewittern, ein bisschen freundlicher zwischen Weser und Ems. Da gibt's auch mal längere, trockene Abschnitte, Temperaturen aber immer noch angenehm. 17 Grad in Flensburg, 18 Grad in Lübeck, Bremerhaven und Anklam, 19 in Dörp, Mölln und Stralsund und 20 Grad in Wolfsburg und Neubrandenburg. Und so geht das letzte Sommerwochenende dann auch zu Ende. Morgen die neue Woche startet weiterhin unbeständig. Temperaturen dann zwischen 16 und 19 Grad. NDR2-Verkehrsservice für den ganzen Norden. Viel los auf den Straßen, staunstockend. Ab 5 Kilometern A1 Hamburg Richtung Bremen. Weiterhin gesperrt zwischen Hamburg-Steyrhorn und Harburg. Da wird ja immer noch an der Brücke gebaut. Dauert bis morgen früh um 5, 6 Kilometer. Stop and go aktuell ab Moorfleet. Eure Umleitung geht über die U76. Dann die A1 Bremen Richtung Osnabrück zwischen Opposen, Bremen, Mahndorf und Arsten. 5 Kilometer stockend. A2 Hannover Richtung Dortmund zwischen Rehren und Bad Eilsen, 8 Kilometer Stau. Gute Dreiviertelstunde braucht ihr da länger. Dann die A1 Flensburg Richtung Hamburg zwischen Hamburg-Stelling und dem Elbtunnel. 7 Kilometer Stop and Go, knappe halbe Stunde mehr. A7 Hannover Richtung Flensburg zwischen Hamburg-Heimfeld und dem Elbtunnel stockt es auf 5 Kilometern. A31 Meppen Richtung Gronau zwischen Wiedmarschen und Emsbüren. 7 Kilometer Stau, 1,5 Stunden braucht ihr leider länger. Und die A215 nach Münster Richtung Kiel, die ist zwischen dem Kreuz Kiel West und Kiel Mitte wegen einer Baustelle bis morgen früh um 5 gesperrt. Kommt gut und sicher an euer Ziel.
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0: Schönen Sonntag, klar, Fußball, wir bleiben dran in Liga 2. Hannover führt immer noch zu Hause gegen Bochum, jetzt aber nur noch, sage ich mal, mit 2:1. Bochum gerade ein Tor geschossen. St. Pauli liegt leider in Cottbus weiterhin zurück. Wir gehen gleich wieder live rüber in die Stadien zu unseren Reportern. Ich

0: es in der 2 mit der zweiten Fußball-Bundesliga und er ist noch nicht im Stadion. Sandro Wagner, der neue Trainer von Hannover 96. Die Niedersachsen spielen ja zu Hause gerade gegen Bochum. Wäre Sandro Wagner heute im Stadion? Michael Augustin, was für eine Mannschaft würde er da sehen?
1: Eine, die um den Sieg zittern muss. Nur noch 2:1 für Hannover. Noch 6,5 Minuten regulär. Die Bochumer am Strafraum. Aber Miyoshi spielt den Ball in die Gasse. Das Problem, keiner geht auf seine Idee ein. Und es hat Thordarson, für mich der beste Spieler bei Hannover 96, einen Krampf. Und da muss dann Hannovers Japaner Azuma Ikari bei seinem Zweitligadebüt erstmal erste Hilfe leisten. Spiel ist unterbrochen. Hannover führt nur noch 2:1 gegen den VfL Bochum. Noch knapp 6 Minuten auf der Uhr.
0: Wir gehen rüber nach Cottbus. Da steht der FC St. Pauli gegen Energie auf dem Platz. Jetzt höre ich gerade gar nichts. Es gab eigentlich den Ausgleich Lars Becker. Es herrscht Stille. Also, ich sag euch das einfach mal. 1:1 St. Pauli gegen Cottbus. St. Pauli zu Gast bei Energie.

0: hier bei NDR2. Es ist der Sonntagnachmittag. Zweite Liga bei St. Pauli in Cottbus steht es weiterhin 1:1. Und in Hannover versucht 96 gerade, die 3 Punkte über die Zeit zu retten. Die Niedersachsen führen mit 2:1 gegen Bochum. Aktuell läuft die Schlussphase. Wir gehen rüber zu Michael Augustin.
1: Nur noch wenige Sekunden zu spielen. Hannover 96 führt gegen den VfL Bochum mit 2:1. Und wenn es gleich klappen sollte mit dem ersten Heimsieg seit einem halben Jahr, dann werden die Spieler von Hannover auf Leo Weinkauf zulaufen, auf ihren Torhüter. Mann, ist der gut. Was hat der heute alles gehalten? Vor wenigen Augenblicken auch ein Schuss von Rasmussen. Und jetzt muss er nichts mehr halten. Das ist der Schlusspfiff von Schiedsrichter Patrick Schwengers. Man hört es im Hintergrund. So klingt es hier in Hannover, wenn 96 wieder mal ein Heimspiel gewinnt mit 2:1 gegen den VfL Bochum. Nach Toren von Thordarson und Hartl im ersten Durchgang. Meier traf für die Bochumer, die so viele Möglichkeiten hatten in den ersten 45 Minuten vor allen Dingen. Aber jetzt ja auch gerade eben diese von mir geschilderte Möglichkeit durch Rasmussen in der Nachspielzeit. Weinkauf ist der Matchwinner. Und jetzt kommt er aus seinem Tor und erquips die ersten Gratulanten. Der war richtig gut. Und deshalb gewinnt Hannover dieses Spiel gegen Bochum. Einen Tag, bevor dann auch der neue Trainer Sandro Wagner hier in Hannover seine Arbeit aufnimmt.
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0: Nossa, hier ist NDR 2, alles Wichtige vom Sport, jetzt mit Moritz Kasserlet.
1: Ja, rein in den Bundesliga-Sonntag. Jetzt beginnt das erste von drei Spielen heute. Ein Topspiel, Leverkusen gegen Leipzig. Die zweite Liga ist gerade durch mit ihrem sechsten Spieltag. Wir waren gerade live dabei beim 2:1 Heimsieg von Hannover 96 gegen Bochum. Jetzt sind wir mit dem FC St. Pauli in der Lausitz. Die Hamburger haben in Cottbus noch ausgeglichen, Lars Becker.
2: 1:1 endet das Duell zwischen Energie Cottbus und dem FC St. Pauli vor 18.800 Zuschauern im Stadion der Freundschaft in Cottbus. Ein 1:1, ärgerlich für Energie, die 70 Minuten in Überzahl agiert haben und ein 1:0 noch aus der Hand gegeben haben. Glücklich und ein Stück weit verdient, weil sie sich nie aufgegeben haben für St. Pauli durch den späten Ausgleichstreffer in der 80. Minute. Der Kopfball von Martijn Kaas. Die erste Viertelstunde St. Pauli besser mit einigen Chancen. Dann der Platzverweis. Zwei gelbe Karten macht gelb-rot innerhalb von 4 Minuten für Ando. Ab der 21. Minute Cottbus in Überzahl mit dem 1:0. Justin Butler 37. Minute nach einer tollen Kombination und einem 18 Meter Hammer links rein. Cottbus verwaltet den Vorsprung, macht nicht mehr als nötig, aber zu viele Fehler. Und dadurch fällt nach der Flanke des eingewechselten Ricky J. Jones auf den Kopf von Martijn Kaas. Der 1:1 Ausgleich gab noch einen Kopfball von Erlein an den Pfosten und eine Kopfballchance von Manu. Am Ende bleibt es aber beim 1:1 Punkteteilung in Cottbus.
1: Ja, und damit ist St. Pauli jetzt 8., Hannover 10. Und morgen startet bei 96 der neue Trainer. Sandro Wagner übernimmt die Mannschaft zu Beginn der langen Länderspielpause. Und ein Zweitliga-Ergebnis habe ich noch für euch. Bielefeld, Heidenheim 2:2. In der dritten Liga hat Hansa Rostock in Essen 1:1 gespielt. Und in der Frauenbundesliga ist der HSV auf dem Weg zum ersten Saisonsieg. Die Hamburgerinnen führen nach gut 70 Minuten mit 4:1 gegen Nürnberg. Jetzt sind wir bei einem der berühmtesten Sportwettbewerbe der Welt, dem Davis Cup im Tennis. Und die deutsche Mannschaft hat gerade das Finalturnier im November erreicht. Der Hamburger Alexander Zverev hat sein Einzel gegen den Kroaten Prismic gewonnen. Christian Schulz in Halle-Westfalen. Wie groß ist die Party bei euch?
3: Ja, die Freude ist auf jeden Fall groß und Alexander Zverev mit einem breiten Grinsen im Gesicht schreibt gerade noch ein paar Autogramme für die Fans. 5000 waren heute da, haben gerade eben einen sehr, sehr souveränen Auftritt vom frisch gebackenen US Open-Sieger gesehen. Zverev hatte da überhaupt keine Mühen gegen seinen 21 Jahre jungen Gegner Prismic aus Kroatien und konnte dann den entscheidenden Punkt eben liefern für das deutsche Team zum 3:1-Sieg gegen Kroatien. Jetzt ist Deutschland dabei bei diesem Endrundenturnier mit 7 anderen Mannschaften geht es dann um den Titel im Davis Cup.
1: Ja, danke Christian. Und was sonst noch wichtig ist im Sport heute, ein Nordduell in der Handball-Bundesliga. Flensburg-Handewitt gegen Hamburg ab 18 Uhr. Ihr bekommt natürlich viele Infos und auch Interviews aus der zweiten Liga bei uns im Netz auf ndr.de/sport.
0: Dankeschön, Moritz. Jetzt gucken wir mal schnell auf die Straßen. Das ist auch wichtig. NDR 2 Verkehrsservice für den ganzen Norden. Stau da stockend ab 5 Kilometer, weil einfach echt eine Menge los ist. Die A1 Hamburg Richtung Bremen ist zwischen Stillhorn und Harburg wegen Brückenarbeiten weiterhin gesperrt. Dauert bis morgen früh um 5. 6 Kilometer stockt's leider ab Moorfleet. Eure Umleitung geht über die U76. Dann die A1 Bremen Richtung Osnabrück zwischen Opusen, Bremen-Mahndorf und Arsten. 5 Kilometer Stop and Go. A2 Hannover Richtung Dortmund zwischen Rehren und Bad Alsen. 8 Kilometer Stau. Gute Dreiviertelstunde dauert es länger. Die A7 Flensburg Richtung Hamburg zwischen Hamburg-Stelling und dem Elbtunnel. 7 Kilometer Stop and Go. Knappe halbe Stunde mehr einplanen. Dann die A7 Hannover Richtung Flensburg zwischen Heimfeld und dem Elbtunnel. 5 Kilometer stocken. Dann die A31, das ist so ein bisschen das Sorgenkind. Meppen Richtung Gronau zwischen Wiedmarschen und Elmsbüren. Eigentlich nur in Anführungsstrichen 7 Kilometer Stau. Dauert trotzdem 1,5 Stunden länger, Mensch. Dann die A215 noch Neumünster Richtung Kiel. Die ist zwischen dem Kreuz Kiel West und Kiel Mitte gesperrt. Das Ganze wegen einer Baustelle dauert auch bis morgen früh um 5. Mensch, behaltet die Nerven und kommt gut und vor allen Dingen sicher an euer Ziel. Schönes Wochenende.

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0: Also, das war ja ohne Zögern. Gewonnen, Stefan.
3: Perfekt, toll.
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0: Ja, erst so ein Banger und hinten raus plätschert der Song dann so aus. Pitbull hier bei NDR 2. Schönes Wochenende. Das war's für mich auch schon wieder. War sehr schön mit euch. Hier ist NDR 2. Ich bin Maren Siever. Gleich ist für euch Dirk Böger am Start. Macht euch einen richtig schönen Sonntag und noch ein richtig schönes Restwochenende.
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1: Um 16 Uhr mit Martin Wilhelmi. Bei den Wahlen in Mecklenburg-Vorpommern und Berlin zeichnet sich eine hohe Wahlbeteiligung ab. In der Hauptstadt lag sie um 12 Uhr bei 27,9%, in Mecklenburg-Vorpommern bei 40,7%. Aus der NDR Nachrichtenredaktion Viktor Kupka.
2: In beiden Bundesländern ist die Beteiligung damit höher als in der jeweils vorherigen Wahl. Insgesamt sind in Mecklenburg-Vorpommern etwa 1,3 Millionen Menschen aufgerufen, ihre Stimme abzugeben. 2021, bei der letzten Wahl, lag die endgültige Wahlbeteiligung bei 70,8%. Damals fand allerdings gleichzeitig die Bundestagswahl statt, weshalb die Zahlen nur eingeschränkt vergleichbar sind. Auch bei der Wahl zum Berliner Abgeordnetenhaus scheinen mehr Menschen ihre Stimme abzugeben als noch vor 3 Jahren. Am Mittag lag die Wahlbeteiligung um 4,5 Prozentpunkte höher. Erstmals dürfen hier auch 16- und 17-Jährige über die Zusammensetzung des Landesparlaments mitentscheiden.
1: Bundeskanzler und CDU-Chef Merz hat das Parteipräsidium für den späten Nachmittag in die CDU-Zentrale geladen. Dort will er gemeinsam mit den rund 25 Mitgliedern über die Wahlergebnisse in Mecklenburg-Vorpommern und Berlin beraten. Zum Präsidium gehören auch die 8 CDU-Ministerpräsidenten, die Merz zuletzt noch ihre volle Unterstützung versichert haben. Merz ist seit dem Absturz der CDU in Sachsen-Anhalt massiv unter Druck. Im Westjordanland hat es bei Auseinandersetzungen 2 Tote gegeben. Die israelischen Streitkräfte teilten mit, dass Soldaten einen Palästinenser getötet haben, der sie mit einem Auto rammen wollte. Bei einem weiteren Vorfall soll ein mutmaßlich palästinensischer Schütze aus einem Auto heraus einen Israeli erschossen haben. Laut einer palästinensischen Nachrichtenagentur wurden zudem 2 weitere Palästinenser nach einem Siedlerangriff verletzt. Am Abend beginnt Yom Kippur, der höchste jüdische Feiertag. Die 3 deutschen Autobauer verlieren einer Studie zufolge im Vergleich zur internationalen Konkurrenz weiter an Boden. In der ersten Jahreshälfte sanken die Umsätze von Volkswagen, Mercedes-Benz und BMW auf rund 284 Milliarden Euro. Das sind knapp 3% weniger als ein Jahr zuvor, wie eine Analyse der Beratungsgesellschaft EY zeigt. Autobauer aus Japan, China, Südkorea und den USA dagegen erzielten im ersten Halbjahr jeweils Umsatzrekorde. Hacker haben sich Zugang zu persönlichen Daten von Studierenden der Ludwigs-Maximilians-Universität in München verschafft. Der oder die Angreifer haben ein IT-System der Hochschule mit Stammdaten zu Immatrikulationen geknackt, teilte die LMU mit. Die Hacker könnten die Namen der Studenten und Studentinnen sowie Post- und E-Mail-Adressen, Geburtsorte, Bankdaten sowie weitere private Angaben beispielsweise zu früheren Bildungsabschlüssen erbeutet haben. Genaue Angaben dazu, wie viele Menschen betroffen sein könnten, machte die Hochschule nicht. In der 2. Fußball-Bundesliga hat Hannover einen Heimsieg eingefahren. Die Niedersachsen besiegten Bochum mit 2:1. Aus der Sportredaktion Thomas Kos.
3: Mit dem 2. Saisonsieg gehen die Niedersachsen in die lange Länderspielpause. Thorason und Hartl trafen in der 1. Hälfte. Nach dem Anschlusstreffer der Bochumer nach dem Wechsel mussten die 96er nochmal kräftig zittern. Das alles noch ohne den neuen Trainer Sandro Wagner, der erst ab morgen seinen Job bei den 96ern übernimmt. Der FC St. Pauli spielte in Cottbus 1:1. Kaas erzielte den Ausgleich 10 Minuten vor dem Ende. Die Hamburger mussten dabei bereits früh eine gelb-rote Karte für Ando hinnehmen und holten einen wichtigen Auswärtspunkt.
4: Es ist 4:04. Schauen wir doch mal auf das Wetter. Irgendwie hat man das Gefühl, das ändert sich nicht die Tage, oder? Es ist wieder wechselhaft in den Abend rein. Viele Wolken, etwas Sonne, immer mal wieder Schauer oder einzelne Gewitter. Und den Wind merken wir auch an der See besonders. Da gibt es einzelne Sturmböen. 14 Grad heute noch am Harz bis 17 in Hannover. Die Nacht oft wechselhaft mit Schauern. In Niedersachsen bleibt es meistens trocken. 8 Grad in Braunlage und 15 auf Norderney. Der Montag, Job, da ist er wieder. Der Mix aus vielen dicken Wolken, einzelne Schauer, etwas Sonne. Am längsten trocken und freundlich bleibt es in Vorpommern. Da scheint die Sonne auch am längsten. 16 Grad morgen in Göttingen, 19 in Osnabrück. Der Dienstag, der bleibt dann öfter trocken. Auch ein Mix aus Sonne und Wolken, aber einfach mal ein bisschen freundlicher. Und das bei 16 bis 20 Grad. Der NDR 2 Verkehrsservice für den ganzen Norden. Stau oder stockender Verkehr? Ab 5 Kilometern haben wir mal vorsortiert für euch. Die A1 Hamburg Richtung Bremen zwischen Hamburg-Stillhorn und Harburg. Brückenarbeiten, da ist bis morgen 5 Uhr gesperrt. Deswegen 6 Kilometer ab Moorfleet. Die Überleitung und die Umleitung führt über die U76. A1 Bremen Richtung Osnabrück zwischen Uphusen, Bremen-Marndorf und Asten 5 Kilometer. A2 Hannover Richtung Dortmund zwischen Rehren und Bad Alsen 8 Kilometer. Eine gute Dreiviertelstunde kostet euch das mehr. Die A7 Flensburg Richtung Hamburg zwischen Hamburg-Stellingen und dem Elbtunnel 7 Kilometer. Knappe halbe Stunde plus. Die A20 Kreuz Uckermark Richtung Rostock zwischen Friedland und Neubrandenburg Ost ist nach einem Unfall gesperrt. Die A31 Meppen Richtung Gronau zwischen Wiedmarschen und Emsbüren 7 Kilometer und das im Stau, anderthalb Stunden dauert es länger. Die A215 Neumünster Richtung Kiel zwischen Kreuz Kiel West und Kiel Mitte ist wegen Bauarbeiten bis morgen 5 Uhr gesperrt. Gute und sichere Fahrt für euch.
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4: Mit der ersten Fußball-Bundesliga und den Sonntagsspielen seit einer guten halben Stunde läuft das Spiel Bayer 04 Leverkusen gegen RB Leipzig. Da ist gerade ein Türchen gefallen für die Gästemannschaft. Aber ob das auch zählt? Na, ihr kennt das ja. Im Moment stehen alle rum und warten. Der Schiedsrichter zeigt immer auf sein Ohr und sagt, na, warte mal ab. Wir gucken mal, war es denn abseits oder nicht. Wenn da eine Entscheidung kommt, dann sagen wir euch natürlich sofort Bescheid. Ich bin Dirk. Gleich Two Colors und hier sind Lost Frequencies mit Reality. Schönen Sonntag.

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1: Jetzt Two Colors, Safridou und Chris de Serendi. Silicon.
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0: NDR 2, ja, neu am Sonntag.
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0: Heute ist Weltkindertag und schon die ganze Woche sprechen wir darüber mit euch, wie unsere Kinder psychisch gesund bleiben, weil es einfach ein sehr wichtiges Thema ist. Eine Frage, die sich viele Eltern stellen: Wie viel Bildschirmzeit am Handy ist denn eigentlich in Ordnung für die Psyche meines Kindes? Der Kinder- und Jugendpsychologe Julian Schmitz gibt im NDR-Wissenschaftspodcast Synapsen auf diese Frage eine Antwort, die viele dann vielleicht doch ein klein bisschen überrascht.
2: In dem typischen Ausmaß im Jugendalter 4 bis 5 Stunden Bildschirmzeit, das mag jetzt erstmal viel klingen, aber wenn man sich überlegt, das ist im Jugendalter mittlerweile das Hauptmedium zur sozialen Vernetzung. Es ist auch das Medium, um ja den Stundenplan in der Schule zu verfolgen. Und da kommt da einfach sehr, sehr schnell diese Bildschirmzeit, kommt da zustande. Und das, was man in Studien sieht, dass vor allen Dingen Jugendliche, die dann auch ihr Smartphone dazu benutzen, um sich sozial zu vernetzen, also mit anderen zu kommunizieren, in aktiven Kontakt zu sein, soziale Medien und Bildschirmzeit eher auch mit positivem Wohlbefinden assoziiert ist, dass es also diesen Jugendlichen besser geht. Ab einem bestimmten Alter, 13, 14, gehört es auch zur sozialen Teilhabe in der gleichaltrigen Gruppe hinzu.
0: Ja, wichtig aber auch, die Eltern sollten immer ein Auge drauf haben, was die Kinder da im Netz so machen, zum Beispiel um Cybermobbing zu verhindern. Die Schülerinnen und Schüler der Stormann-Schule in Ahrensburg, die wissen schon genau, was das ist.
3: Cybermobbing kann auch im Klassenchat zum Beispiel auf WhatsApp oder so passieren, dass dann zum Beispiel einer auf einmal richtig doll beleidigt wird oder auch gedemütigt.
4: Cybermobbing kann auch sein, wenn jemand Fake News über jemanden verbreitet, also Falschinformationen.
5: Man sieht die Person nicht. Es ist leichter, jemanden zu beleidigen und es der Person nicht direkt ins Gesicht sagen muss.
6: Die ganze Welt kann dabei zugucken, wie du jemand anderen schlecht machst und du kannst dich anonym ausgeben. Und dann weiß niemand halt, wer du bist.
4: Bei normalen Mobbing, da geht man nach Hause und ist in seinem Zimmer sicher. Aber bei Cybermobbing hört das auch nicht auf, wenn man zu Hause ist.
0: Tja, wir haben es gehört. Jetzt Kindern das Handy einfach zu verbieten, schließt sie also auch aus ihren sozialen Gruppen aus. Aber wir Eltern sollten immer genau gucken, was die Kinder da im Internet machen und sie unterstützen, wenn sie dort Dinge erleben, die sie traurig, wütend oder vielleicht auch ohnmächtig machen.

0: außerdem in der nächsten halben Stunde Bon Jovi. It's my
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0: 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An auch im Sonntag. Ihr könnt euch erinnern, ich habe euch vor einer knappen halben Stunde erzählt, da wird doch vom VAR beim Bundesligaspiel Leverkusen gegen Leipzig was geprüft. Ja, und es ist dann doch ganz anders gekommen, aber Moritz Kasserlet hat alles vom Sport, der ist da.
1: Ja, es ist Halbzeit in der Fußball-Bundesliga und in diesem ersten der drei Sonntagsspiele führt Leverkusen gegen Leipzig mit 1:0. Daniel Neuhaus berichtet.
2: Die etwas bessere Mannschaft waren die Gäste, aber am Ende führt Leverkusen zur Pause durch das schöne Tor von Patrick Schick. Flanke von der linken Seite, toll getimed. Vor allem auch der Lauf von Patrick Schick. Dann springt er ein und Volley mit dem rechten Fuß ins linke Eck. 1:0, kurz vor der Pause dieser Treffer für Bayer Leverkusen vor 28.000 Zuschauern, die kein gutes Spiel gesehen haben. Es war umkämpft, es war sicherlich taktisch auf hohem Niveau, aber spektakulär war es auf keinen Fall. Etwas dürftig die ganze Nummer. Leverkusen führt zur Pause mit 1:0 gegen Leipzig.
1: In der zweiten Liga hat Hannover 96 gewonnen, 2:1 gegen Bochum. Das macht es natürlich ein bisschen leichter für den neuen Trainer, der morgen in Hannover beginnt. Sportvorstand Jonas Bold freut sich auf Sandro Wagner.
3: Sandro ist ein sehr junger Trainer, der brennt, der richtig Lust hat anzupacken, der sich sehr ausgiebig jetzt auch mit dieser Aufgabe auseinandergesetzt hat, der auch eine klare Vorstellung hat, wie wir Fußball spielen wollen, der junge Spieler auch weiterbringen möchte und das ist der Weg, den wir hier weitergehen wollen.
1: Und Wagner übernimmt Hannover auf Tabellenplatz 10. Wichtiger Punkt für den FC St. Pauli, die Hamburger haben noch 1:1 in Cottbus gespielt, obwohl Ando schon nach 20 Minuten mit Gelb-Rot vom Platz geflogen war, hat Martin Kaas in der Schlussphase den Hamburger Ausgleich erzielt.
4: Ich glaube, am Anfang waren wir die bessere Mannschaft, haben wir auch viele Chancen gehabt und dann mit der roten Karte endet das ganze Spiel natürlich und Cottbus das auch gut gemacht, aber zweite Halbzeit glaube ich wir auch und dann ein Punkt holen, das ist nicht schlecht.
1: Ja, absolut und damit ist St. Pauli jetzt Tabellenachter. Bielefeld und Heidenheim haben 2:2 gespielt. In der dritten Liga hat Hansa Rostock in Essen 1:1 gespielt. Und in der Frauenbundesliga feiert der HSV seinen ersten Saisonsieg. Die Hamburgerinnen haben gegen Nürnberg mit 5:1 gewonnen. Die deutschen Tennisherren stehen in der Endrunde des berühmten Davis Cups. Alexander Zverev hat in Halle-Westfalen sein Einzel gegen den Kroaten Dino Prismic mühelos gewonnen in 2 Sätzen. Und das genau eine Woche nach seinem Sieg bei den US Open.
5: Ich glaube, ihr seht das alle mehr als Stress als ich. Ich bin super glücklich, auf dem Platz zu sein. Ich bin super glücklich, in Deutschland zu spielen, für Deutschland zu spielen und dass wir jetzt uns qualifiziert haben. Das ist.
1: Ich glaube, er sagte sowas wie: Das ist gut. Also gute Laune bei Zverev. Weiter geht's im Davis Cup, also Ende November im italienischen Bologna. 8 Teams spielen dort um den Titel und die deutschen Tennisstars um Alexander Zverev sind dabei.
0: Okay, dann mache ich mein Mikro nochmal an. Ja. 2 Minuten nach 16:30, der NDR 2 Verkehrsservice für den ganzen Norden. Stau oder stockend noch ab 3 Kilometern. A1 Fehmarn Richtung Lübeck zwischen Scharbeutz und Rathekau 4 Kilometer. Die A1 Hamburg Richtung Bremen zwischen Hamburg-Stellhorn und Harburg ist wegen Brückenarbeiten noch bis morgen früh um 5 gesperrt. Deswegen 6 Kilometer stockend ab Moorfleet. Die Umleitung ist die U76 für euch. Die A1 Bremen Richtung Osnabrück zwischen Uphusen, Bremen-Marndorf und Arsten 5 Kilometer. A2 Hannover Richtung Dortmund zwischen Rehren und Bad Eilsen 8 Kilometer und das ist ein Stau, das dauert eine Stunde länger. Die A7 Flensburg Richtung Hamburg zwischen Hamburg-Stellingen und dem Elbtunnel 7 Kilometer, halbe Stunde plus. Die A31 Meppen Richtung Gronau zwischen Wiedmarschen und Emsbüren 5 Kilometer, da braucht ihr eine gute Dreiviertelstunde länger. Und die A215 der Münster Richtung Kiel zwischen Kreuzkiel West und Kiel Mitte ist wegen Bauarbeiten noch bis morgen 5 Uhr gesperrt. Gute und sichere Fahrt für euch und ein schönes Wochenende. Hier ist Dirk.

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Ed Sheeran für euren Sonntagnachmittag mit Sapphire. Ja, auch ein munteres Spielchen, was wir heute in der ersten Fußball-Bundesliga haben. Anpfiff war 15.30 Uhr, also eine Stunde ist rum. Und es steht immer noch 1:0 für Bayern 04 Leverkusen gegen RB Leipzig. Fast ein bisschen schmeichelhaft die erste Halbzeit. War Leipzig wirklich die aktivere Mannschaft und es geht munter rauf und runter. Nur es ändert sich noch nichts am Torstand. Wenn das passieren sollte, dann hört ihr das natürlich dann klar hier direkt bei uns. Wenn irgendwo ein Türchen fällt, erste, zweite Liga, dann seid ihr mit uns dabei. Hier ist Michael Mann.

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1: Um 17 Uhr. Mit Martin Wilhelmi. Bei den Wahlen in Mecklenburg-Vorpommern und Berlin zeichnet sich eine hohe Wahlbeteiligung ab. In der Hauptstadt lag sie um 12 Uhr bei 27,9%, in Mecklenburg-Vorpommern bei 40,7%. Aus der NDR-Nachrichtenredaktion Viktor Kupka.
2: In beiden Bundesländern ist die Beteiligung damit höher als in der jeweils vorherigen Wahl. Insgesamt sind in Mecklenburg-Vorpommern etwa 1,3 Millionen Menschen aufgerufen, ihre Stimme abzugeben. 2021, bei der letzten Wahl, lag die endgültige Wahlbeteiligung bei 70,8%. Damals fand allerdings gleichzeitig die Bundestagswahl statt, weshalb die Zahlen nur eingeschränkt vergleichbar sind. Auch bei der Wahl zum Berliner Abgeordnetenhaus scheinen mehr Menschen ihre Stimme abzugeben als noch vor 3 Jahren. Am Mittag lag die Wahlbeteiligung um 4,5 Prozentpunkte höher. Erstmals dürfen hier auch 16- und 17-Jährige über die Zusammensetzung des Landesparlaments mitentscheiden.
1: Die drei deutschen Autobauer verlieren einer Studie zufolge im Vergleich zur internationalen Konkurrenz weiter an Boden. In der ersten Jahreshälfte sanken die Umsätze von Volkswagen, Mercedes-Benz und BMW auf rund 284 Milliarden Euro. Das sind knapp 3% weniger als ein Jahr zuvor, wie eine Analyse der Beratungsgesellschaft EY zeigt. Autobauer aus Japan, China, Südkorea und den USA dagegen erzielten im ersten Halbjahr jeweils Umsatzrekorde. Im Westjordanland hat es wieder Gewalteskalationen gegeben. Kurz vor Beginn des hohen jüdischen Feiertages Yom Kippur heute Abend sind 2 Menschen erschossen worden. Aus Tel Aviv Bettina Meyer.
3: Außerhalb der jüdischen Siedlung Neve Zuf im zentralen Westjordanland hat dem israelischen Militär zufolge ein palästinensischer Angreifer das Feuer auf eine Gruppe Israelis eröffnet. Laut Polizeiangaben ist ein 30-jähriger Israeli an Schusswunden gestorben. Im Norden des Westjordanlandes erschossen israelische Soldaten einen Palästinenser, der nach Militärangaben versucht haben soll, Soldaten mit einem Auto zu rammen. Der Vorfall habe sich in der Nähe der kürzlich wieder errichteten jüdischen Siedlung Ganim in der Nähe der palästinensischen Stadt Jenin ereignet.
1: Hacker haben sich Zugang zu persönlichen Daten von Studierenden der Ludwig-Maximilians-Universität in München verschafft. Der oder die Angreifer haben ein IT-System der Hochschule mit Stammdaten zu Immatrikulationen geknackt, teilte die LMU mit. Die Hacker könnten die Namen der Studenten und Studentinnen sowie Post- und E-Mail-Adressen, Geburtsorte, Bankdaten sowie weitere private Angaben beispielsweise zu früheren Bildungsabschlüssen erbeutet haben. Genaue Angaben dazu, wie viele Menschen betroffen sein könnten, machte die Hochschule nicht. In der 2. Fußball-Bundesliga hat Hannover einen Heimsieg eingefahren. Die Niedersachsen besiegten Bochum mit 2:1. Aus der Sportredaktion Thomas Groß.
4: Mit dem 2. Saisonsieg gehen die Niedersachsen in die lange Länderspielpause. Thorason und Hartl trafen in der ersten Hälfte. Nach dem Anschlusstreffer der Bochumer nach dem Wechsel mussten die 96er nochmal kräftig zittern. Das alles noch ohne den neuen Trainer Sandro Wagner, der erst ab morgen seinen Job bei den 96ern übernimmt. Der FC St. Pauli spielte in Cottbus 1:1. Kaas erzielte den Ausgleich 10 Minuten vor dem Ende. Die Hamburger mussten dabei bereits früh eine gelb-rote Karte für Ando hinnehmen und holten einen wichtigen Auswärtspunkt.
5: 5:03.
6: Schauen wir doch mal aufs Wetter. Ihr kennt das, ne? Viele dicke Wolken, ab und zu ein bisschen Sonne und auch immer mal Schauer. So geht's in den Abend rein. Dazu ist der Wind noch da an der See mit einzelnen Sturmböen bei 14 Grad am Harz zurzeit noch und 17 in Hildesheim. Die Nacht bleibt dann oft auch wechselhaft mit Schauern. In Niedersachsen, in den meisten Ecken dort, bleibt es trocken und das bei 8 Grad am Harz und 15 Grad auf den Nordseeinseln. Der Montag, der bringt uns wieder so einen Mix aus vielen Wolken, einzelnen Schauern und etwas Sonne. Am längsten und häufigsten trocken und ein bisschen sonnig bleibt es in Vorpommern. 16 Grad dazu in Südniedersachsen und 19 Grad in Bad Bentheim. Der Dienstag, öfter mal trocken, es scheint auch länger die Sonne, also auch wechselhaft, aber ein bisschen freundlicher und das bei 16 bis 20 Grad. Der NDR2-Verkehrsservice für den ganzen Norden mit Stau oder stockendem Verkehr ab 3 Kilometern. A1 Fehmarn Richtung Lübeck zwischen Scharbeutz und Seretz 6 Kilometer. Die A1 Hamburg Richtung Bremen zwischen Hamburg-Stillhorn und Harburg ist die Baustelle wegen Brückenarbeiten noch bis morgen früh um 5, da ist gesperrt. Deswegen 6 Kilometer ab Moorfleet. Die Umleitung geht über die U76, kann aber ein bisschen dauern. A1 Bremen Richtung Osnabrück zwischen Uphusen, Bremen-Marndorf und Arsten 4 Kilometer. A2 Hannover Richtung Dortmund zwischen Rehren und Bad Eilsen 8 Kilometer und das ein Stau, deswegen dauert es dort eine Stunde länger. A7 Flensburg Richtung Hamburg zwischen Hamburg-Stellingen und dem Elbtunnel 7 Kilometer, halbe Stunde plus. Die A31 Meppen Richtung Gronau zwischen Wiedmarschen und Emsbüren 4 Kilometer. Eine knappe halbe Stunde müsst ihr dort länger einplanen. Und die A215 nach Münster Richtung Kiel zwischen Kreuz Kiel West und Kiel Mitte ist wegen Bauarbeiten bis morgen früh um 5 gesperrt. Wo es geht, gute Fahrt.
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6: Mit der Glöge und mit den Sonntagsspielen in der Fußball-Bundesliga. Bayern 04 Leverkusen hat RB Leipzig zu Gast und da sind jetzt, ja, so 75 Minuten rum und inzwischen führt Leverkusen 2-0. Miguel Gutierrez war es, der das 2-0 für Leverkusen gemacht hat und Leipzig muss sich jetzt auch nicht ein bisschen reinknien. So lange haben sie nicht mehr, wenn sie daran irgendwas noch ändern wollen. Wir bleiben dran an eurem Wochenende, gleich mit Oasis, außerdem Lady Gaga und hier sind die Imagine Dragons mit Whatever It Takes. Schönen Sonntag.

NDR2 Verkehrsservice aktuell. Achtung, ein Falschfahrer auf der B243 Nordhausen-Seesen zwischen Herzberg-Eichholz und Osterode-Lege. Da kommt euch der Falschfahrer entgegen. Achtung in beiden Richtungen. Die B243 Nordhausen-Seesen zwischen Herzberg-Eichholz und Osterode-Lege kommt euch ein Falschfahrer entgegen. Achtung in beiden Richtungen.

0: paar Minuten noch und Verlängerung, so sieht's aus bei Bayern 04 Leverkusen gegen RB Leipzig. Und RB Leipzig muss noch ein bisschen was tun, denn das Heimteam von Leverkusen führt immer noch 2-0. Wenn da was passiert, klar, hört es hier. Hier ist Isaac mit We Had It All.
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0: NDR 2 am Sonntag kurz vor 17:30. Ja, da ist ja ordentlich was los im Sport an diesem Wochenende. Zum Glück ist Moritz Kasserlet da und der weiß genau, was das ist.
1: Ja, und in Anlehnung an den Song gerade sind wir jetzt im Wilden Westen, nämlich im Leverkusen und sind beim vierten Spieltag der Fußball-Bundesliga und Leverkusen hat gerade gegen Leipzig gewonnen, Daniel Neuhaus.
2: Am Ende erarbeitet sich Bayer Leverkusen ein 2:0 gegen RB Leipzig. Die Gäste zunächst besser in der Partie. Leverkusen erschreckend schwach im Spielaufbau. Mit Glück, als ein Tor der Leipziger nach einer halben Stunde zurückgepfiffen wurde wegen einer Abseitsstellung. Kurz vor der Pause dann durchschickt die glückliche Leverkusener Führung, um auch in der zweiten Halbzeit Leipzig einen Hauch besser, aber Leverkusen viel effizienter. Zweite Chance, zweites Tor nach etwa einer Stunde durch Miguel. Danach fiel Leipzig nicht mehr viel ein. Leverkusen nutzte die Konter nicht und so blieb es am Ende vor 28.000 Zuschauern beim 2:0 für Bayer Leverkusen gegen RB Leipzig.
1: Und jetzt beginnt der nächste Sonntagskick, Schalke gegen Elversberg. Nachher spielt noch Paderborn gegen Hoffenheim und ihr könnt alle Spiele der Bundesliga und zweiten Liga in voller Länge live hören in der ARD Sounds App. Apropos zweite Liga, wichtiger Erfolg dort für Hannover 96. Die Niedersachsen haben 2:1 gegen Bochum gewonnen. Einen Tag, bevor der neue Trainer Sandro Wagner übernimmt. St. Pauli hat in Unterzahl noch 1:1 in Cottbus gespielt und Bielefeld und Heidenheim haben sich 2:2 getrennt. In der dritten Liga hat Hansa Rostock in Essen 1:1 gespielt und in der Frauenbundesliga feiert der HSV seinen ersten Saisonsieg. Die Hamburgerinnen haben gegen Nürnberg mit 5:1 gewonnen. Große Überraschung bei der Straßenrad-WM in Kanada. Franziska Koch hat gerade im Einzelzeitfahren Bronze gewonnen. Holger Gersker ist für NDR 2 in Montreal.
3: An einem kühlen Vormittag am St.-Lorenz-Strom lieferte Franziska Koch die beste Zeitfahrleistung ihrer Karriere und wurde belohnt mit der überraschenden Bronzemedaille. Schon auf dem Zielstrich hatte die 26-Jährige ein Lächeln im Gesicht, trotz der Strapazen des fast 40 Kilometer langen Kampfes gegen die Uhr. Später mischte sich die Zufriedenheit mit einer leichten Ungläubigkeit. Schneller als Franziska Koch fuhren nur an ihrem 35. Geburtstag die erfolgreiche Titelverteidigerin Marlen Reusser aus der Schweiz und die junge Britin Zoe Buxted. Gemessen an den vier olympischen Disziplinen war es die erste deutsche WM-Medaille seit 10 Jahren und damit ein Traumstart in diese Titelkämpfe, zumal die Kletterspezialistin Antonia Niedermayer auf diesem flachen Kurs mit Platz 7 ebenfalls zu überzeugen wusste.
1: Die deutschen Tennisherren stehen in der Endrunde des berühmten Davis Cups. Alexander Zverev hat in Halle-Westfalen sein Einzel gegen den Kroaten Dino Prismic mühelos in 2 Sätzen gewonnen und das genau eine Woche nach seinem Sieg bei den US Open. Weiter geht's im Davis Cup also mit dem Turnier Ende November im italienischen Bologna. 8 Teams spielen dort um den Titel und die deutschen Tennisstars sind dabei. Und gleich um 18 Uhr beginnt das Nordduell in der Handball-Bundesliga Flensburg-Handewitt gegen Hamburg.
4: Na, das bleibt ja auf jeden Fall spannend.
5: Kurz nach 17:30, der NDR 2 Verkehrsservice für den ganzen Norden. Erstmal die Entwarnung auf der B243 Nordhausen-Seesen. Der Falschfahrer zwischen Herzberg-Eichholz und Osterode-Lege ist weg. Stau oder Stocken noch ab 3 Kilometern. A1 Fehmarn Richtung Lübeck zwischen Scharbeutz und Seretz immer noch 6 Kilometer. Die A1 Hamburg Richtung Bremen zwischen Hamburg-Stillhorn und Harburg wird an einer Brücke gearbeitet. Deswegen ist die Autobahn gesperrt. Das Ganze noch bis morgen früh um 5. Im Moment 4 Kilometer stockender Verkehr ab Moorfleet. Die Umleitung führt über die U76, ihr müsst aber ein bisschen Zeit einplanen. A1 Hamburg Richtung Osnabrück zwischen Bremer Kreuz und Hemelingen 4 Kilometer. A2 Hannover Richtung Dortmund zwischen Rehren und Bad Eilsen 8 Kilometer, da dauert es 1 Stunde länger. Die A7 Flensburg Richtung Hamburg zwischen Hamburg-Stellingen und dem Elbtunnel auch noch 7 Kilometer, 1/2 Stunde plus. Und die A215 Neumünster Richtung Kiel zwischen Kreuzkiel West und Kiel Mitte ist wegen Bauarbeiten bis morgen früh um 5 gesperrt. Gute und sichere Fahrt für euch. Hier ist Dirk. Schönes Wochenende.

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Am Sonntag mit der Fußball-Bundesliga seit einer knappen Viertelstunde läuft das Spiel Schalke gegen Elversberg. Die Elversberger, die ja schon auch in der ersten Liga bis jetzt für ordentlich Furore gesorgt haben, haben heute aber noch nicht getroffen. Es steht noch 0-0. Wenn da was passiert, hört ihr das natürlich hier bei uns. Und wenn bei Teddy Swims was passiert, na, dann hört ihr das aber doppelt mal gleich. Der Mann, der so wunderschön rauchig singen kann und dazu so tolle Balladen macht, hat wieder zugeschlagen. Mr. Know-It-All heißt die neue Nummer. Hier ist Teddy Swims. Einen schönen Sonntag für euch.

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1: Um 18 Uhr mit Katja Kindermann. Die Bürger in Mecklenburg-Vorpommern haben einen neuen Landtag gewählt. In diesen Minuten schließen die Wahllokale. Laut der Prognose von Infratest DIMAP kommt die SPD auf 35,5%. Ein Minus von 4,1 Punkten verglichen mit der vergangenen Wahl. AfD 37%, plus 20,3. CDU 5,5%, minus 7,8. Linke 7,5%, minus 2,4. Grüne 5,5%, minus 0,8. Und BSW 5,0%. Bislang regiert in Mecklenburg-Vorpommern eine Koalition aus SPD und Linke. Auch in Berlin ist heute mit dem Abgeordnetenhaus das Landesparlament neu gewählt worden. Nach der Prognose von Infratest DIMAP kommt dort die Linke auf 24,5 und die CDU auf 20%. Die AfD liegt bei 16, die Grünen bei 15, die SPD bei 12 und das BSW bei 5%. In Berlin regierte bislang eine schwarz-rote Koalition. In Russland geht am Abend der dritte und letzte Tag der Parlamentswahl zu Ende. Am Nachmittag lag die Wahlbeteiligung laut offiziellen Stellen bei 50%. Nach Angaben der Wahlbehörde hatte es in den vergangenen Tagen massive Cyberangriffe auf die digitale Wahlinfrastruktur gegeben. Neben der Parlamentswahl finden auch Regional- und Kommunalwahlen statt, auch in den von Russland besetzten Gebieten der Ukraine. Ein Sieg der Partei Geeintes Russland von Präsident Putin gilt als sicher. In Niedersachsen ist ein ICE mit 2 Pferden zusammengestoßen. Laut Polizei waren die Tiere bei Bienenbüttel im Landkreis Uelzen plötzlich auf die Gleise gelaufen. Sie überlebten den Unfall nicht. Menschen wurden nicht verletzt. Der Zug war von Hamburg in Richtung Hannover unterwegs. Weil er nicht mehr fahrtüchtig war, wurde die Strecke zwischen Lüneburg und Bad Bevensen mehrere Stunden in beide Richtungen gesperrt. Es kam zu Ausfällen und Verspätungen. In der Fußball-Bundesliga hat Leverkusen gegen Leipzig mit 2:0 gewonnen. In der zweiten Liga hat Hannover einen Heimsieg eingefahren. Die Niedersachsen besiegten Bochum mit 2:1. Aus der NDR-Sportredaktion Thomas Kos.
2: Mit dem zweiten Saisonsieg gehen die Niedersachsen in die lange Länderspielpause. Thorason und Hartl trafen in der ersten Hälfte. Nach dem Anschlusstreffer der Bochumer nach dem Wechsel mussten die 96er nochmal kräftig zittern. Das alles noch ohne den neuen Trainer Sandro Wagner, der erst ab morgen seinen Job bei den 96ern übernimmt. Der FC St. Pauli spielte in Cottbus 1:1. Kaas erzielte den Ausgleich 10 Minuten vor dem Ende. Die Hamburger mussten dabei bereits früh eine gelb-rote Karte für Ando hinnehmen und holten einen wichtigen Auswärtspunkt.
3: Es ist 18.03 Uhr. Wir schauen aufs Wetter. Heute Abend viele Wolken, teilweise auch noch Schauer, vereinzelt auch Gewitter. 14 Grad im Südharz, 15 in Parchim und 16 in Hannover. In der Nacht gehen die Temperaturen dann runter auf 15 bis 8 Grad. Morgen zum Start in die neue Woche mehr Sonne, nur noch einzelne Schauer und maximal 16 Grad im Solling, 17 Grad an der Müritz und bis zu 19 in der Grafschaft Bentheim. Der NDR-12-Verkehrsservice für den ganzen Norden. Stau oder stockender Verkehr ab 3 Kilometer. A1 Fehmarn Richtung Lübeck zwischen Scharbeutz und Seeritz. 7 Kilometer stockender Verkehr. Dann die A1 Hamburg Richtung Bremen jetzt. Die ist zwischen Hamburg-Stillhorn und Harburg wegen Brückenarbeiten bis morgen 5 Uhr gesperrt. Dadurch 4 Kilometer stockender Verkehr ab Moorfleet. Die Umleitung führt über die U76. A1 nochmal jetzt Bremen Richtung Osnabrück zwischen Uphusen, Bremen, Mahndorf und Arsten. 5 Kilometer stockender Verkehr hier. Dann A2 Hannover Richtung Dortmund zwischen Rehren und Bad Eilsen. 8 Kilometer Stau. Hier dauert es 1 Stunde länger. A7 Flensburg Richtung Hamburg zwischen Hamburg-Stellingen und dem Elbtunnel. 4 Kilometer stockender Verkehr. Verzögerung hier eine knappe 1/2 Stunde. Und dann noch die A215 Neumünster Richtung Kiel. Die ist zwischen Kreuzkiel West und Kiel Mitte wegen Bauarbeiten bis morgen 5 Uhr gesperrt.
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3: Ja, das dürfte ein langer Abend werden. Mecklenburg-Vorpommern hat gewählt und es ist verdammt knapp. Ihr habt es wahrscheinlich gerade in den Nachrichten gehört. SPD und AfD liefern sich ein Kopf-an-Kopf-Rennen. In der Prognose liegt die AfD knapp vor der SPD. CDU, Grüne und BSW, die müssen alle noch zittern, ob sie es in den Landtag schaffen. Und von dieser Wahl, da hängt einiges ab. Nicht zuletzt für Kanzler Merz und seine CDU. Hier im NDR2-Wahlspezial hört ihr Zahlenreaktionen und alles, was sonst wichtig ist. Ich bin Julia Meyer, schön, dass ihr dabei seid.
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0: Das NDR2-Spezial ist hier. Mecklenburg-Vorpommern hat gewählt und es ist extrem spannend. SPD und AfD liegen in der Prognose eng beieinander, aber die AfD liegt vor der SPD. Bei Grünen, CDU und BSW, da ist noch nicht klar, ob sie über die 5%-Hürde kommen. Als die Balken eben um 18 Uhr nach oben gingen, da haben auch in den Parteizentralen in Berlin alle gebannt auf die Fernseher geschaut. Denn es geht um viel, auch für Kanzler Merz und seine CDU nach dem Wahldebakel in Sachsen-Anhalt. Bianca Schwarz, NDR 2 Berlin. Merz, der will sich gleich äußern. Was meinst du, was wird er wohl sagen?
1: Ja, das ist schon ziemlich bemerkenswert, dass Merz sich gleich äußern wird. Ne? Man denkt so vielleicht im ersten Moment, so, ja klar äußert der sich jetzt. Aber normalerweise ein Bundeskanzler, der sich nach einer Landtagswahl am selben Abend und dann um 18 Uhr, ja, also wahnsinnig früh äußert, das hat es eigentlich noch nie gegeben. Wir warten da jetzt gerade sekündlich drauf, müsste man sofort losgehen. Er hat nochmal alle Ministerpräsidenten der CDU nach Berlin zitiert. Die sind jetzt bei ihm im Konrad-Adenauer-Haus. Meine Interpretation wäre jetzt halt, dass er die Lesart selber bestimmen möchte. Ne? Also dass er jetzt nicht anderen überlassen möchte, wie man das deutet, dieses Ergebnis für die CDU.
0: Vorne liegt in der Prognose die AfD vor der SPD. Wie groß war da der Jubel?
1: Bei der AfD war der Jubel erstmal groß, ne? Aber es sind 1,5% Unterschied. Also wir sind noch relativ nah an den Umfrageergebnissen, die es jetzt in den letzten Tagen nochmal gegeben hat. Und bisher ist das eben erst die Prognose, noch keine Hochrechnung, noch kein Endergebnis. Also bei 1,5%, da kann das noch in die eine oder andere Richtung weiter wandern.
0: Und bei der SPD ist man da jetzt erstmal enttäuscht. Ich meine, immerhin, die SPD hat ja auch mit Schwesig eine wahnsinnige Aufholjagd hingelegt.
1: Aus der SPD hat sich bisher noch niemand geäußert. Also für die AfD hat Tino Chrupalla kurz gesprochen. Der hat sich natürlich gefreut über das gute Ergebnis. Bei der SPD warten wir gerade noch, genauso wie auf den Bundeskanzler.
0: Danke, Bianca Schwarz nach Berlin. Wir schalten später nochmal zu dir, zu weiteren Reaktionen.
2: Ja.

0: Mecklenburg-Vorpommern hat gewählt und hier ist das NDR 2 Spezial. Hier hört ihr alles Wichtige rund um die Wahl. In der Prognose liegt die AfD in Mecklenburg-Vorpommern vorne, aber es ist super eng. Dahinter kommt gleich die SPD. Grüne, BSW und CDU, die müssen noch drum bangen, dass sie es in den Landtag in Schwerin überhaupt schaffen. Kanzler Merz, der hat sich eben schon geäußert.
1: Ich danke deshalb zunächst den Wahlkämpferinnen und Wahlkämpfern, die sich für unsere Partei im ganzen Land in diesem Jahr eingesetzt haben. Teils unter sehr schwierigen Bedingungen, auch weil der Rückenwind aus Berlin ausgeblieben ist.
0: Gleichzeitig hat er den zugespitzten Wahlkampf in Mecklenburg-Vorpommern zwischen SPD und AfD mitverantwortlich gemacht für das schlechte Absteigen seiner CDU. Stefan Luthmann, NDR 2 Schwerin. Macht die CDU es sich damit nicht ein bisschen einfach?
2: Na gut, das ist jetzt die Aussage des Bundeskanzlers. Wir müssen hier sicherlich erstmal sehen, die 5,5%, das ist das historisch schlechteste Ergebnis der CDU überhaupt. Und das hat sicherlich auch was mit damit zu tun, dass es hier diesen polarisierten Wahlkampf gab zwischen AfD und SPD. Auf der anderen Seite, wenn man blickt auf die Kampagne der CDU, muss man dann auch feststellen, das war alles ein wenig ohne Durchschlagskraft, ein Fischbrötchenwahlkampf, der auf die Mitte gezielt hat, der immer wieder versucht hat, die CDU in der Mitte zu platzieren. Das hat hier nicht gezündet. Und der Spitzenkandidat Daniel Peters, der kam hier auch nicht so richtig an. Da muss man sicherlich auch schauen, was ist selbstverschuldet an diesem Ergebnis der CDU in Mecklenburg-Vorpommern.
0: Momentan ist wirklich auch noch wahnsinnig viel offen. Es ist wahnsinnig knapp. Dachtest du, dass es so kommen wird?
2: Ja, dieses Kopf-an-Kopf-Rennen, das hat sich angekündigt zwischen AfD und SPD. Dass am Ende das Momentum dann offenbar bei der AfD liegt, jetzt mit 37% in den Prognosen von Infratest DIMAP, dass die SPD da auf 35,5% folgt. Das hatten einige vorhergesehen. Aber dieses, man kann es wirklich so sagen, desaströse Ergebnis der CDU, das sich hier abzeichnet, das dürfte auch eine Schockwelle nach Berlin schicken. Da wird sicherlich viel zu reden sein. Kommen wir vielleicht nochmal auf die Linke. Die Linke hat hier 7,5% bekommen, laut Prognose. Auch das eine Folge dieses polarisierten Wahlkampfes. Und dann die Grünen nur knapp 5,5% laut Prognose drin. Und auch das BSW wäre im Schweriner Landtag vertreten mit 5%. Also es wird hier ein Wahlkrimi in Schwerin auf jeden Fall. Und da könnten einige Bewegungen, einige Prozentpunkte da noch einen Ausschlag geben für Hopp oder Top.
0: Ja, was heißt denn das jetzt alles für eine mögliche Regierungsbildung?
2: Ja, das wird interessant sein. Im Moment, das können wir klar sagen, hat die rot-rote Koalition ihre Mehrheit im Landtag verloren. Also die Koalition aus SPD und Linke, die das Land ja seit 2021 regiert. Dennoch, Ministerpräsidentin Schwesig hätte eine gute Aussicht, die Regierungsgeschäfte hier in Schwerin fortzuführen, wenn sie ihre Koalition erweitert um einen Bündnispartner. Und das wären dann die Grünen, die sich hier in der Vergangenheit immer wieder angeboten haben. Es wäre dann also eine rot-rot-grüne Koalition, die hätte eine hauchdünne Mehrheit von einem Sitz, käme zusammen auf 36 Sitze. Das ist einer über den Durst, sage ich mal. Die CDU, die kommt aus, würde hier in diesem Koalitionspoker keine Rolle mehr spielen, denn sie hat ja eine Zusammenarbeit mit der Linken abgelehnt, will da nicht dabei sein. Deshalb zeichnet sich das hier im Moment ab, rot-rot-grün. Die AfD, die ja bisher stärkste Kraft laut Prognose ist, für die zeichnet sich kein Bündnispartner ab. Selbst das BSW, wenn es denn rein käme und möglicherweise eine Koalition anböte, der AfD zusammen käme man nicht auf die Mehrheit.
0: Vielen Dank, Stefan, nach Schwerin. Und wir behalten das natürlich alles den ganzen Abend über für euch im Blick.

0: 18.31 Uhr, der NDR2 Verkehrsservice. Stau oder stockender Verkehr ab 3 Kilometer. A1 Fehmarn Richtung Lübeck zwischen Scharbeutz und Seeritz. 6 Kilometer stockender Verkehr. Dann nochmal A1 Hamburg Richtung Bremen. Da ist die Autobahn zwischen Hamburg, Stillhorn und Harburg wegen Brückenarbeiten bis morgen früh 5 Uhr gesperrt. Dadurch 4 Kilometer stockender Verkehr ab Morfleet. Die Umleitung führt über die U76. A1 Bremen Richtung Osnabrück zwischen Opusen, Bremen, Marndorf und Arsten. Hier 5 Kilometer stockender Verkehr. Dann A2 Hannover Richtung Dortmund zwischen Rehren und Bad Eilsen. 12 Kilometer Stau. Verzögerung ein Viertelstunden länger dauert es da. A7 Flensburg Richtung Hamburg zwischen Hamburg-Stellingen und dem Elbtunnel. 4 Kilometer stockender Verkehr. Da dauert es eine knappe halbe Stunde länger. Und dann noch die A215 Neumünster Richtung Kiel. Die ist zwischen dem Kreuz Kiel-West und Kiel-Mitte wegen Bauarbeiten bis morgen früh 5 Uhr gesperrt.
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0: Bei mir ist jetzt unsere Frau der Zahlen heute Abend, Eva Engert. Eva, wie sieht's denn aus?
2: Ähnlich wie in der ersten Prognose. Also wir haben wirklich ein Kopf-an-Kopf-Rennen zwischen SPD und AfD. Aktuelle Zahlen sagen 37,1% für die AfD. Das ist ein sattes Plus von 20,4 Prozentpunkten zur vergangenen Landtagswahl. Dicht gefolgt dann von der SPD 35,6, ein Minus von 4 Prozentpunkten. Die Linke, die im Moment ja mitregiert mit der SPD, kommt auf 7,4%. Das ist ein Minus von 2,5 Prozentpunkten. Und dann haben wir noch drei Parteien, die, bei denen die Frage sich immer noch stellt, schaffen die es in den Landtag? Und das wird eine Frage sein, die wird uns auch länger begleiten heute Abend. Das bleibt wahnsinnig spannend. Die CDU 5,4%, ein Minus von 7,9. Das ist eine wahnsinnige Schlappe. So wenig Prozente hat eine CDU noch nie bei einer Landtagswahl bekommen. Mal zum Vergleich, das schlechteste Wahlergebnis für die CDU bei einer Landtagswahl hat es 1951 gegeben. Das war in Bremen 9%. Also das ist wirklich unter ferner Liefen. Die Grünen kommen auf 5,5%. BSW 5,0 muss noch um den Einzug in den Landtag zittern. Und die FDP ist wohl definitiv raus. Die kommt auf 1,1%. Und das ist ein Minus von knapp 5 Prozentpunkten.
0: Ja, vielen Dank, Eva. Es wird also ein Zitterabend. Nicht nur, aber auch für die CDU in Mecklenburg-Vorpommern. Die steht zurzeit bei 5,4%. Wir haben es eben gehört. Und Bundeskanzler Merz, der ist schon vor die Presse getreten und er hat versucht, das zu erklären.
3: Wir erleben einen Staat, der zu kompliziert geworden ist. Unsere Wirtschaft steht mitten in einem tiefen Umbruch. Und der Ton im Miteinander in unserer Gesellschaft ist rauer und unversöhnlicher geworden. Schließlich, das Vertrauen in die Institutionen unseres Landes sinkt und wird von radikalen Parteien links und rechts aktiv untergraben.
0: Das also hat der Kanzler und CDU-Chef Merz gesagt vorhin. Auch Ministerpräsidentin Schwesig von der SPD hat sich schon geäußert. Die SPD, die liegt aktuell in der Hochrechnung knapp hinter der AfD. Und Schwesig, die hat sich klar gegen die AfD positioniert.
4: Wir haben von Anfang an daran geglaubt, dass es möglich ist, der in Ostdeutschland und in ganz Deutschland sehr starken AfD etwas entgegenzusetzen. Und das haben wir getan. Mit Inhalt, mit Person, mit Klarheit und mit einem gemeinsamen Kampf. Und deshalb allen, die von Anfang an darauf vertraut haben, die mitgemacht haben, den Kandidaten und ihren Teams ein ganz großes Dankeschön. Das ist eine Teamleistung. Vielen, vielen Dank.
0: Herr Ministerpräsidentin Schwesig von der SPD. Die SPD hat eine wahnsinnige Aufholjagd hingelegt. Trotzdem, in der Hochrechnung liegt die AfD in Mecklenburg-Vorpommern vorne. Und eine erste Reaktion gibt's auch schon von AfD-Bundessprecher Tino Chrupalla.
5: Der Wähler hat uns einen ganz klaren Auftrag gegeben. Wir haben uns hier, wie gesagt, auch mehr als verdoppelt. Das gilt's erstmal zu feiern. Die CDU ringt noch um den Einzug. Also warten wir es erstmal ab.
0: Soweit Tino Chrupalla von der AfD. Naja, und auch in Mecklenburg-Vorpommern wird gefeiert. Wir schauen jetzt zur Wahlparty der AfD dort. Frank Bräuner ist für uns da. Wie groß war da der Jubel?
6: Ja, der Jubel, der war tatsächlich riesengroß. Vielleicht können wir uns das doch noch mal anhören, als das Ergebnis der SPD eingespielt wurde.
7: In Mecklenburg-Vorpommern starten wir. Die SPD fällt zurück auf 35,5%.
6: Soweit also die Schadenfreude bei der AfD, dass sie dann doch in den Prognosen sowohl bei ARD und ZDF Erste sind. Und man muss auch sagen, wenn das in diesen Regionen bleibt, in denen die sich jetzt bewegen, also zwischen 37% und 38%, dann wäre das nach Sachsen-Anhalt tatsächlich das zweitbeste Ergebnis bei einer Landtagswahl in Deutschland für die AfD. Und Leif-Erik Holm, der Ministerpräsidentenkandidat der AfD, der hat schon mal angekündigt, man wolle mit allen Parteien verhandeln, also Sondierungsverhandlungen einführen. Das werde natürlich nicht leicht, sagt er so ein bisschen hämisch, weil die anderen Parteien so gerupft worden seien. Aber auch der Spitzenkandidat der AfD in Mecklenburg-Vorpommern, das ist ja ein bisschen seltsam geteilt hier, Enrico Schult, sagte, es müsse ernsthafte Sondierungsgespräche mit allen Parteien geben. Die AfD wolle das Land verändern.
0: Vielen Dank, Frank. Schalten wir zur Wahlparty der SPD. Caroline Kock ist da. Die SPD hat eine Aufholjagd hingelegt. Trotzdem, das Ziel war, die Wahl zu gewinnen. Momentan liegt aber die AfD vorne. Wie geknickt ist man da?
8: Also ich habe den Eindruck, jetzt gerade weil die Ministerpräsidentin auf der Bühne war, danach war jetzt die Stimmung etwas besser, aber tatsächlich eine Minute nach 18 Uhr gab es sehr viele hängende Gesichter, denn genau das Ziel, stärkste Kraft zu werden, ist stand jetzt nicht erreicht, obwohl die 35% für die SPD ein besseres Ergebnis sind, als die letzten Umfragen vorausgesagt hatten. Aber ja, es war erstmal hier sehr verhaltene Stimmung, aber vor ein paar Minuten, wie gesagt, kam Manuela Schwesig dann auf die Bühne und hat Hoffnung gemacht und sagte auch, dass man den Abend noch abwarten solle, denn es sei noch nicht entschieden, wer tatsächlich

Das NDR2 Spezial ist hier, denn heute ist großer Wahlsonntag. Nicht nur in Mecklenburg-Vorpommern ist Landtagswahl, auch in Berlin wurde gewählt. Ein neues Abgeordnetenhaus, so heißt das Landesparlament da. Und auch hier ist es ein enges Rennen. Die CDU kommt in Berlin nach der ersten Hochrechnung auf 20%. Das ist ein Minus von 8,2 Punkten. Die SPD auf 12%. Das ist ein Minus von 6,4 Punkten. Die Grünen liegen bei 15%. Ein Minus von 3,4 Punkten. Und die Linke 24,8%. Das ist ein Plus von 12,6 Punkten. AfD 15,7%. Ein Plus von 6,6. Und das BSW, das muss noch zittern, das liegt aktuell bei 5%. Ja, und spannend ist es natürlich auch in Mecklenburg-Vorpommern. Da liegt die AfD knapp vor der SPD und hier müssen Grüne, CDU und BSW zittern, ob sie es schaffen in den Landtag. Wir bleiben da für euch dran und halten euch auf dem Laufenden.

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1: Ja, ein spannender Abend ist das in Schwerin. In der Hochrechnung nach der Landtagswahl liegt die AfD knapp vor der SPD. Und sollte die AfD tatsächlich vorne bleiben, dann geht's auch um die Frage, mit wem könnte man denn gemeinsam regieren? Der Ministerpräsidentenkandidat in Mecklenburg-Vorpommern, Live-Erik Kolm, der hat dazu schon jetzt eine klare Ansage gemacht.
2: Wir werden natürlich alle Parteien einladen, denn es geht ja hier nicht um uns oder irgendwen und irgendwelche Parteien und Freunde oder dieses oder jenes. Es geht darum, dass wir unser Land wieder auf Vordermann bringen. Und da erwarte ich von den anderen Parteien Gesprächsbereitschaft. Alles andere macht keinen Sinn. Wir müssen miteinander reden, denn wir wollen Mecklenburg-Vorpommern voranbringen für unsere Bürger.
1: Das also hat Live-Erik Kolm gesagt von der AfD. Sie liegt momentan vorne vor der SPD. So, es ist knapp. CDU, BSW und Grüne, für die ist es auch knapp. Die müssen nämlich sogar noch bangen, ob sie es überhaupt in den Landtag in Mecklenburg-Vorpommern schaffen. Und Grünen-Bundeschefin Franziska Brandner, die hat sich so geäußert.
3: Es ist offensichtlich insgesamt ein herausforderndes Ergebnis heute in Mecklenburg-Vorpommern. Aber wenn wir es schaffen, und es sieht ja gut aus, dass wir in diesem Landtag wieder einziehen, dann ist es das erste Mal für uns Grüne, dass wir wieder einziehen in Mecklenburg-Vorpommern in den Landtag, dann wäre das ein sehr starkes Ergebnis für uns. Das ist in der Perspektive natürlich etwas, was wir weiter ausbauen wollen. Aber erstmal zeigt es, dass es sich gelohnt hat zu kämpfen, dass wir sowohl in Sachsen-Anhalt als auch in Mecklenburg-Vorpommern in den Landtag einziehen und hoffentlich Teil sein können einer stabilen demokratischen Regierung. Der Abend wird aber noch wahrscheinlich etwas lange sein. Schauen wir mal, wo wir am Ende alle liegen.
1: Ja, der Abend, der wird wohl lang, auch für die CDU. Die muss auch zittern. Vor gar nicht allzu langer Zeit war sie noch mit in der Regierung. Jetzt muss sie bangen, ob sie es überhaupt in den Landtag schafft, über die 5%-Hürde. Maja Rollberg, die ist auf der Wahlparty der CDU. Maja, aber von einer Party kann man wahrscheinlich gar nicht sprechen, oder?
4: Nee, hier ist alles andere als Partystimmung. Es ist eher so eine trauerhafte, trauervolle Stille im Raum. Die Ergebnisse hier hat man trotzdem mit Gefasstheit registriert. Man war ja ein bisschen darauf vorbereitet durch die schlechten Umfragen der letzten Wochen, dass das nicht unbedingt ein gutes Ergebnis werden würde, dass es so schlecht wird und so knapp wird. Damit hat da dann doch keiner gerechnet oder gehofft. 5,5%, wonach es aktuell aussieht, das ist nicht nur das schlechteste Ergebnis einer Landes-CDU in der Bundesregierung. Das ist hier auch ein Überlebenskampf, so hat es zumindest der Spitzenkandidat Daniel Peters genannt. Und auch wenn hier alle sehr gefasst auch die Rede von Bundeskanzler Friedrich Merz gerade eben verfolgt haben, sagt man doch, es ist hier doch noch ein bisschen schwerer und ein bisschen heftiger in der Landes-CDU, als das hier so auf Bundesebene wahrgenommen wird, auf jeden Fall.
1: Ja, Kanzler Merz, der hat von einem Desaster gesprochen. Was sind denn so die Erklärungsversuche, die du jetzt hörst?
4: Ja, man schiebt das ganz klar hier auch auf die schlechte Stimmung über die Bundesregierung, über die große Unzufriedenheit mit der Bundesregierung. Hier in Mecklenburg-Vorpommern wird ganz klar gesagt, dass die schlechte wirtschaftliche Lage einen direkten Einfluss auf das Wahlergebnis hat. Und sicherlich trägt das auch dazu bei. Man muss aber auch mal sich die historischen Ergebnisse der letzten Landtagswahlen der CDU anschauen. Da stellt man fest, 2021 hatte die CDU noch 13,3%. 2016 waren es noch 19%. Das heißt, die CDU hat sich sukzessive hier reduziert. Und das kann ja nicht nur an der aktuellen Bundesregierung liegen. Man spricht auch davon, dass die CDU es in den letzten Jahren nicht mehr geschafft hat, ein klares Profil zu haben. Die Wirtschaftskompetenz hat sie nicht mehr ganz für sich gehabt. Und außerdem hat man hier eben auch ganz viele Wechsel im Personal gehabt, sodass Daniel Peters, der jetzt seit 2024 Fraktionsvorsitzender ist, nun auch noch nicht genug Zeit hatte, sein Profil zu schärfen, bekannt zu werden. Weniger als die Hälfte der Befragten hat zuletzt angegeben, überhaupt den Spitzenkandidaten der CDU, Daniel Peters, überhaupt zu kennen. Das heißt, das ist auch, sind definitiv Gründe, die dazu geführt haben, dass die CDU hier so ein schlechtes Ergebnis hat.
1: Vielen Dank.
4: Ja, Verzeihung.
1: Wir schalten später nochmal zu dir. Maja, vielen Dank nach Schwerin zur Wahlparty der CDU.

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1: Wir haben neue Zahlen. Bei mir ist Eva Engert, unsere Frau der Zahlen heute Abend. Eva, schieß los. Wie sieht's aus?
2: Ja, laut Infratest DIMAP baut in Mecklenburg-Vorpommern jetzt die AfD ihren leichten Vorsprung auf die SPD etwas aus. Die neuen Zahlen sehen die AfD bei 37,3% und die SPD bei 35,5%. Das ist für die SPD insofern eine leichte Schlappe, als dass seit 1998 immer die SPD in Mecklenburg-Vorpommern stärkste Landespartei war. Das könnte sich jetzt nun ändern. Der bisherige Koalitionspartner der SPD, die Linke, die kommt auf 7,5% und dürfte ziemlich sicher auch wieder im neuen Landtag vertreten sein. Zittern müssen da drei andere Parteien, auch die CDU, die hat jetzt nochmal verloren, zum Vergleich zur ersten Hochrechnung 5,3%. Das ist, wird eine ganz schön knappe Kiste und dazu kann man mal sagen, in 80 Jahren Bundesrepublik hat noch nie eine Volkspartei bei einer Wahl den Einzug in einen Landtag verpasst, bis jetzt. Dann haben wir die Grünen 5,5% und das BSW kommt aus dem Stand auf 5,0%. Da schauen wir mal, was wird. Raus definitiv dürfte die FDP sein, 1,1%.
1: Vielen Dank, Eva. Es bleibt also wahnsinnig spannend und wir haben das alles für euch im Blick hier im NDR 2 Spezial.

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1: Um 19 Uhr mit Katja Kindermann. In Mecklenburg-Vorpommern und Berlin sind heute neue Landesparlamente gewählt worden. Für die Landtagswahl in Mecklenburg-Vorpommern liegt eine zweite Hochrechnung von Infratest DIMAP vor. Demnach liegt die AfD mit deutlichen Gewinnen bei 37,3%. Die SPD verliert und kommt auf 35,5%. Die Linke liegt bei 7,5, die Grünen bei 5,5 und die CDU bei 5,3%. Das BSW muss mit 5% um den Einzug in den Schweriner Landtag bangen. Ministerpräsidentin Schwesig von der SPD könnte demnach ihr Regierungsbündnis mit der Linken nicht fortsetzen. Auch für die Abgeordnetenhauswahl in Berlin gibt es bereits eine zweite Hochrechnung. Dort wird demnach die Linke mit 24,9% und klaren Gewinnen stärkste Kraft. Die CDU verliert deutlich und erreicht 20,0%. Die AfD liegt aktuell bei 15,7, die Grünen bei 15,0 und die SPD bei 11,9%. Auch in Berlin kommt das BSW auf genau 5%. Für die künftige Landesregierung kommen damit nur Dreierbündnisse in Frage. Kanzler Merz hat das Ergebnis der Landtagswahl in Mecklenburg-Vorpommern als Desaster bezeichnet. Niemand könne das schönreden, sagte er in der CDU-Zentrale in Berlin. Den zweiten Platz für die CDU in Berlin nannte der Kanzler ein ordentliches Ergebnis. Die Bundesregierung werde ihren Reformkurs fortsetzen, so Merz. Es gebe viele Herausforderungen. Die Antwort darauf könne aber kein Zurück in die gute alte Zeit sein.
2: Wir erleben einen Staat, der zu kompliziert geworden ist. Unsere Wirtschaft steht mitten in einem tiefen Umbruch. Und der Ton im Miteinander in unserer Gesellschaft ist rauer und unversöhnlicher geworden. Schließlich, das Vertrauen in die Institutionen unseres Landes sinkt und wird von radikalen Parteien links und rechts aktiv untergraben. In Deutschland und in Europa müssen wir daher wieder sehr grundsätzlich über Freiheit, über Sicherheit im Alltag, über Frieden und über unsere eigenen Stärken und auch über unsere Schwächen reden.
1: Kanzler Merz. In der Fußball-Bundesliga hat Leverkusen gegen Leipzig mit 2:0 gewonnen. In der zweiten Liga besiegte Hannover Bochum mit 2:1. Der FC St. Pauli spielte 1:1 gegen Energie Cottbus. Bielefeld und Heidenheim trennten sich 2:2. Das waren die Nachrichten.
3: 19:03 ist es gleich und wir schauen aufs Wetter. In der Nacht zum Teil noch Regen, die Temperaturen gehen dann runter auf 15 bis 8 Grad. Morgen zum Start in die neue Woche oft trocken und windig, 16 Grad im Solling, 17 an der Müritz, 18 in Bremerhaven und bis zu 19 in der Grafschaft Bentheim. Der NDR2-Verkehrsservice für den ganzen Norden. Stau oder stockender Verkehr ab 3 Kilometer. A1 Fehmarn Richtung Lübeck zwischen Scharbeutz und Seeritz, 6 Kilometer stockender Verkehr. Dann nochmal A1 Hamburg Richtung Bremen. Die Autobahn ist zwischen Hamburg, Stillhorn und Harburg wegen Brückenarbeiten bis morgen früh 5 Uhr gesperrt. Dadurch aktuell 4 Kilometer stockender Verkehr ab Moorfleet. Eine Umleitung gibt's auch, die führt über die U76. A1 Bremen Richtung Osnabrück jetzt zwischen Opusen, Bremen-Marndorf und Arsten, 5 Kilometer stockender Verkehr. Dann A2 Hannover Richtung Dortmund zwischen Rehren und Bad Eilsen, 12 Kilometer Stau, da dauert's 1,25 Stunden länger. A7 Flensburg Richtung Hamburg zwischen Hamburg-Stellingen und dem Elbtunnel, 4 Kilometer stockender Verkehr. Und dann noch die A215 Neumünster Richtung Kiel, die ist zwischen Kreuz Kiel West und Kiel Mitte wegen Bauarbeiten bis morgen 5 Uhr gesperrt.
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3: Ja, das ist eine ganz enge Kiste. Aber auf Platz 1 in Mecklenburg-Vorpommern, da ist laut der Hochrechnung von Infratest DIMAP weiter die AfD. Trotzdem will keine andere Partei mit ihr regieren. Und das hat AfD-Chefin Alice Weidel dazu gesagt.
4: Wir sind in der Mitte der Bevölkerung angekommen und wir sind die neue Volkspartei in Deutschland. Wir haben die CDU in ihrer Funktion dort abgelöst. Und die Leute, die Wähler, wählen uns vermehrt und geben uns diese starken Ergebnisse mit den stärksten Zuwächsen, weil sie endlich einen Politikwechsel wollen. Sie wollen keinen weiter so haben. Sie wollen, dass vernünftige Politik im Interesse des Landes gemacht wird.
3: Ja, klar ist, die CDU, die schneidet in Mecklenburg-Vorpommern historisch schlecht ab. Sie liegt in der Hochrechnung bei rund 5% und muss noch zittern, ob sie es überhaupt in den Landtag schafft. CDU-Spitzenkandidat Daniel Peters, der hat dieses Wahlergebnis so erklärt.
5: Verantwortung sollte man nicht immer weit wegschieben. Ich glaube, Verantwortung tragen wir in der CDU alle gemeinsam und insofern werden wir das auch gemeinsam miteinander besprechen. Die Ursache liegt zuallererst darin, dass wir hier in diesem hochpolarisierten Wahlkampf zerrieben wurden und dass es einzig um die Frage ging, wie hält man es mit der AfD? Es wurde sehr viel über die AfD gesprochen und wir haben leider auch nicht über landespolitische Themen in diesem Wahlkampf gesprochen.
3: Ja, und weitere Reaktionen und Zahlen zur Landtagswahl in Mecklenburg-Vorpommern, die hört ihr hier bei NDR 2.
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0: Das NDR2-Spezial ist hier am Sonntagabend, denn Mecklenburg-Vorpommern hat gewählt einen neuen Landtag. Stärkste Kraft ist laut der Hochrechnung von Infratest DIMAP die AfD. Die kommt auf gut 37%. Dahinter liegt die SPD mit 35,5%. Schon in den Umfragen vor der Wahl hatte sich ein enges Rennen abgezeichnet. Katrin Kalke, NDR2-Schwerin, was denkst du, hat den Ausschlag gegeben, dass die AfD jetzt doch am Ende vorne liegt?
1: Oh, das hat eine ganze Menge von Gründen, Julia. Und zwar in erster Linie sind die im Fahrwasser der Sachsen-Anhalt-Wahl mitgeschwommen. Den Spitzenkandidaten gab es hier nochmal, Ulrich Siegmund gestern, der hat nochmal kräftig getrommelt. Es haben sich 79% der Wahlberechtigten an der Wahl beteiligt und es ist auch eine allgemein beunruhigende Grundstimmung im Land. 91% der Menschen sind unzufrieden mit der Bundesregierung, die sagen, die Versprechen wurden nicht gehalten, da gibt's überhaupt kein Gespür und die Bundesregierung hat jetzt mal einen richtigen Denkzettel verpasst und Profiteur ist davon eben die AfD.
0: Das wird ja jetzt wahrscheinlich ziemlich schwierig, eine Regierung zu bilden. Was denkst du, wer wird in Zukunft regieren in Schwerin?
1: Also beide, sowohl SPD als auch AfD, haben ja ihr Wahlziel, absolute Mehrheit, verpasst. Und das wird sich jetzt zeigen. Also für die AfD gibt es eigentlich keinen Koalitionspartner, wenn das BSW nicht die 5%-Hürde schafft. Und Frau Schwesig hat schon gesagt, dass sie koalieren möchte. Für sie wären die Grünen sicherlich ein Partner oder auch die Linke, die mit der sie jetzt die letzten 5 Jahre koaliert hat. Aber es wird dann auf jeden Fall erstmal Gespräche geben und ausgelotet werden, wer da mit wem kann.
0: Was ist denn für dich bisher so die größte Überraschung bei dieser Wahl?
1: Puh, es gibt eine Menge Überraschungen. Oder eigentlich auch nicht, dass die CDU so desaströs abgeschnitten hat. Das ist schon, dass man das jetzt wirklich schwarz auf weiß hat, schon mal, das war ein ziemlicher Hammer. Und da wird auch noch gar nicht absehbar sein, was das für Folgen auch noch hat für möglicherweise auch Berlin. Ne?
0: Ja, vielen Dank, Katrin. Wir haben das weiterhin im Blick für euch hier bei NDR 2 im Wahlspezial.

0: Das NDR2-Spezial ist hier, denn es ist großer Wahlsonntag heute. Mecklenburg-Vorpommern hat einen neuen Landtag gewählt, Berlin ein neues Abgeordnetenhaus. Und diese Wahlen, die sind nicht nur vor Ort wichtig, daran hängt eine Menge auch für die Bundesregierung von Kanzler Merz. In Mecklenburg-Vorpommern hat seine CDU historisch schlecht abgeschnitten. Es ist noch nicht klar, ob sie es überhaupt in den Landtag schafft. Merz hat schon selbst von einem Desaster gesprochen und auch eingeräumt, dass die Bundesregierung da eine Mitschuld trägt. Bianca Schwarz, NDR2 Berlin. Meinst du denn, das könnte jetzt noch richtig eng werden für Merz?
1: Ich glaube nicht heute und ich glaube auch nicht in den nächsten Tagen. Also wenn wir jetzt gerade nochmal auf die aktuellen Zahlen gucken, die CDU steht in Mecklenburg-Vorpommern bei 5,3%. Das ist knapp an der 5%-Hürde. Mal gucken, wie sich der Abend noch entwickelt. Aber der Bundeskanzler hat ja heute nochmal alle Ministerpräsidenten zu sich geholt und hat sich da die Unterstützung abgeholt. Und dann ist er, und das war recht bemerkenswert, kurz nach 18 Uhr für ein Statement vor die Presse getreten, weil das ein Bundeskanzler bei einer Landtagswahl nicht tut. Und da hat er Folgendes bekräftigt.
2: Diese Reformen sind das Mittel gegen das autoritäre Gift, das mit der Faszination des Autoritären immer tiefer in unsere Gesellschaft eindringt. Was jetzt zu tun ist, erfordert Rückgrat, Standhaftigkeit und Geduld. Ich werde das aufbringen, als Parteivorsitzender der CDU und vor allem als Bundeskanzler unseres Landes.
1: Und das klang natürlich schon nach. Er hat dann nochmal Rückenwind bekommen bei diesem Treffen, das er vorher hatte. Die Reformen, das hat er nochmal angesprochen. Er meint, die müssen jetzt umgesetzt werden, damit die Parteien ganz links und rechts eben ja ein bisschen geschwächt werden aus seiner Sicht.
0: Schauen wir auf die zweite Partei in der Bundesregierung, die SPD. Die wollte stärkste Kraft werden in Mecklenburg-Vorpommern. Das hat aber laut der aktuellen Hochrechnung nicht gereicht. Wie sind denn da die Reaktionen in Berlin?
1: Lars Klingbeil, der SPD-Vorsitzende, Co-Vorsitzende, der hat gerade gesprochen und der hat auch so ähnlich wie Merz gesagt, es ist jetzt einiges zu tun. Er hat aber auch durchscheinen lassen, dass er schon die starke Kritik sieht, dass er die starke Verunsicherung sieht. Er hat über die Altersteilzeit gesprochen, die Rente nach 45 Jahren, dass die SPD da auch Lösungen zeigen müsse, die die Menschen nicht verunsichert und dass er den Widerstand, den er halt sieht, ernst nimmt. Aber natürlich hat er sich auch gefreut. Manuela Schwesig hat da ja eine wahnsinnige Aufholjagd hingelegt. Die war vor einem Jahr noch bei 19%. Und dafür gab es auch ein dickes Lob aus Berlin.
0: Aber trotzdem, aktuell sieht es in Mecklenburg-Vorpommern dann doch nach dem nächsten Wahlsieg für die AfD aus. Du beobachtest die AfD ja ganz besonders. Was macht diese Partei so erfolgreich?
1: Ich glaube, die AfD macht im Moment manches richtig und dafür bekommt sie jetzt natürlich die Belohnung, kann man so sagen. Sie ist kommunikativ wahnsinnig stark. Sie hat stark profitiert von Ulrich Siegmund, der in Sachsen-Anhalt vor 2 Wochen den Wahlsieg geholt hat. Allerdings, das ist jetzt auch erstmal was erstmal nur für Sachsen-Anhalt so klar funktioniert hat. Weil auch wenn die AfD in Mecklenburg-Vorpommern jetzt ebenfalls diese Wahl gewonnen hat, da sind wir weit, weit weg davon entfernt, von diesem massiven Abstand zu anderen Parteien. Aber klar, kommunikativ ist die ansprechbar, die gibt den Leuten das Gefühl, dass sie tatsächlich zuhört und sie verkauft sich gerade deutlich weniger radikal, als es die Programme sind, die hinter dieser Partei stehen. Und das zeigt sich eben auch in den Umfragen.
0: Vielen Dank, Bianca, nach Berlin.

0: Es ist eine Zitterpartie in Mecklenburg-Vorpommern. Man kann es nicht anders sagen. Die CDU muss bei der Landtagswahl eine harte Niederlage einstecken. In der Hochrechnung liegt sie nur knapp über der 5%-Marke. Und für den CDU-Bundestagsabgeordneten Philipp Amthor ist klar.
1: Das ist eine historische Niederlage, vor allem eine historische Niederlage für die CDU Mecklenburg-Vorpommern. Das schmerzt, denn wir haben dieses Land geprägt, den ersten Ministerpräsidenten gestellt, viele Jahre die Landesregierung mitgestaltet. Jetzt ist dieser Absturz natürlich eine Zäsur für uns und ein Auftrag dafür, sich jetzt zu sortieren, die richtigen Rückschlüsse daraus zu ziehen. Es ist eine schwierige Niederlage, das ist nicht zu beschönigen.
0: Sagt Philipp Amthor von der CDU. Die SPD, die ist zum ersten Mal seit 28 Jahren nicht mehr die stärkste Kraft in Mecklenburg-Vorpommern. Tim Klüssendorf, der Generalsekretär der Bundes-SPD, der hat betont, wie die Partei in Mecklenburg-Vorpommern in den letzten Wochen aber trotzdem aufgeholt hat.
2: Das ist wirklich eine unglaubliche Aufholjagd, die die Genossinnen und Genossen, unsere Parteimitglieder in Mecklenburg-Vorpommern und mit Manuela Schwesig natürlich an der Spitze dort vollbracht haben. Und wir machen uns natürlich Hoffnung, dass wir auch über den Abend noch auf den ersten Platz kommen. Aber auch wenn es uns nicht gelingen mag, muss man doch heute schon sagen, dass das wirklich beachtlich ist. Wir waren vor einem Jahr in den Umfragen dort bei 19% und sind jetzt deutlich nach vorne gekommen, über 30%. Und das ist wirklich ein großer Erfolg.
0: Sagt Tim Klüssendorf von der SPD. Trotzdem, die AfD, die liegt momentan vorne. Die Grünen, die liegen bei 5,5% etwa, müssen noch um den Einzug zittern in den Landtag. Und Claudia Müller, die Spitzenkandidatin, die hat zum knappen Abschneiden das gesagt.
3: Also erstmal, wir haben von Anfang an gesagt, für uns ist wichtig, über die 5%-Hürde zu kommen. Es sieht momentan so aus, als ob wir das geschafft hätten. Und für Bündnis 90, die Grünen in Mecklenburg-Vorpommern, ist das ein Erfolg. Wir waren bis jetzt noch nie zwei nach aufeinanderfolgende Legislaturen im Landtag. Aber ja, das Gesamtergebnis kann uns alle nicht zufriedenstellen, denn es ist uns nicht gelungen, dafür zu sorgen, dass die große, breite demokratische Mehrheit abgebildet wird.
0: Sagt Claudia Müller, Spitzenkandidatin der Grünen in Mecklenburg-Vorpommern. Jetzt ist es 19.30 Uhr, der NDR2 Verkehrsservice, Stau oder stockender Verkehr ab 3 Kilometer. Die A1 Hamburg Richtung Bremen ist zwischen Hamburg-Stillhorn und Harburg wegen Brückenarbeiten bis morgen 5 Uhr gesperrt. Dadurch 4 Kilometer stockender Verkehr ab Morfleet. Die Umleitung führt über die U76. A1 Bremen Richtung Osnabrück jetzt zwischen Opusen, Bremen, Marndorf und Arsten. 4 Kilometer stockender Verkehr hier auch. A2 Hannover Richtung Dortmund zwischen Rehren und Bad Eilsen. 10 Kilometer Stau. Da dauert es weiterhin 1,25 Stunden länger. Und dann noch die A215 Neumünster Richtung Kiel. Die ist zwischen Kreuz Kiel West und Kiel Mitte wegen Bauarbeiten bis morgen 5 Uhr gesperrt.
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0: Ja, Mecklenburg-Vorpommern hat gewählt und SPD und AfD, die liefern sich ein enges Rennen. Eine Sache hatten beide Parteien gemeinsam, sie wollten die Wahl gewinnen. Jetzt liegt aber in der Hochrechnung die AfD vorne. Caroline Kock ist bei der SPD-Wahlparty. Caroline, hatte man sich das anders gewünscht?
5: Ja, gewünscht auf jeden Fall. Und bis vor 18 Uhr war man hier auch noch sehr hoffnungsvoll. Aber dann eine Minute später, da hingen die Gesichter. Und Applaus und eine bessere Stimmung kam hier auch erst auf, als Spitzenkandidatin Manuela Schwesig dann auf die Bühne gekommen ist. Und sie hat hier ein bisschen für Hoffnung gesorgt wieder und sagte, es sei noch nichts entschieden. Die SPD könne immer noch stärkste Kraft werden. Und jetzt startet man auch gerade gebannt auf die Bildschirme, auf die neueste Hochrechnung.
0: Ja, welches Gefühl überwiegt denn da? Die SPD hat ja auch eine dolle Aufholjagd hingelegt. Trotzdem, stärkste Kraft ist man aktuell nicht.
5: Das stimmt. Hier wird aber nicht über Gründe philosophiert, warum es jetzt vielleicht doch nicht gereicht hat. Also man ist sich hier in der SPD schon sehr einig, dass die Partei und vor allem Manuela Schwesig in den letzten Wochen wirklich alles Mögliche getan hat. So ist die Sicht hier. Und im Moment ist es ein Bangen, je nachdem, was heute noch im Laufe des Abends passiert. Und aber auch hoffnungsvoll, weil es ja hauchdünn reichen könnte für Rot-Rot-Grün. Und das würde es Manuela Schwesig ja ermöglichen, Regierungschefin zu bleiben.
0: Ja, eine Menge ist noch offen heute Abend. AfD, die liegt momentan vorne in der Hochrechnung. Wir schalten jetzt zu Frank Bräuner bei der Wahlparty der AfD. Wie lautstark ist es denn da bei euch?
6: Ja, im Moment ist es eher ruhig. Alle verfolgen tatsächlich auch gerade wieder die neuesten Hochrechnungen und jubeln immer, wenn es keine stabilen Mehrheiten für Rot-Rot-Grün zum Beispiel in Mecklenburg-Vorpommern gibt. Das wäre zum Beispiel der Fall, wenn das BSW einzieht. Ansonsten war es hier erst vor 18 Uhr eben relativ ruhig und wurde dann erst laut. Das lag am umgekehrten Effekt wie bei der SPD. Denn die AfD hatte ernsthaft Zweifel wohl auch selbst, ob sie Schwesig so einfangen könnte. Ne? Also diese berühmte Aufholjagd, die Schwesig hingelegt hat, ob das nicht wieder funktionieren würde wie 2021. Und als es dann klar wurde, nein, da war dann die Erleichterung schon groß und Co-Bundesvorsitzender Tino Chrupalla oder auch der Ministerpräsidentenkandidat der AfD hier vor Ort, Leif-Erik Holm, die bekannten sich dann gleich zu einer Regierungsbeteiligung und kündigten an, mit allen Parteien Sondierungsgespräche führen zu wollen. Fragt sich bloß, ob da alle Parteien mitmachen, außer dem BSW sozusagen.
0: Vielen Dank, Frank Breuner von der Wahlparty der AfD. Und wir haben es eben schon gehört, es gibt eine neue Hochrechnung, neue Zahlen. Und bei mir ist jetzt Eva Engert, unsere Frau der Zahlen heute Abend. Eva, wie sehen diese neuen Zahlen aus?
7: Ja, laut Infratest DIMAT baut die AfD ihren Vorsprung auf die SPD weiter leicht aus. Die liegt aktuell bei 37,7%, die SPD bei 35,5. Also wir haben schon mehr als 2 Prozentpunkte zwischen den beiden. Die Linke verliert nochmal etwas, 6,9%. Und die CDU nur noch bei 5,2%. Die muss wirklich zittern um den Einzug in den Landtag. Grüne 5,5 und dann das BSW kommt weiterhin auf 5,0%. Und was künftige mögliche Regierungsbildungen betrifft, das haben wir gerade schon gehört, da hängt jetzt ganz, ganz viel am BSW. Wenn das BSW das jetzt das erste Mal in den Schweriner Landtag schafft, dann hätten wir die Möglichkeit, dass nur noch 4er-Koalitionen stattfinden können. Ohne das BSW würde zum Beispiel Rot-Grün-Rot funktionieren. Mit dem BSW würde sowas funktionieren wie SPD, Linke, Grüne, CDU und BSW. Also das klingt erstmal schwer vorstellbar. Oder sowas wie SPD, Linke, Grüne und CDU hätten eine Mehrheit. Also es würde ganz, ganz schwer werden, eine stabile Regierung zu bilden.
0: Vielen Dank, Eva.

0: Ja, das wird wohl noch ein langer Abend nach der Landtagswahl in Mecklenburg-Vorpommern. Liegt die AfD in der Hochrechnung weiter vorne, aber ziemlich knapp dahinter kommt schon die SPD. Also das ist noch nicht entschieden. Und entschieden ist auch noch nicht, ob es Grüne, BSW und CDU in den Landtag schaffen. Die CDU, die war vor nicht allzu langer Zeit noch in der Regierung in Mecklenburg-Vorpommern. Jetzt fährt sie ein historisch schlechtes Ergebnis ein. Maja Rollberg ist für uns bei der Wahlparty der CDU. Maja, ist denn da überhaupt noch wer oder ist die Party schon vorbei bei diesem Ergebnis?
1: Ja, hier sind vereinzelt noch ein paar Mitglieder der Partei, die hier trauern, gemeinsam das Ergebnis versuchen zu verkraften, zu verstehen. Sie wollen besprechen. Man will jetzt erstmal, glaube ich, Stabilität nach außen zeigen. Aber man kann schon sagen, statt Fischbrötchen, die man ja eigentlich noch auswerten wollte, denn der Wahlkampf war ganz auf dieses Fischbrötchen ausgelegt. Das Beste sei die Mitte des Fischbrötchens und da wolle man Wählerinnen und Wähler gewinnen. Man wollte eigentlich noch schauen, was ist denn eigentlich das beste Fischbrötchen im Land. Stattdessen fließt hier jetzt Alkohol, es gibt ein bisschen taumelige Jazzmusik, es ist alles insgesamt sehr gefasst. Und ja, man ist irgendwie ernüchtert und ganz schön geschockt insgesamt einfach.
0: Ja, vielen Dank, Maja Rollberg bei der Wahlparty der CDU in Mecklenburg-Vorpommern.

Es ist Wahlsonntag und hier im NDR 2 Spezial hört ihr alles Wichtige rund um die Wahlen. Denn nicht nur in Mecklenburg-Vorpommern haben die Menschen ein neues Landesparlament gewählt, sondern auch in Berlin. Und da sieht es nach der aktuellen Hochrechnung so aus. Die Linke, das ist die Wahlgewinnerin in Berlin. Das ist so gut wie sicher. Sie kommt auf 25,1%. Die CDU, die liegt dahinter mit 19,8%, SPD 12%, Grüne 14,9%, AfD 15,6%. Die FDP wäre mit 2,4% draußen. Zittern muss noch das BSW mit 5,0%. Damit würde es reichen für Schwarz-Rot-Grün in Berlin oder für Rot-Rot-Grün.

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2: Ja, in der aktuellen Hochrechnung liegt die AfD weiter vorne in Mecklenburg-Vorpommern. Nur allein regieren kann sie nicht und keine andere Partei will bisher mit der AfD koalieren. Der Spitzenkandidat der AfD in Mecklenburg-Vorpommern, Enrico Schuld, der findet das nicht nachvollziehbar, hat er im ZDF gesagt.
3: Also erstmal muss ich sagen, dass wir ein phänomenales Wahlergebnis eingefahren haben, hier ein historisches Wahlergebnis für die AfD in Mecklenburg-Vorpommern. Und wenn ich dann höre, dass die demokratischen Parteien sich zusammentun sollen, dann wünsche ich mir etwas mehr Demut und etwas mehr Respekt gegenüber dem Wähler. 37, fast 38% haben die AfD gewählt und wir haben halt den Regierungsauftrag, stärkste Kraft in Mecklenburg-Vorpommern. Ich bin sehr, sehr stolz auf dieses Wahlergebnis.
2: Ja, das Ergebnis fürs BSW, das sind 5,0% in der aktuellen Hochrechnung, heißt, sie müssen noch zittern. Peter Schabbel, der Spitzenkandidat vom BSW in Mecklenburg-Vorpommern, der nimmt das aber gelassen.
4: Also erstmal sind wir das Zittern ja schon gewöhnt und auch schlechte Umfragewerte davor. Also wir sind ganz zuversichtlich, dass wir in den Landtag einziehen werden. Was machen wir mit dem Ergebnis? Wir sind wahrscheinlich auch hier in Mecklenburg-Vorpommern ein Zünglein an der Waage möglicherweise.
2: Ja, die Linke, die ist laut Hochrechnung mit 6,9% sicher im Landtag. Sie hat damit aber auch etwas verloren im Vergleich zur vergangenen Landtagswahl. Simone Oldenburg, die Spitzenkandidatin der Linken, die erklärt sich das so.
5: Natürlich haben wir damit verloren, das ist klar. Wir sind tatsächlich, dann ist es auf unserem Rücken die Polarisierung ausgetragen worden.
2: Ja, und noch mehr Reaktionen und Zahlen und Einordnungen zur Landtagswahl in Mecklenburg-Vorpommern hört ihr weiter hier bei uns im NDR 2 Spezial.

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2: Um 20 Uhr mit Katja Kindermann. Bei der Landtagswahl in Mecklenburg-Vorpommern ist die AfD stärkste Kraft geworden. Nach der jüngsten Hochrechnung von Infratest DIMAP legt die Partei um 21 Punkte zu und erreicht 37,9%. Die SPD verliert und kommt auf 35,7%. Die Linke liegt bei 6,7, die Grünen bei 5,4 und die CDU bei 5,0%. Das BSW muss mit 4,9% um den Einzug in den Schweriner Landtag bangen. Ministerpräsidentin Schwesig von der SPD könnte demnach ihr Regierungsbündnis mit der Linken nicht fortsetzen. Sieger der Abgeordnetenhauswahl in Berlin ist nach der jüngsten Hochrechnung die Linke. Sie hat demnach ihr Ergebnis verdoppelt und kommt auf 25,3%. Die CDU verliert deutlich und erreicht 19,1%. Die AfD liegt aktuell bei 16,2, die Grünen bei 14,5 und die SPD bei 12,1%. In Berlin kommt das BSW auf genau 5%. Für die künftige Landesregierung kommen damit nur Dreierbündnisse in Frage. Als am wahrscheinlichsten gilt dabei eine Koalition der Linken mit den Grünen und der SPD. Kanzler Merz hat das vorläufige Ergebnis für seine Partei in Mecklenburg-Vorpommern ein Desaster genannt. In Berlin sei unter schwierigen Voraussetzungen ein ordentliches Ergebnis erzielt worden. Aus Berlin Nicole Markwald.
3: Am Reformkurs seiner Regierung will Merz festhalten. Die Antwort in diesen herausfordernden Zeiten könne kein Zurück in die gute alte Zeit sein. Deutschland brauche Veränderungen und Veränderungen kosten Kraft. Ihm sei bewusst, dass diese mit Belastungen und Unsicherheiten einhergehen. Doch, betonte Merz, die Reformen müssen kommen, um aus Deutschland wieder ein Land des Aufbruchs zu machen. Jetzt seien Rückgrat, Standhaftigkeit und Geduld gefragt. Er werde das als Parteivorsitzender der CDU und als Bundeskanzler aufbringen.
2: In der Fußball-Bundesliga haben Schalke und Elversberg unentschieden gespielt. Die beiden Aufsteiger trennten sich torlos 0:0. Und am Nachmittag hatte Leverkusen mit 2:0 gegen Leipzig gewonnen. Im Tennis steht das deutsche Davis-Cup-Team im Finalturnier im November in Bologna. Das Team mit US Open-Champion Alexander Zverev setzte sich in der Qualifikation in Halle-Westfalen gegen Kroatien mit 3:1 durch.
4: 20:02, wir schauen aufs Wetter in der Nacht. Zum Teil noch Schauer, die Temperaturen, die gehen dann runter auf 15 bis 8 Grad. Die neue Woche, die startet dann morgen auf trocken, aber auch windig. 16 Grad im Solling, 17 an der Müritz und bis zu 19 Grad in der Grafschaft Bentheim. Der NDR2-Verkehrsservice für den ganzen Norden. Stau oder stockender Verkehr ab 3 Kilometer. Die A1 Hamburg Richtung Bremen ist zwischen Hamburg-Stillhorn und Harburg wegen Brückenarbeiten bis morgen früh 5 Uhr gesperrt. Dadurch weiterhin 4 Kilometer stockender Verkehr ab Moorfleet. Die Umleitung führt über die U76. A1 Bremen Richtung Osnabrück jetzt zwischen Opusen, Bremen, Marndorf und Arsten. Auch hier 4 Kilometer stockender Verkehr. Dann A2 Hannover Richtung Dortmund. Zwischen Rehren und Bad Eilsen 10 Kilometer Stau. Das dauert 1,25 Stunden länger da. Und dann noch die A215 Neumünster Richtung Kiel. Die ist zwischen Kreuz Kiel West und Kiel Mitte wegen Bauarbeiten bis morgen 5 Uhr gesperrt.
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4: Ja, ihr habt es in den Nachrichten eben wahrscheinlich schon gehört. Es ist eine ganz knappe Kiste nach der Landtagswahl in Mecklenburg-Vorpommern. Wir haben jetzt aktuelle Zahlen. Bei mir ist Eva. Eva, wie sieht's aus?
5: Ja, es gibt eine neue Hochrechnung von Infratest DIMAP und es wird wahnsinnig spannend werden heute noch. Sowohl SPD als auch AfD haben noch mal ein bisschen Boden gut gemacht. AfD liegt jetzt bei 37,9%, SPD bei 35,7. Die Linke verliert leicht 6,7% und die spannenden Parteien kommen jetzt, die CDU, nur noch 5,0%. Wenn das noch etwas weniger wird, dann schafft sie den Einzug in den Landtag nicht. Grüne 5,4, BSW jetzt nur noch 4,9. Nach den ersten Hochrechnungen hätte sie den Einzug in den Landtag geschafft. Jetzt ist sie knapp raus nach diesen Zahlen. Und das würde eben auch einige Änderungen bedeuten für mögliche Regierungskoalitionen. Ohne das BSW wäre zumindest rein rechnerisch möglich, Rot-Rot-Grün oder Rot-Schwarz-Grün, wenn Schwarz halt im Landtag dann vertreten ist. Also es bleibt spannend.
4: Ja, vielen Dank, Eva. Und wir schauen da auch gleich nochmal genauer drauf mit unserer Reporterin in Schwerin. So in 5 Minuten hier bei NDR 2.

0: Mecklenburg-Vorpommern hat gewählt und wir schauen drauf im NDR2-Spezial. Die AfD liegt in der Hochrechnung von Infratest DIMAP weiter vorne vor der SPD und als stärkste Kraft will die AfD jetzt eigentlich regieren in Mecklenburg-Vorpommern. Das hat sie nochmal deutlich gemacht, aber keine andere Partei will mit ihr bisher koalieren und alleine reicht's nicht. Luisa Maria Karius, NDR2 Schwerin, siehst du denn da noch eine Chance für die AfD an die Regierung zu kommen?
1: Also ganz realistisch, nein. Ganz einfache Antwort. Alle haben es ausgeschlossen. Und insofern mit der absoluten Mehrheit ist es nichts geworden. Sie hatte sich ja das Ziel gesetzt, 43% plus. Das hat nicht geklappt. Und insofern im Moment gibt es keine Machtoption für die AfD in Mecklenburg-Vorpommern.
0: Was für eine Regierung hältst du denn für am wahrscheinlichsten?
1: Ja, das ist jetzt die große Orakelei. Wir gucken alle ganz gebannt hier auf die Hochrechnung. Wenn das BSW nicht drin ist, dann klappt es mit Rot-Rot-Grün. Wenn das BSW doch noch reinrutschen sollte, würde es nicht mehr reichen. Also das ist im Moment wirklich ein richtiger Wahlkrimi. Und das dürfte sich auch noch in den Abend lange reinziehen, weil die CDU ja auch wackelt. Die liegt inzwischen nur noch bei 5%. Also auch da kann es sein, dass die CDU aus dem Landtag fliegt und dann muss nochmal komplett neu gerechnet werden.
0: Hast du eine Prognose, was meinst du, wann haben wir da Klarheit?
1: Oha, Orakel, Orakel. Ich habe gerade mal geguckt, also in vielen Wahlkreisen ist die Hälfte ungefähr ausgerechnet, in manchen auch schon so drei Viertel. Naja, so 2 Stunden wird es bestimmt noch dauern, bis wir ein bisschen mehr Klarheit haben. Aber der Landeswahlleiter hat schon gesagt, vor Mitternacht rechnet er eigentlich nicht mit dem amtlichen Endergebnis.
0: Die Wahlbeteiligung, die ist ja ziemlich hoch. Was meinst du, was hat die Menschen mobilisiert?
1: Na, es ist eine Denkzettelwahl, ganz klar. Und man sieht ja auch, dass viele Nichtwähler die AfD am Ende gewählt haben. Es war ein ganz stark polarisierter Wahlkampf. Beide Lager, SPD von Manuela Schwesig und die AfD, haben versucht, für sich zu werben und die Nichtwähler an die Urnen zu holen. Aber es hat sich offensichtlich gezeigt, dass viele dann von denen doch die AfD oder auch das BSW gewählt haben. Viele Protestwähler haben tatsächlich sich an den Rändern orientiert.
0: Danke, Luisa Mariana Schwerin. Und wie die Bundespolitik diese Wahlergebnisse, diese Zahlen aufnimmt, das klären wir gleich.

0: Mecklenburg-Vorpommern hat gewählt und es bleibt weiterhin dabei. Die AfD ist bei der Landtagswahl die stärkste Kraft. Es sind 37,9% nach der aktuellen Hochrechnung von Infratest DIMAP. Und der Ministerpräsidentenkandidat der AfD, live Erik Holm, der sieht darin einen klaren Auftrag.
1: Und wir haben eben auch gesehen, dass die Menschen Veränderungen wollen. Auch das ist klar in den Zahlen zu sehen. Wir liegen vorne und wir wollen natürlich auch am Ende des Abends vorne liegen. Wir wollen stärkste Kraft werden. Wir haben hier den Regierungsauftrag in Mecklenburg-Vorpommern.
0: Ja, nur bisher sieht es nicht so aus, als ob die AfD auch regieren könnte, denn keine andere Partei will mit ihr koalieren. Gut möglich also, dass Manuela Schwesig, die amtierende Ministerpräsidentin in Mecklenburg-Vorpommern, dass sie weitermachen kann. Ihre SPD kommt knapp hinter der AfD in den Hochrechnungen. Und Schwesig hat gesagt, dass es für die SPD eine Aufholjagd war in den vergangenen Monaten. Denn in den Umfragen stand die Partei lange schlechter da.
2: Wir haben hier ganz klar auf unsere Themen gesetzt. Wirtschaft, Arbeit, Unterstützung für Familien, Bildung und auch Zusammenhalt. Und alle Umfragen haben ja immer gezeigt, auch heute wieder, dass über 60% wollen, dass ich meine Arbeit als Ministerpräsidentin fortsetze. Und dafür haben wir heute viel Vertrauen bekommen. Ja, es ist schon bitter, dass wenn man eigentlich über 35% einfährt, es nicht mehr reicht, vielleicht stärkste Kraft zu werden, weil die AfD eben auch sehr große Ergebnisse hat. Aber die AfD hat ihr Ziel, hier absolute Mehrheit und Alleinregierung zu machen, nicht erreicht.
0: Schauen wir auf die CDU, die ist krachend abgestürzt. 5,0% sagt die aktuelle Hochrechnung. Es wird also richtig eng, ob sie es überhaupt in den Landtag schafft. CDU-Spitzenkandidat Daniel Peters, der erklärt sich das so.
3: Die CDU hat tatsächlich hier ein katastrophales Ergebnis erzielt und das müssen wir natürlich in Ruhe miteinander besprechen. Wir haben hier in einem hochpolarisierten Wahlkampf leider keine Chance gehabt, mit unseren Themen durchzudringen. Das ist bedauerlich, weil wir sehr, sehr wenig über Landespolitik geredet haben. Hier hat ja eine Landtagswahl stattgefunden und keine Bundestagswahl. Und insofern muss man natürlich darüber reden, ob es der richtige Wahlkampf war.
0: Ja, und wie die Reaktionen in der Bundespolitik da jetzt ausfallen, das klären wir gleich.

0: Das NDR 2 Spezial ist hier am Sonntagabend, denn in Mecklenburg-Vorpommern haben die Menschen einen neuen Landtag gewählt. Und auch in Berlin verfolgen die Bundesparteien diesen Wahlabend natürlich ganz gespannt. Bianca Schwarz, NDR 2 Berlin. Wahlsieger laut Hochrechnung ist die AfD in Mecklenburg-Vorpommern. Da wird also gefeiert. Aber wie viel Partystimmung ist denn in den anderen Parteizentralen?
1: In den anderen Parteizentralen, naja, bei der Linken ist da wirklich, wirklich ordentlich Partystimmung. Also immer, wenn man eine Einblendung nach Berlin hier sieht, da geht's, glaube ich, gerade richtig gut ab. Bei der SPD ist die Stimmung eher so ein bisschen getrübt. Da hat man sich vielleicht an der einen oder anderen Stelle mehr erhofft. Also gerade in Berlin ist das Ergebnis natürlich für die SPD ziemlich traurig. Und in Mecklenburg-Vorpommern, Manuela Schwesig hat da aus Sicht von Lars Klingbeil, dem SPD-Co-Vorsitzenden, zwar eine fantastische Aufholjagd hingelegt, aber die Wahl gewonnen als Frau gegen Blau hat sie nicht. Und ich glaube, da sind ein paar Selbstzweifel angesagt gerade.
0: Ja, vielleicht nochmal zur Erklärung. Auch in Berlin ist ja gewählt worden, das neue Abgeordnetenhaus, und da liegt die Linke vorne, da ist die Linke die Wahlsiegerin. Die CDU, die hat in Mecklenburg-Vorpommern historisch schlecht abgeschnitten. Sie muss sogar zittern, ob sie es in den Landtag schafft. Kanzler Merz hat von einem Desaster gesprochen. Was muss denn da aus deiner Sicht passieren jetzt?
1: Ja, die CDU liegt jetzt in der aktuellsten Zahl bei genau 5% in Mecklenburg-Vorpommern. Das heißt, es geht ja noch ein paar Stunden, bis wirklich fertig ausgezählt sein wird. Da besteht das Risiko, dass die CDU aus dem Landtag rausfliegt. Und Kanzler Merz hat ja schon kurz nach 18 Uhr ein Statement gegeben. Er hat heute alle Ministerpräsidenten nochmal einberufen, hat das Präsidium einberufen. Das heißt, die sind alle heute nochmal nach Berlin gekommen, haben ihm offenkundig den Rücken gestärkt, weil er ja wirklich sehr selbstbewusst nochmal vor die Presse getreten ist und gesagt hat, die Reformen müssen jetzt sein, und dafür steht er als Bundeskanzler und als CDU-Parteivorsitzender auch zur Verfügung. Also da mal gucken, was, wenn das jetzt über Nacht wirklich so kommt, dass die CDU aus dem Landtag rausrutscht, bin ich mal gespannt, wie die Stimmung morgen so ist.
0: Ja, aus der SPD sind da ja auch schon andere Töne zu hören. Meinst du, an den Reformen wird jetzt da doch nochmal gerüttelt, oder kann man da wirklich dran festhalten?
1: Ja, für die SPD ist die Situation, glaube ich, gerade echt komplex, ne? Manuela Schwesig hat mit aktuell 35,7% ja wirklich einen sehr, sehr großen Wahlerfolg hingelegt. Und sie hat das getan, indem sie sich gegen die Bundes-SPD gestellt hat, auch gegen die Reformvorschläge gestellt hat, insbesondere beim Thema Rente, die halt aus der Bundesregierung gekommen sind, die aus Berlin gekommen sind. Und ich kann mir durchaus vorstellen, dass hier bei der Bundes-SPD Lars Klingbeil, Bärbel Baas, vielleicht die nächsten Tage drüber nachdenken, ob, naja, es für sie vielleicht auch erfolgsversprechender wäre, sich gegen die Reform zu stellen. Aber sie tragen die gemeinsam mit der CDU, und bisher haben sie gesagt, dabei bleibt es auch. Also mal gucken, was da die nächsten Tage passiert.
0: Vielen Dank, Bianca Schwarz nach Berlin.

0: 20.29 Uhr, der NDR2 Verkehrsservice. Die A1 Hamburg Richtung Bremen ist zwischen Hamburg-Stillhorn und Harburg wegen Brückenarbeiten bis morgen 5 Uhr gesperrt. Die Umleitung führt über die U76. Dann A2 Hannover Richtung Dortmund zwischen Rehren und Bad Eilsen 8 Kilometer Stau. Da dauert es eine gute Dreiviertelstunde länger. Und zum Schluss die A215 Neumünster Richtung Kiel. Die ist zwischen Kreuz Kiel West und Kiel Mitte wegen Bauarbeiten bis morgen 5 Uhr gesperrt. Gute Fahrt!
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0: Ja, und bei mir ist jetzt wieder unsere Frau der Zahlen, Eva Engert. Eva, die AfD liegt vorne, knapp dahinter die SPD. Auf Platz 3 kommen die Linke. Grüne, CDU und BSW, die müssen zittern, ob sie es überhaupt in den Landtag in Schwerin schaffen. Lass uns mal drauf gucken, wer wählt denn welche Partei und wie hat sich das auch verändert?
2: Fangen wir mal mit einer ganz spannenden Zahl an. 78,7% hat keine Partei bekommen. Das ist die Wahlbeteiligung laut der aktuellen Hochrechnung. Das ist unglaublich hoch für eine Landtagswahl. Die Wahlbeteiligung bei der vergangenen Landtagswahl 2021 war schon sehr hoch und die lag zusammen mit einer Bundestagswahl. Also, dass jetzt 78,7% der Wahlberechtigten wählen gegangen sind, ist eine wahnsinnig große Zahl und profitiert hat davon vor allen Dingen, wie wir das auch schon in Sachsen-Anhalt gesehen haben, die AfD. Allein 67.000 Stimmen von vorigen Nichtwählern hat die AfD erhalten. Und auch von anderen ehemaligen Parteien der Mitte oder etablierten Parteien hat die AfD sehr viele Stimmen erhalten. 47.000 ehemalige SPD-Wähler haben ihr Kreuz bei der AfD gemacht. Und auch von der CDU hat die AfD 30.000 Stimmen abgeluchst. Die SPD wiederum hat verloren an die AfD vor allen Dingen. Das haben wir nun gerade gehört. Und dieser Wahlkampf, den Manuela Schwesig, die Spitzenkandidatin und Ministerpräsidentin gemacht hat, die hat alle anderen Parteien Stimmen gekostet, bis auf die AfD. Also es sind viele Stimmen dazugekommen, von der CDU 25.000, von der Linken noch mal 15.000, 10.000 von der FDP. Ja, und was die CDU betrifft, die hat einfach überall weniger Stimmen bekommen. Die zittert ja aktuell um den Einzug in den Landtag, liegt bei 5,0%. Und im Moment kann man sagen, wenn sie es reinschafft, dann hat sie das ausschließlich 5.000 ehemaligen FDP-Wählern zu verdanken. Das sind nämlich die einzigen, die zur CDU gewandert sind. Alle anderen sind zu anderen Parteien abgewandert.
0: Ja, vielen Dank, Eva. Und alle aktuellen Zahlen zur Wahl in Mecklenburg-Vorpommern hört ihr hier bei NDR 2.

0: Mecklenburg-Vorpommern hat einen neuen Landtag gewählt und ihr hört alles Wichtige dazu hier im NDR2-Spezial. Klar ist schon mal, es ist und bleibt spannend. Vorne liegt in der Hochrechnung die AfD. Sie hat danach die Wahl gewonnen. Frank Breuner ist für uns bei der Wahlparty der AfD. Frank, ist denn das eine richtige Party? Wie voll ist denn zum Beispiel die Tanzfläche?
1: Tja, was soll ich sagen? Das ist die am wenigsten beschwingte Siegerparty, die ich bisher bei einer Landtagswahl miterlebt habe, ehrlich gesagt. Und ich kann mir das auch nicht so richtig erklären. Vielleicht dadurch, dass die Partei selbst überrascht wurde von ihrem Erfolg. Viele AfD-Mitglieder hatten im Vorfeld doch gemunkelt, die Schwesig, die schafft das bestimmt wieder, diese Aufholjagd und uns zu überholen. Dann gab es ja noch eine Umfrage kurz vor der Wahl, die das auch so sah. Und als dann um 18 Uhr heute die Prognosen reinplätscherten, da war dann die Erleichterung tatsächlich groß und gleichzeitig konnten dann die Größen der AfD vor Kraft wieder kaum laufen. Tino Chrupalla, der Co-Bundesvorsitzende, oder Leif Erik Holm, der Ministerpräsidentenkandidat der AfD in Mecklenburg-Vorpommern, oder Enrico Schult, der Spitzenkandidat der AfD hierzulande. Da gibt es ja eine seltsame Zweiteilung. Wir wissen ja noch gar nicht genau, ob der Ministerpräsidentenkandidat es in seinem Wahlkreis geschafft hat gegen Frau Schwesig. Nur dann wäre er überhaupt in der Lage, zum Ministerpräsidenten gewählt zu werden. Also wir wissen noch nicht mal, wer heute eigentlich offiziell für die AfD spricht oder wer der künftige Chef der Fraktion ist sozusagen.
0: Also es bleibt spannend. Danke, Frank. Dann schalten wir weiter zu Caroline Kock bei der SPD-Wahlparty. Wie beschwingt ist es denn bei dir?
2: Ja, also Manuela Schwesig wurde hier gerade noch mal auf die SPD-Bühne geholt. Der Fraktionsvorsitzende hat sich bei ihr bedankt. Es ist klar, sie hat das Vertrauen ihrer Partei. Man ist sich hier einig, dass Schwesig alles versucht hat bei dieser Aufholjagd gegen die AfD. Und Schwesig hatte ja am Anfang des Abends noch Hoffnung gestreut, dass die SPD vielleicht doch noch stärkste Kraft werden könnte. Das sieht jetzt 2 Stunden später eher nicht mehr so aus. Aber alle bangen hier nun darum, dass es womöglich für Rot-Rot-Grün reichen könnte und Schwesig damit auch Regierungschefin bleiben könnte. Also da gab es vorhin kurz Jubel bei einer Hochrechnung, die das BSW unter 5% gesehen hat. Davon ist es jetzt abhängig. Also es ist hier noch ziemlich voll, auch auf der Wahlparty, und alle verfolgen noch gespannt die Zahlen. Gerade hat jetzt auch die Auszählung der Wahlkreise begonnen und auch da konnte die SPD punkten. Also die Stimmung ist hier hoffnungsvoll und gut.
0: Vielen Dank, Caroline.

0: Die Landtagswahl in Mecklenburg-Vorpommern. Ihr hört das NDR 2 Spezial. Die AfD, die liegt in der Hochrechnung vorne. Und es sieht nicht so aus, als ob sich daran noch was ändert inzwischen, auch wenn die SPD nur knapp dahinter kommt. Wir schauen da jetzt drauf mit Martin Florak, der ist Politikwissenschaftler an der Universität Duisburg-Essen. Unser Reporter bei der Wahlparty der AfD, der meinte eben, dass sie da selbst bei der AfD etwas überrascht waren, auf Platz 1 zu liegen. Hat sie das denn auch überrascht?
1: Ja, wir messen ja immer in der Dynamik der letzten Tage und wir haben jetzt viel über die mutmaßliche Aufholjagd der SPD gehört und die letzten Zahlen der Forschungsgruppe Wahlen haben ja signalisiert, dass die SPD möglicherweise vor der AfD liegt. Aber man darf nicht übersehen, dass die besondere Mobilisierung und die sich auch an der Wahlbeteiligung ablesen lässt, einfach für eine ganz besondere Dynamik und auch für eine starke Mobilisierung bei der AfD gesorgt hat.
0: Woher kommt denn diese starke Mobilisierung?
1: Ja, am Ende ist es eine sehr starke Zuspitzung zwischen dem weiter so im Land mit Manuela Schwesig und das hat sie auch versucht bei sich sozusagen zu verankern und zu vereinen auf der einen Seite und auf der anderen Seite die AfD, die Partei des umwälzenden Aufbruchs sein will und sein wollte und darunter sind die kleinen Parteien und auch die Union, muss man ja sagen, die hier bei den Splitterparteien fast schon gelandet ist, fast zerschreddert worden in Schwerin und deswegen hat sie es am Ende auf die Frage kapriziert, Schwesig gegen die AfD.
0: War die Wahl auch eine Abrechnung mit der Bundesregierung?
1: Ja, natürlich spielt der bundespolitische Einfluss eine starke Rolle, wenngleich das wahnsinnig schwerfällt, das auch demoskopisch sauber auseinanderzuhalten. Die allermeisten Wählerinnen und Wähler differenzieren ja gar nicht zwischen den politischen Ebenen und sind sich manchmal auch nicht im Klaren darüber, welche politische Ebene eigentlich für welche Entscheidung zuständig ist. Und das Problem daran ist auch, dass es eine Landtagswahl natürlich systematisch entwertet, denn als Landespolitikerin und Politiker versucht man Wahlkampf auch für Themen im Land zu machen. Damit dringt man in diesen aufgeheizten Zeiten und der politischen Überlagerung der Bundespolitik gar nicht durch. Und wird dann möglicherweise haftbar gemacht für Dinge, die man im Landtag in Schwerin gar nicht beeinflussen kann.
0: Welche Rolle hat denn aus Ihrer Sicht die Wahl in Sachsen-Anhalt gespielt, der enorm starke Wahlsieg der AfD dort?
1: Ja, es ist der Vorbote und wir haben ja auch in den Reaktionen gesehen, dass diese Wahl vor 2 Wochen nicht nur den Ton gesetzt hat, sondern allen anderen auch die Möglichkeit gegeben hat, sich ein bisschen stärker zu wappnen und auch vorzubereiten und nicht Ratlosigkeit und große Überraschung am Wahlabend zu präsentieren, sondern das war ja im erwartbaren Rahmen dessen, was jetzt hier auch demoskopisch vorhergesagt worden ist. Also die Dynamik, die da jetzt rauskommt, ist eigentlich eine Frage der politischen Maßnahme, die man in Berlin ergreift. Also der Kanzler hat ja durchblicken lassen, jetzt geht's richtig weiter so. Er ist froh, dass die Landtagswahlen endlich vorüber sind. Den Eindruck hatte man, jetzt hat er ein halbes Jahr, in dem er regieren kann. Man hat förmlich das Aufatmen gehört. Die Frage ist, ob das wirklich aufgeht, denn es droht ja auch noch eine Gefahr in Schwerin. Wenn es hier nicht innerhalb von 4-5 Wochen eine Einigung auf eine Regierung gibt, drohen hier möglicherweise verfassungsgemäß Neuwahlen. Und dann hat der Kanzler die nächste Landtagswahl vor der Brust.
0: Ja, so oder so ist es ja ein historisch schlechtes Abschneiden seiner CDU. Sie könnte sogar aus dem Landtag fliegen. Meinen Sie denn, Kanzler Merz kann einfach weitermachen, wie er das sagt?
1: Na, wir haben eine eigentümlich paradoxe Situation, denn es war sehr ungewöhnlich, dass der Kanzler so kurz nach Schließung der Wahllokale wenige Minuten danach vor die Presse tritt und im Prinzip signalisiert, es geht weiter mit voller Macht nach vorne. Und auf der anderen Seite aber, dass ja auch eine Präsentation der Schwäche ist, denn der Autoritätsverlust, den er als Kanzler und auch als Parteivorsitzender zu beklagen hat, der ist ja förmlich mit Händen greifbar. Und trotzdem gibt es keine Alternative so richtig dazu. Denn nur wenn Merz selber für sich persönliche Konsequenzen zieht, also einen Rücktritt erklärt oder die Vertrauensfrage stellt oder Ähnliches, dann kann sich ja an der personellen Konstellation der Bundesregierung etwas ändern. Und ob das am Ende wirklich den nennenswerten Unterschied macht, der die Union nach vorne bringt, auch da darf man große Zweifel haben.
0: Meinen Sie denn, da passiert noch sowas in der Richtung?
1: Ja, die Dynamik der nächsten Tage ist ja wirklich schwer vorherzusehen. Es können 2 Dinge passieren. Es kann der innere Tumult in der Union sich aus diesem Autoritätsverlust speisen und der Widerstand in der Partei gegen Merz so stark ansteigen, dass niemand aus der ersten Reihe vielleicht als Königsmörder dastehen muss. Denn davor scheuen ja auch die Ministerpräsidenten und andere zurück. Man bräuchte also eine innerparteiliche Mobilisierung gegen den Kanzler. Die 2. Sache ist aber auch nicht auszuschließen, dass, weil alle mit dem Rücken zur Wand stehen, die Bundesregierung und die sie tragenden Parteien sich zusammenreißen, versuchen, ein Reformprogramm auf die Beine zu stellen, in der Hoffnung, dass das am Ende doch Wählerinnen und Wähler überzeugt, gewissermaßen Politik aus einem Reformguss und man damit auch wieder reüssiert an der Wahlurne. Beides ist möglich, aber es sind natürlich vollkommen unterschiedliche Pfade.
0: Vielen Dank. Das waren Einschätzungen von Martin Florak, Politikwissenschaftler von der Universität Duisburg-Essen im NDR2-Spezial.
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0: Mecklenburg-Vorpommern hat gewählt. Wir haben drauf geschaut im NDR 2 Spezial. Die AfD, die hat diese Landtagswahl wohl gewonnen, laut den Hochrechnungen. Die SPD, die liegt aber nur knapp dahinter. Bei der CDU, da ist noch nicht mal ganz klar, ob sie es überhaupt in den Landtag schafft. Und Kanzler Merz, der hat sich auch schon geäußert, ziemlich direkt.
1: Das Ergebnis in Mecklenburg-Vorpommern können wir nicht schönreden. Es ist ein Desaster. Die CDU hat gekämpft, aber es ist am Ende die CDU zerrieben worden in der Zuspitzung zwischen SPD und AfD.
0: Sagt Kanzler Merz. Und ja, wie diese Wahl am Ende wirklich ausgeht, das ist jetzt noch offen. Wir schauen natürlich weiter drauf in den NDR 2 Nachrichten. Und wie das bundespolitisch weitergeht, das verfolgen wir natürlich in den nächsten Tagen für euch. Ich bin Julia Mayer und wünsche euch jetzt noch einen schönen Abend.

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1: Um 21 Uhr mit Katja Kindermann. Bei der Landtagswahl in Mecklenburg-Vorpommern ist die AfD stärkste Kraft geworden. Nach der jüngsten Hochrechnung von Infratest DIMAP legt die Partei um 21 Punkte zu und erreicht 37,9%. Die SPD verliert und kommt auf 35,7%. Die Linke liegt bei 6,7 und die Grünen bei 5,4%. Die CDU muss mit aktuell 5,0% um den Einzug in den Schweriner Landtag bangen. Ebenso wie das BSW mit 4,9%. Ministerpräsidentin Schwesig von der SPD könnte demnach ihr Regierungsbündnis mit der Linken nicht fortsetzen. Sieger der Abgeordnetenhauswahl in Berlin ist nach der jüngsten Hochrechnung die Linke. Sie hat demnach ihr Ergebnis verdoppelt und kommt auf 25,3%. Die CDU verliert deutlich und erreicht 19,1%. Die AfD liegt aktuell bei 16,2, die Grünen bei 14,5 und die SPD bei 12,1%. In Berlin kommt das BSW auf genau 5%. Für die künftige Landesregierung kommen damit nur Dreierbündnisse in Frage. Als am wahrscheinlichsten gilt dabei eine Koalition der Linken mit den Grünen und der SPD. Bundeskanzler Merz hat das Ergebnis der Landtagswahl in Mecklenburg-Vorpommern als Desaster bezeichnet. Niemand könne das schönreden, sagte er bei einer Ansprache in der CDU-Zentrale in Berlin. Den zweiten Platz für die CDU in Berlin nannte der Kanzler ein ordentliches Ergebnis. Die Bundesregierung werde ihren Reformkurs fortsetzen, so Merz, es gebe viele Herausforderungen. Die Antwort darauf könne kein Zurück in die gute alte Zeit sein.
2: Wir erleben einen Staat, der zu kompliziert geworden ist. Unsere Wirtschaft steht mitten in einem tiefen Umbruch. Und der Ton im Miteinander in unserer Gesellschaft ist rauer und unversöhnlicher geworden. Schließlich, das Vertrauen in die Institutionen unseres Landes sinkt und wird von radikalen Parteien links und rechts aktiv untergraben. In Deutschland und in Europa müssen wir daher wieder sehr grundsätzlich über Freiheit, über Sicherheit im Alltag, über Frieden und über unsere eigenen Stärken und auch über unsere Schwächen reden.
1: Bundeskanzler Merz. In der Fußball-Bundesliga haben Schalke und Elversberg unentschieden gespielt. Die beiden Aufsteiger trennten sich torlos 0:0. Am Nachmittag hatte Leverkusen mit 2:0 gegen Leipzig gewonnen. Das waren die Nachrichten. Das Wetter in Deutschland. In der Nacht meist trocken, gebietsweise Schauer und vereinzelt Gewitter, Tiefstwerte 15 bis 3 Grad. Morgen im Norden und Osten Schauer und Gewitter, im Südwesten meist freundlich 13 bis 24 Grad. Am Dienstag stellenweise Regen, im Südwesten und im Nordosten freundlicher 13 bis 24 Grad. Es ist jetzt 21.03 Uhr.
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3: Vorsicht bitte auf der A24 Berlin Richtung Hamburg. Zwischen Neuruppin und Herzsprung befindet sich eine ungesicherte Unfallstelle. Die A1 Hamburg Richtung Bremen ist zwischen Hamburg-Stillhorn und Harburg wegen Brückenarbeiten bis morgen 5 Uhr gesperrt. Die Umleitung führt über die U76. A2 Hannover Richtung Dortmund zwischen Rehren und Bad Eilsen 9 Kilometer Stau an einer Baustelle. Die A215 Neumünster Richtung Kiel ist zwischen Kreuz Kiel West und Kiel Mitte wegen Bauarbeiten bis morgen 5 Uhr gesperrt.
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4: Mit Michael Reufsteg. Hallo, wenn es weiter neue wichtige Entwicklungen und relevante Zahlen gibt, werden wir euch auch im Laufe des Abends noch über die Wahlen heute Abend informieren. Und zwischendurch machen wir wie gewohnt Unsinn. Gleich zum Beispiel spielen wir Kaputt Karaoke. Ein Musikrätsel, das eure Ohren nicht verdient haben, aber mit dem ihr euch einen kleinen Gewinn verdienen könnt, wenn ihr löst, welche beiden Hits wir da unfreiwillig vermengt haben. Das in knapp 10 Minuten. Jetzt Animal von Cat's Eye.
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Lifeline von Glockenbach und Ella Henderson. Hallo zusammen, hier ist Pop, die Abendshow. Schön, dass ihr dabei seid und jetzt vielleicht mit uns spielt. Wir spielen Kaputt Karaoke. Das ist das Rätsel, bei dem es darum geht, zwei Hits zu entwirren, die unfreiwillig zueinander gefunden haben. Es ist die kaputte Karaoke-Maschine, die alles zerstört. Sie spielt das Playback eines bekannten Hits ein und zeigt aber einen Text an, der zu einem völlig anderen Lied gehört. So sind die beiden zusammengekommen. Bringt ihr sie bitte auseinander und meldet beide Lösungen an 07221 2011. Ruft uns gerne an unter diese Nummer 07221 2011 oder schreibt uns per WhatsApp oder Signal, welche beiden Songs hier gesucht sind. Von einem ist die Musik, vom anderen der Text.

So, dann alle zusammen, die ihr uns hört über NDR 2, HR 3, WDR 2, MDR Jump, SR 1, Bremen 4 oder SWR 3. Welche zwei Songs suchen wir? 07 221 20

Slow Dance for a Minute ist der aktuelle Hit von Giant Rooks. Hier ist Pop, die Abendshow mit Michael Räufsteg. Und ja, Kapuz-Karaoke ist kein Spiel, das man unbedingt schnell lösen kann. Da hilft es, wenn man das Rätsel vielleicht noch ein zweites Mal hört und ein paar Minuten Zeit verstreichen lässt, um im Kopf auseinanderzubrechen, was hier unfreiwillig zusammengerückt wurde. Bei zwei Hits, die so nicht zusammengehören. 07221 2011, welche beiden suchen wir? Von einem ist das Playback, die Musik, aber der gesungene Text gehört zu einem völlig anderen Lied. Wer weiß beide?

Genau. Und manchmal kann es auch sein, dass man es noch ein paar Mal hören muss, bevor man draufkommt und sich melden kann unter 07221 Helfer. Dafür gibt es ja die ARD Sounds App. Wenn ihr uns live über die ARD Sounds App hört, dann könnt ihr das Programm da zurückspulen. Einfach die paar Momente bis zum Rätsel und es nochmal, nochmal und aber nochmal hören, bis ihr draufkommt und die Lösungen dann durchgebt. Und zwar beide Songs, die wir suchen, bitte. Unter 07221 2011 für Kaputt Karaoke.

Hier ist Pop, die Abendshow. Und unser Spiel heißt Kaputt Karaoke und geht so: zwei Hits vermengt, die nicht zusammengehören. Von einem ist die Musik, vom anderen der Text. Und im konkreten Fall sind es diese beiden.

0: das ist ganz schön schlimm, aber vielleicht können wir die Lage jetzt verbessern. Mit der Hilfe von Rebecca aus Borken im Münsterland. Hallo Rebecca.
1: Hallo, guten Abend.
0: Wie geht's dir heute Abend?
1: Ja, komm grad vom Schalke-Spiel, hätte besser laufen können, aber...
0: Da ist ja nicht so viel passiert heute Abend.
1: Nee, leider nicht.
0: Also ein dünnes Unentschieden, ja gut, ich verstehe, dass die Stimmung besser sein könnte. Es ist ja eine Paarung, die ihr vergangenes Jahr in der zweiten Liga schon gesehen habt wahrscheinlich.
1: Ja, leider nicht vor Ort, aber da bin ich das Mal, ja.
0: Aber du warst dabei, das ist doch viele Menschen sagen ja, es kommt nicht darauf an, das Spiel zu sehen, wenn man im Stadion ist, sondern auf die Atmosphäre, auf die Bratwurst und Bier und solche Sachen.
1: Das Feeling ist immer super. Das auf jeden Fall.
0: Rebecca, welche beiden Songs hast du denn da gerade auseinander dividiert?
1: So, die Melodie ist einmal von Dua Lipa, Training Season, und der Song Felix Twiste von Justin Timberlake, Rock Your Body Sein.
0: Dann überprüfen wir das kurz. Dua Lipa, Training Season haben viele gesagt. Und hier ist der Beweis, dass das stimmt.

0: gut gelöst, Rebecca. Du warst die Schnellste, beides richtig. Du bist unsere Gewinnerin. Wir schicken dir was. Für dich ist es kein Unentschieden. Für dich sind es quasi 3 Punkte. Bekommst das uns? Komm gut nach Hause.
1: Danke, schönen Abend euch.
0: Gleichfalls.

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6: Die Nacht bleibt oft wechselhaft mit Schauern. Es werden 8 Grad in Braunlage und 15 Grad auf Norderney. Der Montag bringt uns weiterhin einen Mix aus vielen Wolken, einzelnen Schauern und etwas Sonne. 16 Grad werden es in Göttingen und bis zu 19 Grad in Osnabrück.
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7: Die A1 Hamburg Richtung Bremen ist zwischen Hamburg-Stillhorn und Harburg wegen Brückenarbeiten bis morgen 5 Uhr gesperrt. Die Umleitung führt über die U76. A2 Hannover Richtung Dortmund, zwischen Rehren und Bad Alsen 9 Kilometer Stau an einer Baustelle. A25 Hamburg Richtung Geesthacht, die Einfahrt Neu-Allermöhe West ist wegen Bauarbeiten bis 30. September ca. 17 Uhr gesperrt. Die A215 Neumünster Richtung Kiel ist zwischen Kreuz Kiel West und Kiel Mitte wegen Bauarbeiten bis morgen 5 Uhr gesperrt.
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0: Hier ist Pop, die Abendshow mit Pop, Sport und Politik. Ein amtliches Endergebnis gibt es vom Bundesligaspiel Paderborn gegen Hoffenheim. 3:1. Bisher nur Hochrechnungen gibt es von den beiden Wahlen, der Landtagswahl in Mecklenburg-Vorpommern und der Abgeordnetenhauswahl in Berlin. Die AfD hat zum zweiten Mal hintereinander eine Landtagswahl gewonnen. In Mecklenburg-Vorpommern liegt sie wie schon in Sachsen-Anhalt vor 2 Wochen vorne. Hier mit 37,9% laut der aktuellsten Hochrechnung. Die SPD dahinter 35,7%, wird mit Manuela Schwesig aber weiterhin voraussichtlich die Ministerpräsidentin stellen können. Bei der CDU ist im Moment noch die Frage, ob sie überhaupt in den Landtag reinkommt. Sie steht in der Hochrechnung zurzeit bei 5,0%. In Berlin hat zum ersten Mal die Linke die Abgeordnetenhauswahl gewonnen, ist stärkste Kraft und wird dort voraussichtlich auch zum ersten Mal die regierende Bürgermeisterin stellen. Die Bundespolitik wirkt sich immer auf die Ergebnisse von Landtagswahlen aus, ist eine alte Weisheit. Wir haben den Politikwissenschaftler Martin Florak von der Uni Duisburg-Essen gefragt, was er erwartet, wie sich jetzt wiederum die Landtagswahlergebnisse auf die Bundespolitik auswirken.
1: Die Dynamik, die da jetzt rauskommt, ist eigentlich eine Frage der politischen Maßnahme, die man in Berlin ergreift. Also der Kanzler hat ja durchblicken lassen, jetzt geht's richtig weiter so. Er ist froh, dass die Landtagswahlen endlich vorüber sind. Den Eindruck hatte man, jetzt hat er ein halbes Jahr, in dem er regieren kann. Man hat förmlich das Aufatmen gehört. Die Frage ist, ob das wirklich aufgeht, denn es droht ja auch noch eine Gefahr in Schwerin. Wenn es hier nicht innerhalb von 4-5 Wochen eine Einigung auf eine Regierung gibt, drohen hier möglicherweise verfassungsgemäß Neuwahlen. Und dann hat der Kanzler die nächste Landtagswahl vor der Brust.
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aktueller Hit von Kamrad, Love Sober in Pop der Abendshow mit Michael Ralf Steck und mit noch mehr neuer Musik jetzt von Miley. Miley Cyrus heißt ja jetzt nur noch Miley. Mal sehen, ob sich das durchsetzt. Kylie hat ja auch schon vor langer Zeit versucht, ihren Namen beim Künstlernamen wegzulassen, aber wenn man von ihr als Künstlerin spricht, sagen die meisten doch immer noch Kylie Minogue. Gleichwohl weiß man sofort, wer gemeint ist, wenn man nur Kylie sagt, oder? Und das trifft auf Miley einfach auch zu. Es gibt einfach keine andere Bekannte. Hier ist der aktuelle Hit von Miley. Ihr gleichnamiges Album ist dieses Wochenende erschienen. Bass Persuades. Let's go.

Bass Persuades, neu von Miley Cyrus. Hier ist Pop, die Abendshow. Es gibt eine neue Hochrechnung zur Landtagswahl in Mecklenburg-Vorpommern. Die AfD baut ihren Vorsprung auf die SPD aus, liegt jetzt mit 38,3%, fast 3 Prozentpunkte vor der SPD, 35,4. CDU und BSW nach dieser Rechnung, und es ist auch nur eine Hochrechnung im Moment, gleich auf mit jeweils 4,9%. Das heißt, bliebe es dabei, wäre die CDU zum ersten Mal aus einem Landtag rausgeflogen. Im Landtag wären dann nur noch SPD, AfD, Linke und Grüne. Und es würde dann vermutlich nach einer Allparteienkoalition gegen die AfD aussehen mit einer Ministerpräsidentin Manuela Schwesig, der momentanen Amtsinhaberin.

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1: Um 22 Uhr mit Klaus Reginick. In Mecklenburg-Vorpommern hat die CDU laut der jüngsten Hochrechnung den Wiedereinzug in den Landtag verpasst. Nach Berechnungen von Infratest DIMAP kommt sie auf 4,9%. Auch das BSW steht bei 4,9%. Stärkste Kraft wird die AfD mit 38,3%, gefolgt von der SPD mit 35,4%. Die Linke wäre mit 6,5% weiter im Landtag vertreten, die Grünen mit 5,5% ebenfalls. Im neuen Vier-Parteien-Parlament hätten SPD, Linke und Grüne damit eine stabile Mehrheit. Die Wahlen zum Abgeordnetenhaus in Berlin hat die Partei Die Linke für sich entschieden. Laut neuer Hochrechnung konnte sie ihr Ergebnis mit 25,3% mehr als verdoppeln. Linken Spitzenkandidatin Eralp sagte, sie wolle regierende Bürgermeisterin werden. Die CDU ist mit 19% zweitstärkste Kraft, dahinter folgen die AfD mit 16,3, Grüne mit 14,4 und SPD mit 12,1%. Das BSW würde mit aktuell 4,8% an der 5%-Hürde scheitern. In der Bundesregierung zeichnet sich nach den heutigen Wahlen in Mecklenburg-Vorpommern und Berlin ein neuer Konflikt ab. Bei den geplanten Sozialreformen liegen die Positionen von CDU und SPD offensichtlich weit auseinander, wie Benjamin Großkopf aus Berlin berichtet.
2: SPD-Generalsekretär Tim Klüssendorf bezeichnete die Landtagswahlen als eine ganz klare Botschaft, dass man nicht mit dem Kopf durch die Wand und einfach so weitermachen könne wie bisher. Parteichef Lars Klingbeil sprach von einer Unsicherheit im Land, die man nun in der Bundesregierung analysieren müsse. Die Union hingegen plädiert für die konsequente Fortsetzung des eingeschlagenen Kurses an der Spitze Kanzler und CDU-Chef Friedrich Merz. Er sagte kurz nach Schließung der Wahllokale, die Reformen müssten kommen. Dafür übernehme er die Verantwortung.
1: Die Gewerkschaft Verdi hat die Bundesregierung aufgefordert, ihre Reformpläne zu ändern. Verdi-Chef Wernicke sagte der Süddeutschen Zeitung wörtlich, Kanzler Merz habe Bockmist gebaut. Als Beispiel nannte er die Abschaffung der sogenannten Rente mit 63. Wernicke kündigte für Samstag einen bundesweiten Protesttag an. Noch zum Sport. In der Fußball-Bundesliga hat die TSG Hoffenheim auswärts mit 1:3 gegen Aufsteiger Paderborn verloren. Zuvor trennten sich Schalke und Elversberg 0:0. Leverkusen siegte gegen Leipzig mit 2:0. Das Wetter in Deutschland. Nachts mal aufgelockert, mal stark bewölkt. Nur an den Küsten und im Süden örtlich Schauer und Gewitter bei 14 bis 4 Grad. Morgen vereinzelt Frühnebel. Danach dichte Wolken und Sonne im Wechsel, im Osten auch Schauer. Maximal 13 bis 23 Grad. Die Zeit 22.03 Uhr.
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3: Die A1 Hamburg Richtung Bremen ist zwischen Hamburg-Stillhorn und Harburg wegen Brückenarbeiten bis 5 Uhr gesperrt. Die Umleitung führt über die U76. A2 Hannover Richtung Dortmund. Zwischen Rehren und Bad Eilsen 4 Kilometer Stau an einer Baustelle. Die A215 Neumünster Richtung Kiel ist zwischen Kreuz Kiel West und Kiel Mitte wegen Bauarbeiten bis 5 Uhr gesperrt.
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4: Mit Michael Reufsteg, hallo, mit Zahlen und Reaktionen zu den Wahlen, aber auch mit Hits. Und wir entspannen uns auch zwischendurch mal, machen uns gute Laune mit Till Reiners. Hat Comedy von ihm gleich. Zuallererst Dasha und Austin.
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0: Cry Me a River. Justin Timberlake gleich Plural Reverse. Das ist neu von Ray Garvey und Imran. Kommt in wenigen Minuten. Nagelneu ist von Robbie Williams auch noch vor halb. Aber jetzt kommt erstmal Till Reiners. Till Reiners ist einer unserer besten Comedians und er ist auf Tour. Das ist alles Teil der Show. Das ist der Titel seines Programms. Das ist alles Teil der Show. Die Termine Anfang Oktober in Oldenburg, Lübeck, Bremen, Hamburg und am selben Tag nochmal Hamburg sind alle ausverkauft. Aber es gibt für dieses Jahr durchaus noch Karten für etliche Termine. Und für nächstes Jahr ist er dann auch noch unterwegs. Dieses Jahr 12.10. Frankfurt am Main, 3.12. Berlin, nächstes Jahr Braunschweig, Münster, Karlsruhe, Siegen, Geldern, Saarbrücken, Koblenz, Trier, Mainz und etliche andere Städte und Regionen. Aber bitte reist nicht mit dem Flugzeug an, denn Fliegen wird ja immer schlimmer, sagt Till Reiners. Und das merkt man nur dann nicht, wenn man noch nie geflogen ist.
1: Flughafen stelle ich mir so vor, dann fährt man dann dahin, wartet kurz, steigt in den Flieger. Ne, muss man sagen, nee, gar nicht. Nee, also erstmal kommst du so 3 Stunden vorher. Ach so, wieso? Damit es scheiße ist. Okay, und dann warte ich. Nee, dann haben wir erstmal einen Parcours für dich aufgebaut. Dann kommt die Sicherheitskontrolle. Ach so, ja, das kann ich mir vorstellen. Also die Sicherheitskontrolle, also da kontrollieren sie dann einfach, ob ich Waffen dabei habe. Ja, und Flüssigkeiten. Wieso Flüssigkeiten? Ja, das kann Flüssigsprengstoff sein. Ah, ach so, also dann einfach gar keine Flüssigkeiten mitbringen. Nee, ein bisschen Flüssigkeiten sind okay in einer Plastiktüte. Also ist ein bisschen Flüssigsprengstoff okay. In einer Plastiktüte. Aber wenn ich mehr Flüssigsprengstoff mitnehmen will, dann kann ich ja einfach mit anderen zusammenlegen. Habe ich noch nie drüber nachgedacht, aber stimmt, ja. Wenn ihr nach der Sicherheitskontrolle nach einer 20-Liter Flasche Davidoff Cool Water ist oder wahlweise nach einer 1 Meter langen Stange Toblerone, wirst du dann fündig. Und dann finde ich es interessant, dass alles völlig überteuert ist am Flughafen. Nur die Toiletten, aus irgendeinem Grund, kostenlos. Wenn ich Flughafenbesitzer wäre, würde ich sagen, kostet 10 Euro. Willst du nicht zahlen? Gar kein Problem. Gehst einfach nochmal raus. Und die Toiletten immer einigermaßen okay, finde ich. Kostenlos und einigermaßen okay. Und nur da kann man abstimmen, wie man das Toilettenerlebnis fand. Mit so einem Ampel-Smiley-System. Wo ich mir denke, das ist ja das Einzige, was okay ist. Wieso fragt ihr mich nicht bei der anderen Scheiße? Das ist so, als wenn sie dir im Restaurant auf den Teller kacken und dann sagen, wie fahren sie denn die Parkplätze?

0: Jeff.
1: Aktuelle Meldung aus dem Verkehrszentrum. Vorsicht auf der A42 Dortmund Richtung Kamp-Lindfort. Zwischen Oberhausen-Neue-Mitte und Oberhausen-Zentrum ist eine ungesicherte Unfallstelle. Und Vorsicht auf der A7 Hamburg Richtung Flensburg. Zwischen Hamburg-Stellingen und Dreieck Hamburg-Nordwest steht ein defektes Fahrzeug.

aufgemerkt, es kommt jetzt ein neuer Song von Robbie Williams, der keine Ähnlichkeit mit Songs von Robbie Williams hat. Vielleicht ist er jetzt an dem Punkt in seiner Karriere, an dem er sich mit jüngeren, angesagten Musikern zusammentut, um auch für jüngere Zielgruppen relevant zu bleiben. Bei Elton John, Udo Lindenberg und Madonna hat das ja ganz gut funktioniert. Vielleicht hat Robbie Williams aber auch einfach nur Bock auf was anderes. Miss Monique ist eine angesagte DJ und Produzentin in der Szene der elektronischen Musik, kommt aus der Ukraine. Und Robbie Williams hatte ja schon ein paar Begegnungen mit elektronischer Musik. 2014 sang er für Avicii The Days. 2013 mit Dizzy Rascal Going Crazy. ...2009 Close My Eyes mit Xander Van Doren. Und immer noch mein persönliches Highlight von 2006 vom Robbie Williams Album Rootbox, der Song We're the Pet Shop Boys. Zusammen mit den Pet Shop Boys. Und jetzt ganz frisch an diesem Wochenende Robbie Williams und Miss Monique, Beauty in Us. 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

0: Beauty and Us, ganz frisch von diesem Wochenende, ist neu von Robbie Williams zusammen mit Miss Monique.
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2: Die Nacht bleibt oft wechselhaft mit Schauern. In Niedersachsen bleibt es meistens trocken. Es werden 8 Grad in Braunlage und 15 Grad auf Norderney. Der Montag bringt uns weiterhin einen Mix aus vielen Wolken, einzelnen Schauern und etwas Sonne. 16 Grad werden es in Göttingen und bis zu 19 Grad in Osnabrück. Der Dienstag bleibt dann öfter trocken und es scheint auch länger die Sonne. Die höchsten Temperaturen bleiben aber gleich bei 16 bis 20 Grad.
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3: Vorsicht bitte auf der A7 Hamburg Richtung Flensburg. Zwischen Hamburg-Stellingen und Dreieck Hamburg-Nordwest steht ein defektes Fahrzeug. Die A1 Hamburg Richtung Bremen ist zwischen Hamburg-Stillhorn und Harburg wegen Brückenarbeiten bis 5 Uhr gesperrt. Die Umleitung führt über die U76. A1 Lübeck Richtung Fehmarn. Die Einfahrt Heiligenhafen-Mitte ist wegen einer Fahrbahnerneuerung bis Montag 18 Uhr gesperrt. Die A215 Neumünster Richtung Kiel ist zwischen Kreuz Kiel-West und Kiel-Mitte wegen Bauarbeiten bis 5 Uhr gesperrt.
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0: 4,9%. Die Wahl in Mecklenburg-Vorpommern gewonnen hat die AfD mit momentan 38,3%. Die Chancen von SPD-Ministerpräsidentin Manuela Schwesig, eine Regierung zu bilden, werden aber höher eingeschätzt. SPD liegt bei 35,4%. Und was Neues in Berlin. Die Linke hat die Abgeordnetenhauswahl klar gewonnen. 25,3% haben sie zur stärksten Kraft gemacht. So viele haben für die Partei von Spitzenkandidatin Elif Eralp gestimmt. Damit sorgt sie gerade überall für Schlagzeilen, auch in der Türkei. Denn sie hat türkische Wurzeln und die dortige Presse feiert ihren Sieg. Wie die Tageszeitung Özgürçü, da steht, türkische Kandidatin sprengt die Urnen. Die Deutschen sagten Elif. Elif Eralp selbst meinte in ihrer Rede direkt nach der ersten Prognose am Abend auf Türkisch, wir haben Geschichte geschrieben, Freunde, und auf Deutsch.
1: In unserer Stadt hat die Liebe und die Gerechtigkeit über den Hass gewonnen. Das haben wir heute alle gemeinsam gezeigt und dieses Signal geht raus in die Welt.
0: Eralp wäre nicht nur die erste linke Berliner Regierungschefin, sondern auch die erste dort mit Migrationshintergrund. Ja,

0: Love That High von Ray Dalton. Hier ist noch ein ganz wichtiger Tipp fürs Leben. Hört nicht auf Menschen, die es gut mit euch meinen. Vielleicht nicht immer jedenfalls. Die deutsche Radrennfahrerin Franziska Koch hat sich bei der Straßenrad-WM Bronze im Einzelzeitfahren gesichert. Und hier ist ihr Rezept, um bei diesem fast 40 Kilometer langen Rennen auf dem Podest der besten drei zu landen.
1: Ich war ein bisschen schneller losgefahren, als ich sozusagen von meinem Trainer gesagt bekommen habe. Aber dann dachte ich mir so, ja, man kann es ja mal probieren und ging am Ende gut. Von daher bin ich sehr, sehr zufrieden damit.
0: Genau, fahr einfach schneller, als der Trainer sagt, sonst wirst du doch nur Fünfte. Also Glückwunsch an Sie und auch Glückwunsch an unsere Nachbarn. Platz 1 hat sich die Schweizerin Marlene Reusser gesichert.

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1: Um 23 Uhr mit Klaus Regineck. Bei der Landtagswahl in Mecklenburg-Vorpommern hat sich die Lage für die CDU verschärft. Nach der aktuellen Hochrechnung wäre sie mit 4,9% nicht mehr im Landtag. Aus Schwerin, Celine Schmock.
2: Spitzenkandidat Daniel Peters hatte zuvor von einer Katastrophe gesprochen, Friedrich Merz von einem Desaster. Für die CDU ist es aktuell das historisch schlechteste Ergebnis bei einer Landtagswahl. Bei der SPD wird trotz Platz 2 vor allem die Aufholjagd betont. Ministerpräsidentin Manuela Schwesig erinnert daran, dass ihre Partei vor einem Jahr in Umfragen noch bei 19% lag. Sie spricht von der schwersten Landtagswahl ihrer Amtszeit. Wenn CDU und BSW draußen bleiben, hätten SPD, Linke und Grüne Stand jetzt zusammen 39 von 71 Sitzen und damit eine Mehrheit.
1: Die AfD hat ihr Ergebnis in Mecklenburg-Vorpommern im Vergleich zur letzten Wahl mehr als verdoppelt und kommt nach aktuellen Zahlen auf 38,3%. Dennoch hat sie ihr selbst gestecktes Ziel einer Alleinregierung verpasst. Spitzenkandidat Holm will trotzdem in den nächsten Wochen mit allen anderen im Landtag vertretenen Parteien Gespräche über eine mögliche Zusammenarbeit führen. Sieger bei der Wahl zum Abgeordnetenhaus in Berlin ist laut aktuellen Zahlen die Partei Die Linke mit 25,5%. Auf Platz 2 folgt die CDU mit 18,9%, dann die AfD mit 16,1%, vor den Grünen mit 14,3%. Die SPD schafft 12,1% und das BSW 4,7%. Denkbar wäre damit eine Koalition von Linken, Grünen und SPD. SPD-Co-Chef Klingbeil hat angesichts der Wahlergebnisse einige Reformvorhaben der Bundesregierung in Frage gestellt. Klingbeil sagte am Abend in Berlin:
3: Ich will Ihnen sehr klar sagen, dass wir natürlich auch auf diese Wahlergebnisse heute auch in Sachsen-Anhalt gucken müssen. Wir müssen für uns als Bundesregierung analysieren, warum es diese große Unsicherheit im Land gibt. Es gibt harten Widerspruch auch zu Dingen, die wir als Bundesregierung tun. Und es gibt Punkte, die Altersteilzeit, die Rente nach 45 Beitragsjahren. Da müssen wir jetzt Lösungen finden, die die Menschen nicht verunsichern, sondern die für alle verständlich sind und allen noch zeigen, wir wollen die Rente reformieren. Aber ich nehme ernst, dass Menschen sich Sorgen machen und ich nehme auch den Widerstand ernst, der da ist.
1: Kanzler Merz meinte dagegen, er werde an seinem Kurs festhalten. Gerade jetzt brauche das Land Reformen. Noch zum Sport. In der Fußball-Bundesliga hat die TSG Hoffenheim auswärts mit 1:3 gegen Aufsteiger Paderborn verloren. Zuvor trennten sich Schalke und Elversberg 0:0. Leverkusen siegte gegen Leipzig mit 2:0. Das Wetter in Deutschland, nachts aufgelockert bis bewölkt, nur an den Küsten und im Süden örtlich Schauer bei 14 bis 4 Grad. Morgen vereinzelt Frühnebel, danach dichte Wolken und Sonne im Wechsel. Im Osten gibt es auch Schauer, maximal 13 bis 23 Grad. 23:03 Uhr.
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4: Vorsicht bitte auf der A1 Hamburg Richtung Bremen. Zwischen Sittensen und Elsdorf steht ein defekter LKW. Die A1 Münster Richtung Osnabrück ist zwischen Lengerich und Kreuz Lotte Osnabrück nach einem Unfall gesperrt. Bitte eine Rettungsgasse bilden. Die A1 Hamburg Richtung Bremen ist zwischen Hamburg-Stillhorn und Harburg wegen Brückenarbeiten bis 5 Uhr gesperrt. Die Umleitung führt über die U76. A1 Lübeck Richtung Fehmarn. Die Einfahrt Heiligenhafen-Mitte ist wegen einer Fahrbahnerneuerung bis Montag 18 Uhr gesperrt. Die A215 Neumünster Richtung Kiel ist zwischen Kreuz Kiel-West und Kiel-Mitte wegen Bauarbeiten bis 5 Uhr gesperrt.
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5: Mit Michael Reufsteck. Hallo. Schöne Sachen für eure Ohren mit den Hits, die wir spielen. Und nicht ganz so doll gleich kaputt Karaoke. Das kann für die Ohren ein nicht allzu gutes Erlebnis sein, aber für euch ein schönes, wenn ihr das Spiel gewinnt. Das ist ein Musikrätsel, bei dem es zwei Hits zu entwirren gilt, die ungerecht miteinander vermengt wurden. Wer es schafft, gewinnt was. Und das kommt in ein paar Minuten. Jetzt kommt erstmal Nico Santos. Aktueller Hit Why Don't You

Jetzt machen wir was, bei dem die Mehrheitsverhältnisse geklärt sind. 50% für jeden Song. Hallo, hier ist Pop die Abendshow und wir spielen Kaputt Karaoke. Ein Spiel, bei dem zwei Hits gleichmäßig miteinander vermischt wurden. Von einem hören wir die Musik, vom anderen hören wir den Text. Und das ist die Frage, die wir jetzt an euch stellen unter 07-221-2011. Um welche beiden Songs handelt es sich denn? Schickt uns die Nachricht per WhatsApp oder Signal oder telefoniert sie uns persönlich durch. 07-221-2011. Die kaputte Karaoke-Maschine spielt das Playback eines Songs an, zeigt aber einen Text, der zu einem völlig anderen Lied gehört. Wer weiß beide?

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1: Kaputt Karaoke ist nie ein leichtes Rätsel. Geht in euch, versucht rauszufinden, was das ist, indem eure Gehirnhälften getrennt werden und die eine Hälfte das eine, die andere das andere wahrnimmt. Und dann sagt uns, was das ist, wenn ihr draufgekommen seid. 07221 2011, WhatsApp-Signal oder Anruf. Und falls ihr es nochmal hören müsstet in der ARD Sounds App, könnt ihr uns einfach zurückspulen. Wer uns live in der ARD Sounds App hört, einfach da ein paar Momente zurückspulen und das Rätsel so oft hören, bis ihr drauf kommt. Zwei Hits sind gesucht. Wer weiß beide?

0: Great Expectation ist der aktuelle Hit von Sienna Spyro und die aktuelle Nummer 1 aus den britischen Charts. Hier ist Pop, die Abendshow. Und hier ist Rebecca. Nein, das ist nicht wahr. Rebecca haben wir vorhin schon mal gehabt. Hier ist Lisa aus Marburg. Entschuldigung, Lisa. Hallo, Lisa.
1: Du kannst mich auch gern Rebecca nennen. So ist meine Chefin.
0: Möchtest du gerne mal einen Tag im Körper deiner Chefin stecken und ihr Leben, ihren Tag haben?
1: Weiß nicht. Die hat sehr viel Stress. Also ist meine Ehrenamtschefin. Grüße gehen raus an dieser Stelle.
0: Hallo, Rebecca. Und auch nochmal Grüße an Rebecca aus Borken, die noch in meinem Hinterkopf war, die wir vorhin schon auf Sendung hatten.
1: Hessen sind cool.
0: Und Borken, jetzt?
1: Marburg.
0: Und jetzt werden wir mal dich vernehmen. Also es geht dir nicht gut, du bist erkältet, das tut mir erstmal sehr leid, aber dein Kopf scheint noch klar zu arbeiten.
1: Ja, also was heißt, mir geht's nicht gut? Nee, ich erwache langsam wieder zum Leben. Die letzte Woche war ich quasi im selbst eröffneten Lockdown und jetzt wird es langsam wieder besser.
0: Wie ist dein Verhältnis zu Musikrätseln im Allgemeinen?
1: Mein Mann und ich, wir haben gesagt, wenn unser Leben davon abhinge und wir die Letzten wären, die aufs Raumschiff kämen und es davon abhinge, wie gut man Musikrätsel beherrscht, dann wäre ich diejenige, die uns retten würde.
0: Oh gut, dann bist du eine, mit der wahrscheinlich niemand gerne Hitster spielen möchte.
1: Nein, also ja, so eine bin ich nicht.
0: Ach so, weil ist hier, wenn jemand alles weiß, das ist ja immer fies dann, weil dann haben die anderen ja keine Chance.
1: Richtig, mit mir möchte man einfach nicht Hitster spielen.
0: Wir möchten mit dir jetzt unbedingt kaputt Karaoke spielen und stell dir vor, dein Leben hängt davon ab. Die Frage ist, welche beiden Hits haben wir hier vermengt? Von einem ist die Musik, vom anderen der Text. 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

0: Okay, Lisa, was haben wir denn da?
1: Also, der Beat ist von Love the Way You Lie, Part 1 von Eminem und Rihanna.
0: Lass uns das kurz überprüfen.
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0: Als Beleg. Der Beat kommt später noch, aber wir haben erkannt, das Instrumentalstück ist das, was wir eben schon mal gehört haben, nur mit anderem Text, aber mit welchem?
1: Von Love Yourself von Bieber Justin.
0: Also, der Bieber Justin müsste eigentlich so klingen.
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0: Und wenn wir das vergleichen, stellen wir fest, ja, das war der Text von gerade. Wunderbar! Lisa! Du hast dein Leben gewonnen.
1: Das war schön.
0: Und obendrein schicken wir dir noch was. Ist das okay?
1: Ja.
0: Prima, dann herzlichen Glückwunsch. Danke fürs Mitmachen und gute Besserung.
1: Sehr gerne. Dankeschön.
0: Ciao.

0: Sabrina Carpenter, Man Child. Hier ist Pop, die Abendshow. Gleich Teddy Swims, Mr. Know-It-All.
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2: Die Nacht bleibt oft wechselhaft mit Schauern. Es werden 8 Grad in Braunlage und 15 Grad auf Norderney. Der Montag bringt uns weiterhin einen Mix aus vielen Wolken, einzelnen Schauern und etwas Sonne. 16 Grad werden es in Göttingen und bis zu 19 Grad in Osnabrück.
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3: Die A1 Hamburg Richtung Bremen ist zwischen Hamburg-Stillhorn und Harburg wegen Brückenarbeiten bis morgen 5 Uhr gesperrt. Die Umleitung führt über die U76. A33 Osnabrück Richtung Bielefeld. Die Ausfahrt Borklo-Kloster-Ösede ist wegen Bauarbeiten bis 24. September gesperrt. Bitte folgen Sie den Schildern. Die A215 Neumünster Richtung Kiel ist zwischen Kreuz Kiel-West und Kiel-Mitte wegen Bauarbeiten bis 5 Uhr gesperrt.
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0: Michael von Post Malone in Pop der Abendshow. Noch 17,5 Minuten und wir starten in eine neue Woche. So viel schon vorab. Es wird politisch weitergehen in dieser Woche. In Mecklenburg-Vorpommern und Berlin werden vermutlich schon die ersten Gespräche über mögliche Regierungen geführt. Da wird viel Bewegung drin sein, das haben wir heute Abend schon gemerkt. Und Theresa Lienen aus dem Team blickt jetzt mit uns voraus. Was kommt sonst noch auf uns zu?
1: Direkt morgen wird es einen bundesweiten Aktionstag der IG Metall geben. Die protestieren da vor allen Dingen in der Autobranche gegen die weiteren Sparpläne. Unter anderem wird es Kundgebungen in Stuttgart bei Mercedes-Benz und Bosch geben und auch in Chemnitz und Wolfsburg bei VW. Außerdem startet morgen der Prozess gegen den Ex-Bundesverkehrsminister Andreas Scheuer. Da geht es um die gescheiterte Pkw-Maut. Donnerstag wird dann ganz Fußball-Deutschland gespannt sein. Die Fußballnationalmannschaft spielt gegen die Niederlande in der Nations League. Soweit, so unspektakulär. Aber als allererstes wird Jürgen Klopp als Nationaltrainer am Rand stehen. Sonntag gibt's dann direkt schon das zweite Spiel mit Klopp, auch wieder für die Nations League. Und dann gibt es in Hessen noch eine Meisterschaft im Schneepflugfahren. 21 Mannschaften aus dem ganzen Land treten da gemeinsam gegeneinander an. Und jeweils immer mit einem Fahrer und einem Beifahrer. Die müssen dann beispielsweise rückwärts mit dem Schneepflug durch schmale Lücken, Reifen stapeln oder auch einfach eine Holzpyramide abräumen.
0: Vielleicht kann Jürgen Klopp das ja auch noch trainieren. Vielleicht hat er noch ein paar Tage zwischen den vielen Länderspielen. Das wird die neue Woche. Eine gute Woche wünschen wir euch.

Udo Lindenberg und Clouseau und Cello. Das war Pop, die Abendshow mit Michael Reufsteg. Gleich die Popnacht mit Ben Streubel. Und leider gab es auch heute wieder ein paar Dinge, zu denen wir nicht mehr gekommen sind. Wir wollten euch noch eine Übersetzungshilfe geben, weil es ja unterschiedliche Vokabeln gibt in Flächenländern und in Stadtstaaten, wenn jeweils Wahlen sind. Die einen haben eine Ministerpräsidentin, die andere bekommen eine regierende Bürgermeisterin. Die einen haben Landtag, die anderen Abgeordnetenhaus. Die einen Minister, die anderen Senatoren. Die einen rotes Rathaus, die anderen eine Seenplatte. Die einen eine Staatskanzlei, die anderen Schrippen. Naja, vielleicht beim nächsten Mal. Gute Nacht.

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1: Um 0 Uhr mit Ronald Lessig. Bei der Landtagswahl in Mecklenburg-Vorpommern ist die AfD stärkste Kraft geworden. Die CDU würde laut jüngsten Hochrechnungen erstmals in der bundesdeutschen Geschichte aus einem Landtag fliegen. Nach den aktuellen Zahlen legt die AfD fast 22 Punkte zu und erreicht 38,3%. Die SPD verliert und kommt auf 35,4%. Die Linke liegt bei 6,5% und die Grünen bei 5,7%. Die CDU erreicht aktuell nur 4,9% und das BSW 4,8%. Ministerpräsidentin Schwesig von der SPD könnte demnach ihr Regierungsbündnis mit der Linken nicht fortsetzen. Möglich wäre aber eine rot-rot-grüne Koalition. Sieger der Abgeordnetenhauswahl in Berlin ist nach der jüngsten Hochrechnung die Linke. Sie hat demnach ihr Ergebnis verdoppelt und kommt auf 25,6%. Die CDU verliert deutlich und erreicht 18,9%. Drittstärkste Kraft in der Hauptstadt ist laut Hochrechnung die AfD. Sie liegt mit 16,1% vor den Grünen mit 14,3% und der SPD mit 12,1%. Das BSW scheitert nach jetzigem Stand mit 4,7% auch in Berlin an der 5%-Hürde. Für die künftige Landesregierung kommen damit nur Dreierbündnisse in Frage. Als am wahrscheinlichsten gilt dabei eine Koalition der Linken mit den Grünen und der SPD. Die Ergebnisse der Wahlen in Mecklenburg-Vorpommern und Berlin heizen auch die Debatte über die geplanten Sozialreformen der Bundesregierung weiter an. Aus Berlin Benjamin Großkopf.
2: SPD-Generalsekretär Tim Klüssendorf bezeichnete die Landtagswahlen als eine ganz klare Botschaft, dass man nicht mit dem Kopf durch die Wand und einfach so weitermachen könne wie bisher. Parteichef Lars Klingbeil sprach von einer Unsicherheit im Land, die man nun in der Bundesregierung analysieren müsse. Die Union hingegen plädiert für die konsequente Fortsetzung des eingeschlagenen Kurses an der Spitze Kanzler und CDU-Chef Friedrich Merz. Er sagte kurz nach Schließung der Wahllokale, die Reformen müssten kommen. Dafür übernehme er die Verantwortung.
1: In der Fußball-Bundesliga hat Paderborn gegen Hoffenheim gewonnen. Der Aufsteiger siegte mit 3:1. Zuvor hatten sich Schalke und Elversberg 0:0 getrennt. Leverkusen besiegte Leipzig mit 2:0. Das waren die Nachrichten. Das Wetter in Deutschland. Gebietsweise Schauer oder Gewitter, sonst teilweise bewölkt und meist trocken bei 15 bis 3 Grad. Tagsüber im Norden und Osten Schauer oder Gewitter, im Südwesten freundlich bei 13 bis 24 Grad. Am Dienstag stellenweise Regen, im Südwesten und Nordosten freundlicher bei 13 bis 24 Grad. Und am Mittwoch im Norden bedeckt, an der Nordsee Regen, sonst freundlich bis 25 Grad. Es ist 0:03.
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3: Die A1 Hamburg Richtung Bremen ist zwischen Hamburg-Stillhorn und Harburg wegen Brückenarbeiten bis 5 Uhr gesperrt. Die Umleitung führt über die U76. A25 Hamburg Richtung Geesthacht. Die Einfahrt Neu-Allermöhe West ist wegen Bauarbeiten bis 30. September ca. 17 Uhr gesperrt. Die A215 Neumünster Richtung Kiel ist zwischen Kreuz Kiel West und Kiel Mitte wegen Bauarbeiten bis 5 Uhr gesperrt.
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4: 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Und wenn ihr meine Stimme hört, wisst ihr, das Wochenende ist rum. Und ich kann euch sagen, ihr habt mit dieser Show auf jeden Fall die richtige Wahl getroffen.
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Pinky. Get the party started. So, das passt doch gut jetzt. Sind wir hier gestartet. Heute ist der 21.09. und 9 Minuten jung ist diese Nacht. Wir werden noch ein paar Stunden hier zusammen sein. Und heute ist der Welttag der Dankbarkeit. Ist was Tolles. Dankbar zu sein ist etwas sehr Schönes. Man muss es empfinden, man muss es auch ausdrücken. Und für Dankbarkeit, die wir heute ansetzen, gibt es auch eine finanzielle Formel sogar. Also wissenschaftliche Untersuchungen haben da rausgefunden, wer regelmäßig ein Dankbarkeitstagebuch führt und sich täglich nur 5 Minuten Zeit nimmt, um positive Dinge zu notieren, der steigert dann sein langfristiges Wohlbefinden um etwa 10%. Und daraus entsteht dann durch diesen kleinen mentalen Wechsel auch ein messbarer Effekt auf das persönliche Glücksgefühl wie eine Verdopplung des eigenen Einkommens, weil man anders in die Welt geht, ja, Dinge anders präsentiert und sowas. Also ich finde, bei Dankbarkeit, man muss die Messlatte für das Glück einfach nur tief genug hängen, dann stolpert man quasi permanent darüber. Also sich zum Beispiel darüber freuen, wenn der Paketbote mal das Bestellte beim Nachbarn ins Gebüsch schmeißt und nicht etwa 5 Straßen weiter noch. Dann bin ich auch dankbar, dass beim Kochen nichts angebrannt ist, weil der Lieferdienst wieder schneller war. Und wenn das alles befolgt wird, dann kommt man eben auch auf diese 5 Punkte, sagen wir, die man in sein Dankbarkeitstagebuch reinschreiben kann. Und so funktioniert das. Ich werde auch einen kleinen Zettel mit Danke jetzt dem Kollegen ins Fach legen, dem ich eine Kaffeekapsel gestohlen habe. Da ist Mundraub gewesen. Sage ich auch Danke heute. Ne? Benson Boone, danke für Beautiful Things. Oh.

Sorry, eine Eilmeldung an Falschfahrer auf der A7. Würzburg-Kassel zwischen Rastplatz Riederberg und Fulda-Nord kommt ein Fahrzeug entgegen. Ein Falschfahrer, bitte äußerst rechts fahren. Nicht überholen, wir melden es, wenn die Gefahr dort vorüber ist. Auf der A7 Würzburg-Kassel zwischen Rastplatz Riederberg und Fulda-Nord ist ein Falschfahrer unterwegs. In beiden Richtungen bitte aufpassen.

Mit Schäker. Und dann springen wir mal kurz nach Schwerin zur Landtagswahl in Mecklenburg-Vorpommern. Da ist das vorläufige Endergebnis da. Laut Landeswahlleitung, ich habe mir einen Schlips angezogen, jetzt extra für die Verkündung, hat die AfD mit 38,2% der Stimmen die Landtagswahl gewonnen als stärkste Partei. Auf Platz 2 folgt dann die SPD, 35,5%. Die Linke 6,5%, die Grünen 5,7%, ziehen auch in den Landtag ein. Und die CDU ist raus, 4,9% nur, und das BSW 4,8%, auch gescheitert. Mehr Infos auf tagesschau.de und auch in unseren Nachrichten dann nochmal eins. Hier ist die Popnacht.

Like a Virgin, hier ist die Popnacht. Und gleich ein Rätsel. Das erste Rätsel dieser Show führt zu einem Popnacht-Package. Erkennt ihr ein Geburtstagskind im Leierkasten? Aber erstmal der neue Hit von Conor Skinner, Let Me Go. 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

0: Conor Skinner und Let Me Go.
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0: Ein Sänger, Produzent, ein Musiker, ein Star hat heute Geburtstag. Ihr sagt mir, wer das hier ist, der hier vor sich hin leiert.

0172211211. Was ich mir sagen könnte, wer hier Geburtstag feiert. Hier ist die Popnacht.

0: Es ist 0.30 Uhr.
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2: Die Nacht bleibt oft wechselhaft mit Schauern. In Niedersachsen bleibt es meistens trocken. Es werden 8 Grad in Braunlage und 15 Grad auf Norderney. Der Montag bringt uns weiterhin einen Mix aus vielen Wolken, einzelnen Schauern und etwas Sonne. 16 Grad werden es in Göttingen und bis zu 19 Grad in Osnabrück.
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3: Vorsicht bitte auf der A7, A38 Kassel Richtung Halle. Zwischen Rastplatz Hedemünden und Dramfeld befindet sich eine Ölspur. Die A1 Hamburg Richtung Bremen ist zwischen Hamburg-Stillhorn und Harburg wegen Brückenarbeiten bis 5 Uhr gesperrt. Die Umleitung führt über die U76. Die A215 Neumünster Richtung Kiel ist zwischen Kreuz Kiel-West und Kiel-Mitte wegen Bauarbeiten bis 5 Uhr gesperrt.
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4: Und die am meisten unterschätzte Höchsttemperatur heute in Wunsiedel im Fichtelgebirge werden es 14 Grad. Die Popnacht ist hier. Ich bin Ben Streubel.

0: Flügel, wenn er reingeschoben wurde. 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Beyoncé, best thing I never had in a pop.
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0: Welcher Sänger hat denn da Geburtstag? Der Musiker, Künstler, Produzent. Oh Mann. Anja aus Lüneburg, guten Morgen.
2: Ja, hallo, guten Morgen, Ben.
0: Was hast du denn da noch rausgehört?
2: Das ist der Jason Derulo.

0: Der feiert heute Geburtstag und zwar den 37. Happy Birthday to Jason Derulo. Du gewinnst das erste Pop-Nacht-Package. Und du hast dir für diese Woche was vorgenommen. Du möchtest sportlich sein jetzt.
1: Ja, genau, genau. Ich möchte diese Woche wieder mit Sport durchstarten, ein bisschen walken, anfangen zu joggen und ja.
0: Hast du auch Gerätschaften zu Hause? Irgendwie sowas wie eine Rudermaschine oder einen Crosstrainer?
1: Ja, ich fange mit Hanteln auf, das ist ja auch ganz wichtig. Und von daher mache ich mit Hanteln weiter auch. Und ein Laufband. Ein Laufband habe ich auch.
0: Ist das Laufband auch so, dass es dann die Kilometer zählt, die du gelaufen bist oder nicht?
1: Genau, ich kann das so einstellen, dass die Kilometer gezählt werden oder die Zeit.
0: Kann erschreckend sein. Ne? Ich hab mal so ein Fahrrad gekauft, so ein wirklich mit allem Luxus dran. Und ich dachte mit Bildschirm, wo man dann, was weiß ich, dann irgendwo in Italien am Meer lang fährt und dann drückt man, ich möchte nochmal eine Stadtrundfahrt durch Rom machen. Ich bin dann in einem halben Jahr 27 Kilometer nur gefahren und das ist leider zu wenig gewesen, um eine direkte Veränderung am Körper zu ertasten. Ja,
1: muss ich sagen. Das dauert ein bisschen. Ne?
0: Auf der Waage sowieso nicht der Gegenteil gewesen. Bestimmt wohl. Wenn es zu Hause steht, ist man dann nämlich verleitet, da dran vorbeizugehen, eher dann in Richtung Kühlschrank. Aber okay. Finde ich schön, dass du das vorgenommen hast. Ich drücke dir die Daumen, dass es funktioniert. Wo ist dein Mann jetzt gerade? Ist der noch in deiner Nähe?
1: Ja, der ist noch in meiner Nähe, ja.
0: Hat er sich gewundert, mit wem du telefonierst?
1: Ja, doch ein bisschen. Das war schon große Augen, dass er merkt, super, das ist dann doch der Ben.
0: Wenn es Erklärungsbedarf gibt, weiß ich, wo du mich findest.
1: Alles klar, vielen Dank.
0: Also dann viel Spaß. Ja, ciao, ciao.
1: Ja, danke.

The Wild Wildfire, Gentleman und Michael Patrick Kelly. Ach, das war ein kultischer Song hier von East 17, auch mal lange nicht mehr gehört. Freue ich mich drauf. Eine Entwarnung noch auf der A7 Kassel-Fulda, da ist kein Falschfahrer mehr unterwegs, zwischen Fulda Nord und Rastplatz Steinhaus.

Schulz, Rita Ora hier in der Popnacht. Hat sich auch Frank aus Fürwöller gerade da sehr gefreut, dass er eine Motivation bekommen hat. Er ist auf dem Weg von seiner Schicht aus Luxemburg nach Hause. Also komm mal gut an, ich bin ja noch ein bisschen für dich da. Also für den Weg reicht's auf jeden Fall, wenn ich vorher nicht gekündigt werde. Ein Happy Birthday! Happy Birthday, liebe Franka. Happy Birthday to you. Franka lebt in Kiel und das sehr erfolgreich. Am Wochenende hat sie ordentlich schon vorgefeiert und heute ist ihr Geburtstag und sie hat ihn gestern schon, ohne reinzufeiern, begangen, diesen Geburtstag, den 37., weil sie heute arbeiten darf. Also sie ist jetzt noch wach, aber die Geburtstagsgäste, die sind schon seit 22 Uhr wieder abgehauen. Ich meine, dieses Reinfeiern ist ja auch immer sehr, sehr anstrengend, wenn man dann weiß, man muss auf jeden Fall bis 0 Uhr bleiben, man darf da nicht vorher gehen und dann muss man aus Anstand ja nochmal 2 Stunden dranhängen und das wird dann also ewig. Deswegen Reinfeiern ohne Reinfeiern ist eigentlich eine ganz schöne Idee, ne? Lass dir es gut gehen, dein Lieblingshit spiele ich jetzt. Franka steht auf Mark Amber, warum auch nicht, ne? Neuer Hit von Mark Amber jetzt in der Popnacht, The Proof.

Linkin Park und New Divide. So, da haben wir noch eine Gefahrenstelle um 0.56 Uhr. Piept's für die A7. Kassel in Richtung Hannover, da liegen Gegenstände zwischen Nordheim Nord und Rastplatz am Bierberg. Und ein Stein im Kurvenbereich der A8, ein großer Stein. Stuttgart Richtung München. In der Ausfahrt Wendlingen fahrt ihr bitte besonders vorsichtig. Die Popnacht ist hier. Habt ihr noch was gesehen auf der Straße? 07221 2011.

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1: Um 1 Uhr mit Ronald Lessig. Die AfD hat die Landtagswahl in Mecklenburg-Vorpommern gewonnen. Laut vorläufigem Ergebnis kommt sie auf 38,2% der Stimmen und liegt damit vor der SPD, die 35,5% erreicht. Dahinter folgen die Linke mit 6,5% und die Grünen mit 5,7%. Die CDU erlebt in Mecklenburg-Vorpommern ein Debakel. Mit 4,9% verpasst sie knapp den Einzug in den Landtag. Auch das BSW zieht mit 4,8% nicht in das Landesparlament ein. Die bisher im Landtag vertretene FDP erreicht nur 1% und verpasst damit deutlich den Wiedereinzug. In Berlin hat die Linke die Wahl zum Abgeordnetenhaus klar gewonnen. Die Partei kommt laut jüngster Hochrechnung auf 25,6% der Stimmen. Aus Berlin Ute Schumacher.
2: Die Spitzenkandidatin der Linken, Elif Ehreib, leitet einen klaren Regierungsauftrag ab aus dem besten Ergebnis, das ihre Partei jemals bei einer Abgeordnetenhauswahl eingefahren hat. Als Koalitionspartner bieten sich Grüne und SPD an. Die drei Parteien zusammen hätten eine stabile Mehrheit. Sollten sie sich nicht einigen können, wäre auch eine Koalition zwischen CDU, Grünen und SPD möglich. Die AfD hat mit gut 16% der Stimmen ihr bislang bestes Ergebnis bei einer Abgeordnetenhauswahl erzielt. Das BSW hat den Einzug ins Berliner Landesparlament knapp verpasst.
1: Die Ergebnisse der Wahlen in Mecklenburg-Vorpommern und Berlin heizen auch die Debatte über die geplanten Sozialreformen der Bundesregierung weiter an. Aus Berlin Benjamin Großkopf.
3: SPD-Generalsekretär Tim Klüssendorf bezeichnete die Landtagswahlen als eine ganz klare Botschaft, dass man nicht mit dem Kopf durch die Wand und einfach so weitermachen könne wie bisher. Parteichef Lars Klingbeil sprach von einer Unsicherheit im Land, die man nun in der Bundesregierung analysieren müsse. Die Union hingegen plädiert für die konsequente Fortsetzung des eingeschlagenen Kurses an der Spitze Kanzler und CDU-Chef Friedrich Merz. Er sagte kurz nach Schließung der Wahllokale, die Reformen müssten kommen. Dafür übernehme er die Verantwortung.
1: In der Fußball-Bundesliga hat Paderborn gegen Hoffenheim gewonnen. Der Aufsteiger siegte mit 3:1. Zuvor hatten sich Schalke und Elversberg 0:0 getrennt. Leverkusen besiegte Leipzig mit 2:0. Das waren die Nachrichten. Das Wetter in Deutschland. Gebietsweise Schauer oder Gewitter, sonst teils bewölkt oder trocken bei 15 bis 3 Grad. Tagsüber im Norden und Osten Schauer oder Gewitter, im Südwesten meist freundlich bei 13 bis 24 Grad. Am Dienstag stellenweise Regen, im Südwesten und im Nordosten freundlicher, 13 bis 24 Grad. Und am Mittwoch im Norden bewölkt, später zur Nordsee hin Regen möglich, sonst freundlich, 15 bis 25 Grad. Es ist 1.03 Uhr.
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4: Vorsicht bitte auf der A7 Kassel Richtung Hannover. Zwischen Nordheim Nord und Rastplatz am Bierberg liegen Gegenstände. Die A1 Hamburg Richtung Bremen ist zwischen Hamburg-Stillhorn und Harburg wegen Brückenarbeiten bis 5 Uhr gesperrt. Die Umleitung führt über die U76. A23 Hamburg Richtung Heide. Die Einfahrt vom Rastplatz Forst-Ranzau ist wegen Bauarbeiten bis 5. Oktober gesperrt. Die A215 Neumünster Richtung Kiel ist zwischen Kreuz Kiel West und Kiel Mitte wegen Bauarbeiten bis 5 Uhr gesperrt.
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5: Mit Ben Sträubel, dann lassen wir es gleich mal ein bisschen lauter werden hier mit dem Lenkradklopfer. Das ist dann der lauteste Hit dieser Show. Ihr entscheidet aber, welcher Song gespielt wird. Zunächst mal durch Vorschläge. Ich sammle ein und dann stellen wir zwei Songs vor und dann dürft ihr euch für einen der beiden entscheiden. Ihr wird auch gewählt hier in dieser Sendung. Ja? Also wer möchte einen Song vorschlagen? 07221 2011. Vielleicht habt ihr einen Lieblingshit, den ich euch lauter spielen darf. 07221 2011.
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0: toten Hosen unter den Wolken, hier ist die Popnacht.
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0: So, jetzt wird nochmal gewählt hier für Mecklenburg-Vorpommern, Tilo aus Schwerin. Guten Morgen, Tilo.
2: Guten Morgen.
0: So, du machst dich aber auf dem Weg gerade nach Thüringen oder bist schon in Thüringen angekommen?
2: Ich bin schon in Thüringen.
0: In Botenheiligen. Siehst du, da bin ich noch nicht gewesen. Das muss was Kleineres sein?
2: Das ist ein kleines Nest in Nähe von Bad Langensalza.
0: Und da bist du Windpark-Koordinator. Was macht man da?
2: Ich überwache die Transporte, die hier reinkommen im Windpark. Ich überwache den Abladevorgang, muss die in den Windpark reinbegleiten nachts und dann tagsüber zu den Kränen und das überwachen.
0: Und dann kommen jetzt ein paar Flügel vielleicht noch vorbeigefahren.
2: Jetzt kommen heute Flügel und Schalen. Ja.
0: Also wenn dann die Menschen wach werden in Botenheiligen, dann wundern die sich, dann sagen die, oh, da bin ich im Windpark. Gibt ja Gegner, was das angeht. Mir kannst du einen davor setzen, mir macht das nichts aus, aber gibt es ja auch Menschen und die mögen das nicht, deswegen ich sag mal nicht genau, wo du dich aufhältst jetzt, lieber Tilo. Du genießt den Song, wenn er gewählt wird, von den Bengals, Manic Monday hast du dir ausgesucht.

0: Anja aus Dortmund für Nordrhein-Westfalen. Guten Morgen, Anja.
1: Ja, schönen guten Morgen.
0: Und du hast ein kreatives Wochenende eingelegt. Was hast du gebastelt zu Hause?
1: Ich war am Samstag auf dem Flohmarkt, hab mir verschiedene Antike sowie ein bisschen modernere Sachen eingekauft. Zum Beispiel ein antikes Radio aus Holz. Und da sind noch so richtige, ja, das ist so verkleidet mit so Stoff und so. Aber auch so ein Telefon noch mit dem Hörer, das kennt man noch aus den 80er Jahren vielleicht.
0: Ein Telefon.
1: Aber auch noch was Moderneres. Telefon dazu.
0: Ja, moderne Sachen auf dem Flohmarkt. Okay, und die hast du jetzt zu Hause aufgebahrt.
1: Ja, da habe ich jetzt zum Beispiel das Telefon in die Ohrmuschel, habe ich rechts und links einen kleinen Kaktus reingepflanzt. Ganz prima.
0: Okay, ja, für das ist das Beste, was man machen kann.
1: Kann sich schön mitkratzen.
0: So ist das. Also ein Telefonhörer-Kaktus. Ja, und den Kreativen gehört die Nacht. Du hast dir ausgesucht von Midnight Oil. Beds are burning. Da waren diese beiden Songs, die gegeneinander antreten. Beds are burning, Midnight Oil gegen die Bengals, Manic Monday. Ihr entscheidet in Deutschland, welchen Song sollen wir lauter spielen. Entweder Beds are burning von Midnight Oil oder vielleicht auch die Bengals, Manic Monday. 0722120011. Danke Thilo, danke Anja. Schön kratzen mit dem Hörer, ne? Tschüss.

Lucky me, lucky you, we got everything. DJ Topic und Carte Blanche, Lucky Ones. Neuer Hit, den wir gerade gehört haben, hier in der Popnacht und nach Aura Dione. Lösen wir auf, welcher Hit hier der Lenkradklopfer wird, der lauteste der Show.

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1: Die Vorschläge kamen aus Nordrhein-Westfalen und Mecklenburg-Vorpommern. Tito aus Schwerin, der sich gerade in Thüringen befindet. Der hätte gerne die Bengals gehört mit Manic Monday. Passend zu dieser Situation. Er wartet auf Windparkflügel. Und Anja aus Dortmund, die war für Midnight Oil Beds Are Burning. Da ging es erstmal hin und her, aber dann sind Midnight Oil doch mit 62% aller Anrufer vorbeigezogen. Ich mach lauter diesen Lenkradklopfer.

Es ist 1.27 Uhr, eine Gefahrenstelle von der A5 Darmstadt in Richtung Heidelberg. Da liegt ein Reh auf der Autobahn zwischen Bensheim und Heppenheim. Hier ist die Pop.

0: es ist 1.30 Uhr.
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7: Die Nacht bleibt oft wechselhaft mit Schauern. Es werden 8 Grad in Braunlage und 15 Grad auf Norderney. Der Montag bringt uns weiterhin einen Mix aus vielen Wolken, einzelnen Schauern und etwas Sonne. 16 Grad werden es in Göttingen und bis zu 19 Grad in Osnabrück.
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8: Die A1 Hamburg Richtung Bremen ist zwischen Hamburg-Stillhorn und Harburg wegen Brückenarbeiten bis 5 Uhr gesperrt. Die Umleitung führt über die U76. A23 Hamburg Richtung Heide. Die Einfahrt vom Rastplatz Forst-Ranzau ist wegen Bauarbeiten bis 5. Oktober gesperrt. Die A215 Neumünster Richtung Kiel ist zwischen Kreuz Kiel-West und Kiel-Mitte wegen Bauarbeiten bis 5 Uhr gesperrt.
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0: Und die am meisten unterschätzte Höchsttemperatur heute in Deutschland, Westerburg im Westerwald, da werden es 16 Grad. Die Popnacht ist hier. Ich bin Ben Sträubel.

Sorry, eine Eilmeldung. Ein Falschfahrer auf der A7 Kassel-Hannover zwischen Kassel-Nord und Hedemünden kommt ein Fahrzeug entgegen. Ein Falschfahrer, bitte äußerst rechts fahren. Nicht überholen, wir melden uns, wenn die Gefahr vorüber ist. Auf der A7 Kassel-Hannover zwischen Kassel-Nord und Hedemünden ist ein Falschfahrer unterwegs, in beiden Richtungen bitte aufpassen.

The Script, die Superheroes. In der Popnacht habt ihr noch nichts zu lachen gehabt in den vergangenen 1 Stunde und 37 Minuten dieser Show, für die ich mitverantwortlich bin. Dann würde ich das gleich mal weitergeben an die Leute, die was davon verstehen, von Lustigkeit, ja. Comedians nennen sie sich, manchmal auch selbsternannte Comedians, aber wenn man drüber lachen kann, dann haben sie auch hier eine Berechtigung aufzutauchen. Und wenn es nicht lustig wird bei uns, gibt es immer Geld zurück. Deswegen also bin ich gespannt, was Michael Mittermeier gleich zu sagen hat. Der regt sich auf über Gefühle, aber nicht über die Männer, die auch mal Gefühle zeigen, sondern eben über die gefühlten Temperaturen. So, man muss ja irgendwas haben zum Aufregen. In 3 Minuten nach Tate McRae.

0: to be so bad, Tate McRae. Es ist 1.41 Uhr. Vorsicht bitte auf der A5 Karlsruhe Richtung Frankfurt. Da liegen Gegenstände auf der Autobahn zwischen Rastplatz Lusshardt und Kreuz Walldorf. Michael Mittermeier, Comedian, über gefühlte Temperaturen.
1: Ich finde es super, dass wir alle mehr über unsere Gefühle sprechen. Auch Männer, wunderbar, finde ich super. Aber ich brauche das nicht im Wetterbericht. Was ist die gefühlte Temperatur? Ich brauche das nicht. Wir sind in Deutschland. Ich messe. Verstehst du? Was ist ein Gefühl? In meiner Kindheit. Es gab doch früher keine gefühlte Temperatur. Wenn ich meinen Vater gefragt hätte, Papa, wie kalt ist es? Ist es kalt draußen? Er sagt, 10 Grad. Ist es kalt? Ja, 10 Grad halt. Wie fühlen sich denn 10 Grad an? Kälter als 11, du Depp. Weißt du? Und ich hätte... Ich hätte

Und noch ein Falschfahrer. Was ist da los? Auf der A8 Stuttgart-München zwischen Hohenstadt und Kreuz-Ulm-Elchingen kommt ein Fahrzeug entgegen. Äußerst rechts fahren, nicht überholen. Wir melden es, wenn die Gefahr vorüber ist. Auf der A8 Stuttgart-München zwischen Hohenstadt und Kreuz-Ulm-Elchingen ein Falschfahrer in beiden Richtungen. Bitte aufpassen, ne? Tommy aus Lingen würde gerne hier genau diesen Song hören von Bob Marley. The Buffalo

Sorry, der Falschfahrer scheint weitergefahren zu sein. Auf der A7 Hannover-Fulda zwischen Kassel-Nord und 3 Kassel-Süd kommt ein Fahrzeug entgegen. Ein Falschfahrer, bitte äußerst rechts fahren, nicht überholen. Auf der A7 Hannover-Fulda zwischen Kassel-Nord und 3 Kassel-Süd, ein Falschfahrer.

aus diesem Touch Me. Hier ist die Popnacht, ne, den kreativen Gott die Nacht. Ich hatte es ja heute schon davon. Und drei von den Kreativen der deutschen Nachtmenschen in unserem Therapiekreis sind Carola, Silvi und Manu. Und die haben eine Girls Group gebildet, schon in der Schulzeit. Das ist auch noch nicht so lange her, 2 Jahre. Seitdem treten sie immer mal wieder auf. Und heute Nacht haben sie sozusagen Bandprobe, diskutieren schon seit Stunden, seit gestern Abend. Nach einem gemeinsamen Abendessen darüber, sollen sie jetzt einen Hit mit reinnehmen in ihre Coversongs oder nicht. Und da geht's um Travis. Und ich finde, das kann man mal mit reinnehmen. Ne? Dankeschön, Carola, nochmal für diesen Hinweis. Die sitzen jetzt alle noch zusammen, hören das. Und vielleicht ist das der letzte Schub, nochmal diesen Song dann auch von den dreien live performt zu bekommen, wo auch immer sie auftreten auf diesem Planeten. Ihr habt's mal gehört. Ne? Und vielleicht habt ihr der Welt noch was zu sagen oder irgendwas gesehen auf der Autobahn, was nicht hingehört. 07 221 2011. Hier ist die Popnacht am Montag. Baby.

1.55 Uhr ist es an Tier, liegt auf der A5 Karlsruhe in Richtung Frankfurt zwischen Kronau und Kreuzwalldorf. Man muss sich auch mal was gönnen können. Ich habe die Streicher extra auftreten lassen jetzt in diesem Moment. Ich liebe diesen Song hier. Von Portishead, Glory Box in der Popline.

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1: Um 2 Uhr mit Ronald Lessig. Die AfD hat die Landtagswahl in Mecklenburg-Vorpommern gewonnen. Laut vorläufigem Ergebnis kommt sie auf 38,2% der Stimmen und liegt damit vor der SPD, die 35,5% erreicht. Dahinter folgen die Linke mit 6,5% und die Grünen mit 5,7%. Die CDU erlebt in Mecklenburg-Vorpommern ein Debakel. Mit 4,9% verpasst sie knapp den Einzug in den Landtag. Auch das BSW zieht mit 4,8% nicht in das Landesparlament ein. Die bisher im Landtag vertretene FDP erreicht nur 1% und verpasst damit deutlich den Wiedereinzug. In Berlin hat die Linke die Wahl zum Abgeordnetenhaus klar gewonnen. Die Partei kommt laut jüngster Hochrechnung auf 25,6% der Stimmen. Aus Berlin Ute Schumacher.
2: Die Spitzenkandidatin der Linken, Elif Ehralp, leitet einen klaren Regierungsauftrag ab aus dem besten Ergebnis, das ihre Partei jemals bei einer Abgeordnetenhauswahl eingefahren hat. Als Koalitionspartner bieten sich Grüne und SPD an. Die drei Parteien zusammen hätten eine stabile Mehrheit. Sollten sie sich nicht einigen können, wäre auch eine Koalition zwischen CDU, Grünen und SPD möglich. Die AfD hat mit gut 16% der Stimmen ihr bislang bestes Ergebnis bei einer Abgeordnetenhauswahl erzielt. Das BSW hat den Einzug ins Berliner Landesparlament knapp verpasst.
1: Die Ergebnisse der Wahlen in Mecklenburg-Vorpommern und Berlin heizen auch die Debatte über die geplanten Sozialreformen der Bundesregierung weiter an. Aus Berlin Benjamin Großkopf.
3: SPD-Generalsekretär Tim Klüssendorf bezeichnete die Landtagswahlen als eine ganz klare Botschaft, dass man nicht mit dem Kopf durch die Wand und einfach so weitermachen könne wie bisher. Parteichef Lars Klingbeil sprach von einer Unsicherheit im Land, die man nun in der Bundesregierung analysieren müsse. Die Union hingegen plädiert für die konsequente Fortsetzung des eingeschlagenen Kurses an der Spitze Kanzler und CDU-Chef Friedrich Merz. Er sagte kurz nach Schließung der Wahllokale, die Reformen müssten kommen. Dafür übernehme er die Verantwortung.
1: In der Fußball-Bundesliga hat Paderborn gegen Hoffenheim gewonnen. Der Aufsteiger siegte mit 3:1. Zuvor hatten sich Schalke und Elversberg 0:0 getrennt und Leverkusen besiegte Leipzig mit 2:0. Das waren die Nachrichten. Das Wetter in Deutschland. Gebietsweise Schauer oder Gewitter, sonst teilweise bewölkt und trocken bei 15 bis 3 Grad. Tagsüber im Norden und Osten Schauer oder Gewitter, im Südwesten meist freundlich bei 13 bis 24 Grad.